0: Chemie, Papier und Glas. Ebenso noch ohne KV-Abschluss sind Hotellerie und Gastro.
1: Die USA sind jetzt offenbar zu einem Abkommen mit dem Iran bereit, wenn dieser auf Atomwaffen verzichtet. Das sagt vor kurzem US-Präsident Donald Trump. Zuletzt hatte Trump nach eigenen Angaben einen geplanten Militärschlag verschoben, um weiter zu verhandeln. Österreichs Feuerwehren kämpfen immer öfter gegen Brände in Garagen. In Salzburg verdoppelt die Landesfeuerwehrschule deshalb jetzt die Kurse, berichtet Peter Obermüller.
2: Brandmeldealarm, Tiefgarage.
3: Mit dem Funkspruch steigt die Anspannung.
2: Zusatzinfo, starke Rauchentwicklung aus Haupteinfahrt.
3: Private Garagen, Werkstätten, Parkhäuser in Wohnsiedlungen, Ämtern, Spitälern und Einkaufszentren. Feuer ist jedes Mal eine lebensgefährliche Herausforderung für die Einsatzkräfte. Lehrgangsleiter Josef Cemacher.
4: Es ist einmal nichts ebenerdig erreichbar. Es sind Fahrzeuge unterschiedlichster Antriebsorten vorhanden, was natürlich auch zu Herausforderungen führen kann.
3: 30 Kommandantinnen und Kommandanten belegen den Kurs hier in Hallein, theoretisch im Lehrsaal und bei der Praxis in drei verschiedenen Tiefgaragen.
5: Natürlich steigt auch der Puls. Gerade bei Garagen ist immer Überraschungspaket.
6: Sehr kritisch. Wir haben eine massive Rauchentwicklung und vor allem eine massive Hitzeentwicklung, die natürlich Gefahren in sich birgt.
3: Voriges Jahr hat es 8-mal in Salzburger Garagen gebrannt, heuer bereits 4-mal. Mit der steigenden Zahl an Garagen und immer mehr Elektrofahrzeugen werden die Brandereignisse mit Sicherheit mehr erwarten, die Salzburger Feuerwehren.
1: Und nach Mariazell pilgern, das kann man ab sofort auch mit dem Rad. Dort haben jetzt Österreichs erste Radpilgerwege eröffnet. 4 Touren, alle beginnend bei Bahnhöfen in der Region. Und jetzt zum Wetter und zu Michi Mattern.
7: Heute wechseln im Großteil Österreichs dichte Wolken und etwas Sonne mit ein paar Regenschauern. Die meisten und teils gewitterige gibt es am Nachmittag in Kärnten, Salzburg, in der Steiermark und im Waldviertel. Vom Weinviertel bis ins Südburgenland bleibt es dagegen weitgehend trocken und hier überwiegt bei rund 10 Sonnenstunden der freundliche Eindruck. Die Temperaturen ändern sich wenig, Höchstwerte 15 bis 23 in 2000 Meter um 5 Grad. Morgen Mittwoch ähnlich warm und erneut eine wechselhafte Mischung aus dichten Wolken, Sonne und Regenschauern. Die größten Sonnenfenster dabei im Osten und Süden.
1: Hier ist Ö3, der schnellste Verkehrsservice Österreichs. In der Dienstagnacht wird gearbeitet. Diese Nachtbaustellen sorgen aber auch für Sperren, zum Beispiel auf der S6 der Semmering-Schnellstraße Richtung Wien bei Bruck West und auf der A2 der Südautobahn Richtung Wien bei Griffen. Und dann noch in Salzburg eine Sperre auf der A10 der Tauenautobahn Richtung Salzburg beim Knoten Ponga, auch hier wegen Bauarbeiten. Die gehen aber bis Samstag. Da ist auch das Ausweichen nur großräumig über die A9 möglich. Und damit eine gute Fahrt.
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1: Und jetzt alle Farben, Baby. Goodbye.

Sabrina Carpenter in der Ö3-Hitnacht am Dienstag. Wir spielen eure Musik in eurem Hitradio zum Wachbleiben. Was haltet ihr von der aktuellen von Loy? Ich finde richtig, richtig gut, oder? Ja, Red Eyes. Hauen wir doch gleich in die Playlist, oder? Das hält gut wach. Davor aber noch diese legendäre Nummer von den Kings of Leon. Eine schöne Nacht, Österreich.

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0: Ö3 ist hier. Wir begleiten euch durch die Dienstagnacht mit dem schnellsten Verkehrsservice Österreichs. Und da gibt es eine Tunnelsperre in Salzburg auf der A10 der Tauenautobahn Richtung Salzburg. Da ist der Tauentunnel momentan gesperrt. Da hat im Tunnel ein LKW eine Panne. Die Dauer der Sperre am besten einfach auf der Autobahn abwarten. Sollte bald wieder frei sein. Eine weitere Sperre auf der A10 der Tauenautobahn Richtung Salzburg beim Knoten Pongau. Da Bauarbeiten der Grund, einfach großräumig über die A9 ausweichen. Und dann noch zwei weitere Nachtbaustellen, die sind bis 6 Uhr gesperrt. Und zwar auf der S6 der Semmering-Schnellstraße Richtung Wien bei Bruck West die Sperre. Und dann auf der A2 der Südautobahn Richtung Wien bei Griffen noch die zweite Sperre. Gute Fahrt.
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An welchen Moment in eurem Leben könnt ihr euch zum Beispiel sofort zurückerinnern? Ja, wisst ihr auch noch, wie sich das angefühlt hat? Das erste Mal die Schlüssel zur ersten eigenen Wohnung zu haben. Das erste Mal das eigene Kind in der eigenen Hand zu halten. Für die LASK-Fans natürlich auch, wie hat sich der letzte Sonntag angefühlt. All das sind Marmeladenglasel-Momente, würde Ina Regen sagen. Darum geht es in ihrem neuen Song.

So, wir können diese Dienstagnacht chillig angehen. Ja. Füße hoch und Klangkarussell in den Ohren. Oder wir gehen es gescheit an. Weil wach bleiben, weil Energie. Keine Sorge, wir machen beides gleich. Kommt Sonnentanz von Klangkarussell. Michael Patrick Kelly ist auch mit dabei. Aber jetzt einfach mal Vollstoff hier für drei. La Roue Bulletproof.

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1: Im Studio ist Martin Krachler. Es ist 3 Uhr. Was kommt raus beim Besuch von Russlands Machthaber Wladimir Putin ab heute in China? Er soll dort ja, wie US-Präsident Trump vergangene Woche, auf Chinas Präsident Xi Jinping treffen. Auf der Tagesordnung stehen der Ukraine-Krieg und russische Energielieferungen, sagt der Analyst und Russland-Experte Gerhard Mangott in der ZIP 2.
2: Es ist so, dass China vor allem Dual-Use-Technologien an Russland liefert, wovon die russische Rüstungsindustrie vollkommen abhängig ist. Präzisionsmaschinen, die geliefert werden, Elektronik. Umgekehrt möchte Russland auch seine Rolle als Energielieferant für China verstärken. Russland will unbedingt eine zweite Gasleitung bauen und es ist auch im Gespräch, eine zweite Ölleitung nach China zu bauen. All das vor dem Hintergrund, dass China durch den Krieg am Persischen Golf deutlich geworden ist, wie verwundbar China in dieser Hinsicht ist. Und ansonsten wird man sicherlich sich darüber austauschen, was Trump in Beijing letzte Woche gesagt hat. Und man wird darüber sprechen, wie man sich im Irankrieg und im Ukraine-Krieg in Zukunft aufstellt.
1: Folgenschwerer Wohnungsbrand in Wien-Ottakring. Zwei Kinder mussten nach einem Herz-Kreislauf-Stillstand reanimiert werden. Einsatzkräfte haben sie aus einer stark verrauchten Wohnung befreit. Die Kinder befinden sich in kritischem Zustand. Warum es gebrannt hat, wird jetzt ermittelt. Eine große Kündigungswelle steht offenbar bei Meta an. Der Mutterkonzern von WhatsApp und Instagram streicht weltweit ein Zehntel der Stellen. Das berichtet die Nachrichtenagentur Reuters. Außerdem soll es demnach auch große Umstrukturierungen geben. 7000 Beschäftigte sollen in neue KI-Projekte wechseln. Beim berühmten Radrennen Giro d'Italia quer durch Italien liegt der Osttiroler Felix Gall derzeit auf Podestkurs. Christoph Otz.
3: Nach 9 von 21 Etappen ist der Osttiroler in der Gesamtwertung Dritter und ist damit auf Kurs Richtung erstes Grand Tour-Podium.
4: Ich würde sagen, bisher läuft alles nach Plan, auch oder eher über den Erwartungen. Hätte man nicht erwartet oder gedacht, dass ich so gut in den Giro reinstarten kann.
3: Überbewerten will Gall, der 35 Sekunden hinter dem derzeit Gesamtzweiten Jonas Vingegaard liegt und bereits zweimal hinter dem dänischen Favoriten Zweiter wurde, den aktuellen Zwischenstand aber nicht.
4: Ich glaube, das ist auch irgendwo ein bisschen eine Momentaufnahme. Wir stehen noch ganz am Anfang. Ja, ich bin vielleicht am nächsten dran, aber er hat mich doch dann zweimal sehr deutlich geschlagen.
3: Heute steht auf der 10. Etappe das Zeitfahren auf dem Programm. Dabei will der 28-Jährige seinen dritten Zwischenrang verteidigen und dann auf den kommenden Bergetappen wieder voll angreifen.
1: Und wir kommen jetzt zum Wetter und zu Michi Mattern.
5: Der Dienstag bringt im Großteil Österreichs eine wechselhafte Mischung aus Sonne, dichten Wolken und teils gewitterigen Regenschauern. Die meisten bilden sich heute Nachmittag in Kärnten, Salzburg, in der Steiermark und im Waldviertel. Weitgehend trocken und länger sonnig ist es vom Weinviertel bis ins Südburgenland. Die Temperaturen entsprechen in etwa der Jahreszeit. Sie erreichen 15 bis 23 in 2000 Meter um 5 Grad. Morgen Mittwoch ähnliche Höchstwerte. Dazu wechselnd bis stark bewölkt mit einigen Schauern, vor allem im Osten und Süden, aber auch ein paar Sonnenstunden.
6: Ö3 hier, der schnellste Verkehrsservice Österreichs. In der Dienstagnacht wird fleißig gearbeitet. Aber es gibt dadurch Sperren, zum Beispiel auf der S6 der Semmering-Schnellstraße Richtung Wien, da bei Bruck West, und auf der A2 der Südautobahn Richtung Wien bei Griffen. Und dann noch Salzburg, A10 Tauern, Autobahn Richtung Salzburg, da eine Sperre beim Knoten Pongau wegen Bauarbeiten bis Samstag, da großräumig über die A9 ausweichen. Gute Fahrt!
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6: Oh, da sind gute Sachen mit dabei, was wirklich fast schon zerbrechlich ist. Von Kobe Calais, Beyoncé und Jay-Z, ein Traumpaar, auch musikalisch gemeinsam. Seed Ding, oh mein Gott. Und jetzt Tattoo. Let's go.

0: Christel Stürmer hier auf Ö3. Es ist 3:30. Der schnellste Verkehrsservice Österreichs hier auf Ö3. Da wird gearbeitet und dementsprechend gibt es Sperren, zum Beispiel auf der S6 der Semmering-Schnellstraße Richtung Wien, bei Bruck West hier die Sperre, und auf der A2 der Südautobahn Richtung Wien bei Griffen. Und dann noch in Salzburg die A10. Die Tauernautobahn ist gesperrt Richtung Salzburg beim Knoten Pongau wegen Bauarbeiten. Hier ist großräumig Ausweichen angesagt ab über die A9. Gute Fahrt!
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1: Im Studio ist Martin Krachle, es ist 4 Uhr. Im Fall um vergiftete Hip-Baby-Nahrung entscheidet sich heute, ob der 39-jährige Verdächtige weiter in U-Haft bleibt. Petra Pichler berichtet.
2: Seit zwei Wochen sitzt der 39-jährige gebürtige Slowake in der Justizanstalt Eisenstadt in Untersuchungshaft. Er bestreitet weiterhin etwas mit den vergifteten Babynahrungsgläsern und der versuchten Erpressung seines früheren Arbeitgebers, der Firma Hip, zu tun zu haben. Sein Anwalt Manfred Abacher-Stüger hofft auch diesmal auf eine Enthaftung seines Mandanten.
3: Weil zwar einzelne Indizien da sind, aber kein einziger Schuldbeweis.
2: Laut Verteidiger gibt es keine neuen Ermittlungsergebnisse. Bei der Staatsanwaltschaft Eisenstadt heißt es hingegen, es werde auf Hochtouren ermittelt. Derzeit warte man etwa noch auf ein Vergleichsgutachten, das prüfen soll, ob das Rattengift aus der Wohnung des Beschuldigten ident ist mit dem Rattengift, das im Hip-Gläschen in Eisenstadt gefunden wurde, sagt Sprecherin Petra Bauer.
1: Insgesamt 5 Menschen sind tot nach der Attacke auf ein islamisches Zentrum bei San Diego im Süden Kaliforniens. Das bestätigen jetzt die dortigen Behörden. Darunter auch 2 mutmaßliche Täter, ein 17- und ein 19-Jähriger. Die Polizei geht von einem Hassverbrechen aus. Wegen eines Waldbrandes müssen tausende Menschen nahe Los Angeles jetzt ihre Häuser verlassen. Mindestens 200 Hektar brennen und aufkommender Wind facht die Flammen zurzeit weiter an. In der Region hat es etwa letztes Jahr verheerende Waldbrände gegeben. Die Fußball-WM startet erst, die Eishockey-WM läuft seit Freitag in Zürich und Österreich hat dort zuletzt gewonnen gegen Großbritannien und Ungarn. Jetzt soll gegen Lettland der nächste Sieg folgen, Christoph Otze.
4: Mit den Letten wartet auf das Team von Trainer Roger Bader kein unbekannter Gegner, den die Österreicher bei der WM vor einem Jahr sogar mit 6:1 besiegen konnten.
5: Wir kennen einander sehr gut, wir nähern uns dieser Mannschaft an, wir sind eine Top-10-Nation und wir wissen genau, was uns erwartet und wir sind vorbereitet und wir werden gut sein.
4: Der erfolgreiche WM-Start mit 2 Siegen gibt dem Team rund um Verteidiger Paul Stapelfeld Selbstvertrauen und soll nun auch für das dritte Match in Zürich beflügeln.
6: Ich glaube, dass man jetzt schon mit einer gewissen Lockerheit in die nächsten Spiele gehen kann. Wir wollen natürlich wieder angreifen. Wir wollen diesen dritten Sieg. Das ist unser großes Ziel bei dieser WM. Und wenn wir unsere Leistung wieder aufs Eis bringen, auch in diesem Spiel gute Chancen haben, was mitzunehmen.
4: Spielstart ist heute um 16.20 Uhr, auch live zu sehen in ORF 1.
1: Und jetzt noch zum Wetter und zu Michi Mattern.
7: Heute wechseln im Großteil Österreichs dichte Wolken und etwas Sonne mit ein paar Regenschauern. Die meisten und teils gewittrige gibt es am Nachmittag in Kärnten, Salzburg, in der Steiermark und im Waldviertel. Vom Weinviertel bis ins Südburgenland bleibt es dagegen weitgehend trocken und hier überwiegt bei rund 10 Sonnenstunden der freundliche Eindruck. Die Temperaturen ändern sich wenig, Höchstwerte 15 bis 23 in 2000 Meter um 5 Grad. Morgen Mittwoch ähnlich warm und erneut eine wechselhafte Mischung aus dichten Wolken, Sonne und Regenschauern. Die größten Sonnenfenster dabei im Osten und Süden.
8: Ö3 hier, der schnellste Verkehrsservice Österreichs. Guten Morgen ins Auto. Es wird fleißig gearbeitet. Dementsprechend aber auch Sperren auf der S6 der Semmering-Schnellstraße Richtung Wien bei Bruck West und auf der A2 der Südautobahn Richtung Wien bei Griffen. Und dann noch in Salzburg auf der A10 der Tauernautobahn Richtung Salzburg. Da gibt es eine Sperre beim Knoten Pongau wegen Bauarbeiten. Hier einfach großräumig über die A9 ausweichen. Ansonsten alles frei. Gute Fahrt. Ich würde sagen, wir legen gleich einmal volle Wäsche los. Pitbull und J-Lo kommen gleich. Und jetzt Miles Smith. Morgen.
9: Guten Morgen, Österreich.
8: Fabian Kotsch war hier.

0: Oh yes, guten Morgen. Am Dienstag ist es 10 Minuten nach 4. Und ja, er treibt sich wieder rum. Tom Walek hat wieder eine Frage für euch. Aber der Jakob aus Salzburg, nicht wirklich Angst, oder?
1: Ich höre einen Mikroman zu oft zum Reinfahren.
0: Ja, ja, das sagen sie alle. Aber bist du schon mal auf eine Frage, also jetzt quasi einfach nur vom Hören reingefallen?
1: Irgendeine bestimmt, mehr welche, ich weiß jetzt nicht mehr.
0: Es gibt schon wirklich Gemeine.
1: Ja, also manchmal sind es wirklich gemein, aber entweder die Frage steckt eben in der Antwort oder die Antwortmöglichkeiten sind die falschen.
0: Mhm. Eine der beiden Taktiken hat er tatsächlich auch bei der heutigen Frage angewendet. Aber das war es jetzt auch schon. Mehr verrate ich euch nicht, der Mikromann dann heute im Wecker.

Wenn schon so früh in den Dienstag starten, dann wenigstens gescheit. Gleich mit Marshmello und den Jonas Brothers hier auf Ö3. Davor ein Lieblingshit aus den 90ern. The Pretenders, I'll Stand By You, seit 94. Es ist 4:17 Uhr. Guten Morgen.

0: In 7 Minuten ist es 4:30. Guten Morgen.
1: Guten Morgen, Österreich.
0: Ja, oder es ist 4:23, wenn man nicht so viel nachdenken will.

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1: Der Ö3-Wecker Frühstart um 16:30 mit dem schnellsten Verkehrsservice Österreichs. Und Heidi, da gibt es immer noch einige Nachbaustellen.
2: Gesperrt sind unter anderem in der Steiermark die S6 Richtung Wien bei Bruck West, das bis 6 Uhr früh. Und dann in Kärnten die A2, die Südautobahn Richtung Wien bei Griffen. Und in Salzburg ist die Tauernautobahn gesperrt Richtung Salzburg wegen Bauarbeiten beim Knoten Pongau. Für Lkw ab 7,5 Tonnen gilt ein Fahrverbot auf der gesamten A10 Richtung Salzburg. Ausweichen geht nur großräumig über die A2.
1: Bitte räusper.
2: Entschuldigung, Martin Krachler.
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1: In Österreichs Elektro- und Elektronikindustrie drohen jetzt Streiks, denn die vierte Runde der Kollektivvertragsverhandlungen ist am Abend ohne Ergebnis unterbrochen worden. Die Arbeitnehmer fordern 3,5% mehr Gehalt, das ist leicht über der Teuerung. Die Arbeitgeber hatten 1% geboten. Sollte es in der nächsten Runde am 28. Mai keine Einigung geben, soll laut Gewerkschaften gestreikt werden. Die USA sind jetzt offenbar zu einem Abkommen mit dem Iran bereit, wenn dieser auf Atomwaffen verzichtet. Das hat am Abend US-Präsident Donald Trump gesagt. Zuletzt hatte Trump nach eigenen Angaben einen für heute geplanten Militärschlag verschoben, um weiter zu verhandeln. Und in etwas mehr als einer Stunde, um exakt 5.52 Uhr, soll die neue europäisch-chinesische Raummission SMILE ins Weltall abheben. Sie soll dort das Weltraumwetter erforschen und die magnetische Umgebung der Erde untersuchen. Fachleute erhoffen sich, so zum Beispiel Sonnenstürme besser verstehen zu können. Und jetzt zu Michi Matter.
4: Der Dienstag bringt im Großteil Österreichs eine wechselhafte Mischung aus Sonne, dichten Wolken und teils gewitterigen Regenschauern. Die meisten bilden sich heute Nachmittag in Kärnten, Salzburg, in der Steiermark und im Waldviertel. Weitgehend trocken und länger sonnig ist es vom Weinviertel bis ins Südburgenland. Die Temperaturen entsprechen in etwa der Jahreszeit. Sie erreichen 15 bis 23 in 2000 Meter um 5 Grad. Morgen Mittwoch ähnliche Höchstwerte. Dazu wechselnd bis stark bewölkt mit einigen Schauern, vor allem im Osten und Süden, aber auch ein paar Sonnenstunden.

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1: Wart ihr schon mal bei einem Polterabend? Es ist momentan wirklich Polterhochsaison. Jedes Wochenende wird irgendwo gefeiert, gepoltert. Und wenn ihr da schon mal dabei wart, ja, ich weiß, da passieren manche Sachen, die lieber nicht weitererzählt werden sollten, aber da passieren halt auch einfach die lustigsten Geschichten. Ein Freund von mir zum Beispiel hat einmal um 3 in der Früh nach dem Fortgehen beschlossen, so, er isst jetzt 2 Döner und eine ganze Pizza. Ratet, wer neben ihm geschlafen hat? Ja, war mir nicht ganz geheuer, aber er hat alles für sich behalten. Also, im Wecker suchen wir heute die lustigsten Poltergeschichten. Gerne jetzt schon per WhatsApp-Sprachnachricht eure legendäre beisteuern. +43 800 600 600.

absolute Legenden. Guten Morgen im Ö3-Wecker Frühstart. Es ist 4.45 Uhr. Am Wochenende. Habt ihr schon mal geschaut? Ja, der Sommer lässt wieder grüßen. Da wird es richtig sommerlich mit 30 Grad, soweit ich gesehen habe. Aber bis dahin wird das noch ein bisschen ein Steigerungslauf. Wie das Wetter heute genau wird. In einer guten Viertelstunde hier um 5 Uhr.

So ein fantastischer Song, aber ja, für Mitsingen ist einfach noch zu früh, oder? Okay, okay, überzeugt. Da geht's einfach nicht anders. Unwritten, Natasha Bedingfield kommt gleich hier mit Eureka Frühstart. Es ist 4:52 Uhr. Da freut's noch. Avicii, guten Morgen.

0: Mega-Song für einen guten Start in diesen Dienstag. Hey, guten Morgen, willkommen auf Ö3. Ö3 Wecker ist hier, startet wie immer um Punkt 5 Uhr. End of Beginning haben wir gleich für euch oder auch Jessie J. Jetzt bringt uns Martin Krachler mal alle auf den neuesten Stand. Guten Morgen.
1: Schönen guten Morgen.
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1: Viele Kollektivvertragsverhandlungen stocken derzeit. In ersten Branchen drohen Gewerkschaften jetzt mit Streik. Am Abend sind etwa die Verhandlungen der Elektro- und Elektronikbranche vertagt worden, berichtet Ö3-Reporter Volker Obermeier.
3: Zwischen Angebot und Forderung liegen weiterhin 2,5 Prozentpunkte. Die Arbeitgeber bieten 1% plus. Sollte sich die wirtschaftliche Lage verbessern, wolle man im Herbst nachlegen. Die Gewerkschaft beharrt auf 3,5%, etwas mehr als die durchschnittliche Teuerung der vergangenen 12 Monate. Nun würden Streiks vorbereitet. Mit Blick auf die Konjunktur empfiehlt der WIFO-Tarifexperte Benjamin Bitschi allen zu mehr Flexibilität.
4: Den vollen Inflationsbetrag, der jetzt anläuft, wird es schwierig sein, unmittelbar in den Lohnverhandlungen abzubilden.
3: Wie in der Elektro- und Elektronikbranche stocken auch die Verhandlungen in den Sparten Chemie, Papier und Glas. Ebenso noch ohne KV-Abschluss sind Hotellerie und Gastro.
1: Was kommt raus beim Besuch von Russlands Machthaber Wladimir Putin ab heute in China? Er soll dort ja, wie US-Präsident Trump vergangene Woche, auf Chinas Präsident Xi Jinping treffen. Auf der Tagesordnung stehen der Ukraine-Krieg und russische Energielieferungen, sagt der Analyst und Russland-Experte Gerhard Mangott in der ZIP2.
5: Es ist so, dass China vor allem Dual-Use-Technologien an Russland liefert, wovon die russische Rüstungsindustrie vollkommen abhängig ist. Präzisionsmaschinen, die geliefert werden, Elektronik. Umgekehrt möchte Russland auch seine Rolle als Energielieferant für China verstärken. Russland will unbedingt eine zweite Gasleitung bauen und es ist auch im Gespräch, eine zweite Ölleitung nach China zu bauen. All das vor dem Hintergrund, dass China durch den Krieg am Persischen Golf deutlich geworden ist, wie verwundbar China in dieser Hinsicht ist. Und ansonsten wird man sicherlich sich darüber austauschen, was Trump in Beijing letzte Woche gesagt hat. Und man wird darüber sprechen, wie man sich im Irankrieg und im Ukraine-Krieg in Zukunft aufstellen soll.
1: Weil sich die Brände in Garagen häufen, intensiviert die Salzburger Landesfeuerwehrschule jetzt die Ausbildung für Feuerwehrleute. Und zwar zum einen, weil es immer mehr Garagen gibt, aber auch wegen der immer mehr werdenden Elektroautos, die beim Löschen eine Herausforderung darstellen, so die Salzburger Feuerwehren. Eine große Kündigungswelle steht offenbar bei Meta an. Der Mutterkonzern von WhatsApp und Instagram streicht weltweit ein Zehntel der Stellen. Das berichtet die Nachrichtenagentur Reuters. Außerdem soll es demnach auch große Umstrukturierungen geben. 7.000 Beschäftigte sollen in neue KI-Projekte wechseln. Österreichs Kader für die Fußball-WM steht. Mit den langzeitverletzten Wöber und Trauner fehlen zwei bekannte Namen. Und Ö3-Reporter Adi Niederkorn, es gibt unter den Einberufenen noch zwei Sorgenkinder.
6: Ja, Patrick Wimmer und Florian Grillitsch haben Bayern Clubs zuletzt passieren müssen. Teamchef Ralf Rangnick ist aber zuversichtlich.
7: Bei beiden ist es höchstgradig wahrscheinlich, dass die in 2-3 Wochen wieder voll belastbar sind. Deswegen haben wir sie auch dazu genommen.
6: David Alaba und Marko Arnautović sind jedenfalls 100%. Fit. Arnautović hat das letzte Meisterschaftsspiel von Roter Stern Belgrad freiwillig gespritzt. Es wäre nämlich auf Kunstrasen gewesen.
7: Gut, dass Marco von sich aus gesagt hat, brauche ich nicht, möchte ich nicht, dann würde ich nicht die WM-Teilnahme aufs Spiel setzen dafür.
6: Am 1. Juni wird noch in Wien gegen Tunesien getestet. Der letzte Test wurde vom Gegner Guatemala abgesagt und ersatzlos gestrichen. Mittwoch in einer Woche startet im Campus in Aspern die Vorbereitung.
1: Und jetzt zu Simon Köldorfer.
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8: Ein eher wechselhafter Dienstag erwartet uns. Im Tiroler Unterland regnet es aktuell und im Tagesverlauf ist in einigen Regionen mal ein kurzer, gewittriger Regenspritzer dabei. Schwerpunkt heute Salzburg, Kärnten und die Steiermark. Aber auch im Mühlviertel und Waldviertel wird es am Nachmittag vereinzelt nass. Vor, nach und zwischen den Schauern gehen sich heute aber ein paar Sonnenstunden aus und damit steigen die Temperaturen auf 15 bis 23 Grad, ähnlich wie gestern. Derzeit hat es zwischen 2 Grad in Tannheim und 12 Grad in Salzburg.
1: Kurzer 5-Tag in der Simon. Ö3-Verkehrsservice jetzt mit Gabriela.
0: Ja, wunderschönen guten Morgen. Das kennen Sie ja schon seit gestern. In Salzburg ist die A10, die Tauernautobahn, gesperrt Richtung Salzburg. Das dauert bis Samstag früh, diese Sperre beim Knoten Pongau wegen Bauarbeiten. Für Lkw ab 7,5 Tonnen gilt ein Fahrverbot auf der gesamten A10 Richtung Salzburg. Ausweichen ist nur großräumig über die A9 möglich. Und Steiermark noch für eine Stunde gesperrt ist die S6, die Semmering-Schnellstraße Richtung Wien bei Bruck-West. Ihr werdet hier umgeleitet. Gute und sichere Fahrt.
9: Ich bin jetzt ein bisschen in der Garage festgesteckt, bitte um Entschuldigung. Wegen dem Fabian. Mhm. Weil der einen Rhythm gespielt hat.
0: Ja.
9: Ich habe mich nicht lösen können. Von der Sitzheizung, habe ich die auch eingeschaltet, und von Unwritten.
0: Schön.
9: Ist dir voll wurscht?
0: Ist mir voll
9: wurscht. Ist dir voll wurscht.
0: Jetzt startet der Wecker. Jetzt gibt's End of Beginning für euch.
9: Ja, und All of Me, John Legend. Wunderschöner Liebesong. Aber der hat es trotzdem Unwritten weggespielt. Habt ihr das gemerkt? Nein. Guten Morgen.
0: Morgen.

0: De Imaginaba, Álvaro Soler ist der nächste Song. Wunderschönen guten Morgen, Álvaro Soler klingt dann auch schon ein bisschen tatsächlich nach Frühling, Sommer, let's go. Wobei der Frühling hat gestern in Graz noch einmal sich entladen mit Energie vom Himmel. Das war ordentliches Gewitter am Abend.
1: Ja, spät am Abend, bisschen überraschend, aber ja, hat es ordentlich geschüttet.
0: Okay, schauen wir nach vorne.
2: Ja, jetzt schauen wir mal aufs Pfingstwochenende. Das wird ja angeblich, Simon, bestätige bitte, sehr warm, also bis heiß.
1: Ja, es wird sogar heiß zum ersten Mal heuer. 30 Grad höchstwahrscheinlich am Sonntag, vielleicht schon am Samstag. Aber ja, sowohl in Wien als auch in Kärnten, als auch in Tirol, die kratzen dann alle so an der 30-Grad-Marke. Ja.
0: Cool, oder? Das nehmen wir doch. Das sind die Aussichten für einen hoffentlich schönen Start in diesem Dienstag.
2: Guten Morgen, 12 nach 5.

0: Jetzt kommt endlich die
1: Zeit. Ja, sehr gut.
0: Viertelstunde hat er warten müssen, jetzt ist er da, John Legend.
1: Ich gebe es mir jetzt kurz aus, okay?
0: Okay.
1: Bin kurz weg.
0: Ja. Genießt ihr euren Kaffee.

0: Luke, der die Regie bei uns hier im Studio macht, sagt zu Recht, das macht er dann auch ein bisschen traurig, das Lied, obwohl es eigentlich ein wahnsinnig schönes Liebeslied ist. Aber es klingt so schwermütig. Aber Liebe kann ja auch schwer sein, um dann in vollem Glanz zu erstrahlen.
1: Okay, gemeinsam happy aufstehen hier mit dem Dreiweg. So, Ö3 Mikromann Tom Walleck ist wieder mal bei euch unterwegs.
2: Du wolltest was sagen, was wichtig ist. Gabi und Philipp, du wolltest was sagen, was wichtig ist. Du bist so gerne?
3: Unterm Radar.
2: Anonym. Anonym. Was hat das für einen Vorteil, wenn man anonym ist beim Mikromann?
3: Ja, dass keiner was über mich weiß.
2: Okay, also ich bin der Tom, du bist der...
3: Felix.
2: Hallo Felix. Super, danke.
3: Sehr schön.
2: Danke. Ist ja doch anonym geblieben.
3: Ja, einen schönen Tag noch.
4: Super. Er hat mich voll verarscht, er hat mich voll hops genommen.
1: Er hat mich hops genommen. Das ist wirklich der Ansatzschmäh. Ich will anonym bleiben. Wie heißt du, Felix? Wir haben heute, also ich glaube, das gab es noch nie im Wecker.
0: Okay.
1: Also für alle, die jetzt zuhören, guten Morgen. Wir haben jeden Tag nach dem Wecker eine Sitzung, wo wir überlegen, womit können wir euch morgen aus dem Bett holen oder was sind so die Themen, was könnte euch interessieren? Genauso wie Mikromann fragen. Was wäre eine lustige Frage, die man auf der Straße stellen könnte? Und gestern hat unser Chef einen Vorschlag gemacht. Zum ersten Mal, glaube ich.
0: Zum ersten Mal, glaube ich.
1: Und diese Frage hat Tom Walleck dann auf der Straße gestellt und ich finde sie gut.
0: Okay.
1: Sind Erdbeeren Fleisch- oder Pflanzenfresser? Eine komplett absurde Frage, aber...
2: Jetzt gibt es überall Erdbeeren. Das ist ja Erdbeerzeit langsam, ne?
5: Scheiße, Chef der Leitung, echt. Das wird mir jetzt...
2: Also wir überlegen gemeinsam nochmal, ich helfe dir. Sind Erdbeeren Pflanzenfresser oder Säugetiere?
5: Ja, Erdbeere ist ja kein Tier.
2: Was ist die Erdbeere?
5: Ja, Pflanze.
2: Ich dachte, weil Bär, der Bär.
5: Oh mein Gott, das ist ein schlechter Witz.
2: Ist ein schlechter Witz?
5: Das ist ein richtig schlechter Witz, ja.
1: Ich find's gut,
0: super.
1: Wirklich.
0: Er oder mich, der Chef, der ist ja auch der Wortspielkaiser.
1: Ja.
0: Ja. Aber ich freue mich schon auf alles, was heute kommt, nachdem unser Chef zum ersten Mal einen guten Vorschlag gemacht hat, laut Gabi Hiller. Traust du dir das ein bisschen später nochmal sagen, wenn er munter ist?
1: Na sicher.
0: Okay, wir werden da sein, um uns das anzuhören.

0: Unser Chef hat mir gerade geschrieben, Gabi, du sollst bitte nachher ins Büro kommen und dann leeren Karton mitbringen. Ich weiß nicht.
1: Der ist jetzt sicher noch nicht
0: runter. Aha, okay.
2: Und jetzt wieder ein Ö3-Lieblingshit.
1: Aus den 80ern. Aber schade für ihn, er verpasst nämlich einen großartigen Song.
0: Jetzt
1: muss
0: drauf bleiben. Jetzt genau, jetzt musst du ihn fertig machen.
1: Es ist 5.23 Uhr. Guten Morgen, Österreich. Freut uns, dass wir gemeinsam aufstehen. Mhm.

0: Beautiful Drummer, Pinky mit Rebecca. Es ist 5.30 Uhr, halb sechs ganz genau. Die aktuellen Schlagzeilen gibt's gleich von Christian, Wetter vom Simon und jetzt Verkehrsservice. Gabriele.
1: Ja, der Frühverkehr an diesem Dienstag, guten Morgen, läuft sehr gut für euch. Es sind uns da aktuell noch keine Störungen gemeldet worden. In Salzburg gibt's aber die Sperre bis Samstag von der A10, der Tauernautobahn Richtung Salzburg. Beim Knoten Ponga, Grund sind Bauarbeiten. Für Lkw ab 7,5 Tonnen gilt ein Fahrverbot auf der gesamten A10 Richtung Salzburg. Ausweichen ist nur großräumig über die A9 möglich. Gute und sichere Fahrt und damit gleich weiter zu Christian Huber.
2: 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Großeinsatz derzeit in Deutschland. Nach einer Explosion ist in Görlitz ein Haus eingestürzt. Drei Menschen werden noch vermisst. Als Einsturzursache vermutet die Polizei eine Gasexplosion. Von insgesamt 5 Toten spricht die US-Polizei in San Diego nach einem Schusswaffenangriff auf eine Moschee. Die beiden mutmaßlichen Täter, ein 17- und ein 19-Jähriger, sind mittlerweile tot aufgefunden worden. Und der Facebook-Mutterkonzern Meta plant einem internen Schreiben zufolge weltweit 10% der fast 79.000 Stellen zu streichen. Die Betroffenen, etwa 7.900 Beschäftigten, sollen laut Nachrichtenagentur Reuters morgen gekündigt werden. Jetzt zu Simon Köldorfer.
3: Am Neusiedler See scheint die orange Feuerkugel vom blauen Himmel. Manche sagen auch Sonne dazu. Am Bodensee ganz im Westen geht sie in 10 Minuten auf. Ebenfalls bei wolkenlosem Himmel. Aber dazwischen mischen dichte Wolken mit und es regnet momentan in Kufstein und Jenbach. Unterm Strich wird das ein wechselhafter Tag mit sonnigen und bewölkten Stunden. Im Tagesverlauf sind dann auch von Osttirol und Kärnten bis ins Waldviertel ein paar teils gewittrige Regenschauer dabei. Die Temperaturen erreichen heute Nachmittag 15 bis 23 Grad.

0: Ö3 der Wecker am Dienstag und wir dürfen euch gleich von diversen Polterfails aus unserem Leben erzählen. Da haben wir beide...
1: Stay tuned.
0: Ich habe ein bisschen was angesammelt. Ja. Ich glaube, die gab ich auch.
1: Na,
0: kleiner der hier.

0: Also Poltern ist kontrolliertes Chaos. Time flies, so don't blink twice. Bevor es dazu kommt, der Hochzeitsmarsch wird einem von den Jungs oder Mädels der Marsch geblasen. Man nimmt einen Bauchladen herum und verlangt 2 Euro für diverse Schweinigkeiten. So passiert, ich war poltern mit einem Freund.
1: Du überlegst gerade hart, was du eigentlich erzählen darfst oder was nicht. Ja. Soll ich den Namen sagen, soll ich den Ort sagen?
0: Nein, ich mach's relativ kurz. Es gab von seiner Verlobten, ich glaube, es ist leider ein Klassiker, aber es gab für den Polterabend eine einzige Vorgabe von ihr, von der Verlobten. Und das war jetzt gar nicht groß irgendwelche Aufpassen wegen Mädels oder Stripperinnen oder sonst irgendwas, da war er eh gar nicht so dahinter. Sondern verliere mir nicht den Verlobungsring.
1: Er hat auch einen Verlobungsring.
0: Ja, der hat auch einen Verlobungsring gehabt.
1: Aha, okay.
0: Das war so ein Erbstück. Jetzt mache ich es schlimmer. Wir waren am Wörthersee. Wir haben ein bisschen was getrunken. Und er hat wirklich einen Köpfler gemacht, der seinesgleichen sucht. Also wirklich ein Top-Köpfler. Wirklich so schön gestreckt, Körperspannung. Und hat sich dann in diesen schlammigen Untergrund eingegraben. Er ist wieder rausgekommen. Der Ring war unten. Hey, ich werde dieser Blick in seinem Gesicht, der wieder auftaucht, habe ich mir gedacht, um Gottes Willen, du arme Sau, hast jetzt echt ein Riesenproblem. Ja. Und sie war so pissed, dass sie die Hochzeit verschoben hat.
1: Nein.
0: Sie hat die Hochzeit verschoben. Dann so 2 Wochen dahin, das war eine recht kleine Hochzeit, das war gut machbar, ja, das zu verschieben. Aber 2 Wochen später erst haben sie dann geheiratet. Die war wirklich sehr, sehr grantig, aber ich verstehe es auch bis zum gewissen Grad, ja.
1: War das von ihrer Familie, der Verlobungsring?
0: Oma. Oder
1: von ihrer Oma.
0: Mutter oder Oma. Oma hätte jetzt gesagt, ja.
1: Ja, ist blöd, aber...
0: Findest? Ist nicht mir passiert, zumindest wurscht.
1: Ja, deshalb die Hochzeit verschieben ist auch hart.
0: Du, weißt du, Erbstück kann schon sein, ja.
1: Okay.
0: Es gibt von euch auch ein paar Schweinereien, die hören wir auch gleich.
1: Aber ihr hättet sie ja auch suchen können. Wer ist halt einfach runtergetaucht?
0: Im Wörthersee?
1: Ja.
0: Ah, okay.

0: Okay, Polterfails heute mit Reiweke. Was war da bei euch schon?
1: Was noch, ein Stripper, der eigentlich voll hässliche Unterhose angehabt hat. Das weiß ich noch, weil ein Stripper, wenn er als Stripper arbeitet, professionell, dann sollte er eigentlich eine schöne Unterhose anhaben. Das weiß ich noch. Das war, ich mir gedacht, was? Ja.
2: Warum war die Unterhose so schier?
1: Die war halt so zerfledert und hässlich. Und ich mir dachte, okay, wenn ich als Stripper arbeite und 200 Euro für 30 Minuten tanzen nehme, das ist halt Teil meines Jobs, dass ich schöne Unterwäsche, sexy Unterwäsche anhabe. Und das kann ich mir halt erinnern, meine ich. Oder kenne ich sexyere Männer, die nicht als Stripper arbeiten?
2: Und sexyere Unterhosen?
1: Ja, genau.
3: Oh mein Gott. Na schlimm, na gut. Also vielleicht seid ihr ja schon munter und habt auch so eine Geschichte auf Lager und findet, ah, da kenne ich ja die Geschichte von ihm oder ihr. Dann gerne mitreden, Sprachnachricht schicken, +43 800 600 600. Wir machen das auch sehr gerne anonym.
0: Ja, unbedingt. Ich finde es aber sehr sympathisch, dass ihr auf die Unterhose schaut. Ganz wenige würden da auf die Unterhose schauen und die bewerten, ob die schmutzig oder sauber ist beim Stripper tatsächlich. Okay, du schon. Weil dir sind solche Sachen wichtig. Wenn der grauslich ist, dann geh wieder arm.
3: Na,
0: gib mir die 200 Euro, bitte. Ja. Abflug.

0: Okay, jetzt nochmal zurück zur heutigen Ö3-Mikromann-Frage. In 9 Minuten ist es 6, das war übrigens ein Vorschlag von unserem Ö3-Chef.
1: Tom Walek.
2: Guten Morgen Österreich. Mit der Sonne kommen sie jetzt, die Erdbeeren. Dazu gibt es eine entscheidende Frage zu klären. Sind die Erdbeeren Pflanzenfresser oder Säugetiere?
3: Gute Frage. Ich glaube, Pflanzenfresser.
2: Welche Pflanzen frisst die Erdbeere?
3: Ich weiß, Schnecken?
2: Schnecken?
3: Ja.
2: Aber dann wäre es ja kein Pflanzenfresser, oder?
3: Ja, schon irgendwie.
2: Sind Erdbeeren Pflanzenfresser oder Säugetiere?
4: Ja, Pflanzenfresser.
2: Pflanzenfresser, okay. Was fressen die Erdbeeren so?
4: Ja, Sonnenlicht eigentlich. Es sind eigentlich keine, ist keine Pflanze, aber würde in die Pflanzenrichtung gehen auf jeden Fall.
2: Okay, gut. Ja. Was sagst du? Erdbeeren, Pflanzenfresser oder Säugetiere?
5: Pflanzenfresser.
2: Pflanzenfresser. Was frisst die Erdbeere?
5: Wasser.
2: Wasser. Und Wasser ist pflanzlich?
5: Nein, ich auch nicht.
2: Ah, nicht, oder?
5: Da.
2: Sind Erdbeeren Pflanzenfresser oder Säugetiere?
6: Eher Säugetiere, würde ich sagen.
2: Säugetiere, okay. Von wem hast du das oder woher weißt du das?
6: Das wurde mir in der Volksschule beigebracht.
2: Ah, wo warst du in der Volksschule?
6: Im 5. Bezirk.
2: Wow, cool. Also in Wien, für alle, die das noch nicht wissen, da lernt man eine ganze Menge Sachen über die Erdbeeren.
5: Scheiße, Chef der Leitung, echt. Das wird mir jetzt zu.
1: Muss ich ehrlich zugeben, wie er das vorgeschlagen hat gestern, war ich so, nee, das geht nicht auf.
0: Wunderbar ist das aufgegangen.
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17: Ö3 ist hier der Wecker. Am Dienstag einen wunderschönen guten Morgen. Coldplay mit Feels Like I'm Falling in Love kommt gleich für euch zum Aufstehen. Oder auch Walking on Sunshine, Katrina and the Waves seht ihr.
18: Jetzt ab zu Christian Huber. Es ist ganz genau 6 Uhr.
17: Schönen guten Morgen.
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19: Tödlicher Schusswaffenangriff auf eine Moschee in den USA in San Diego in Kalifornien. Die Polizei spricht von 5 Toten, darunter offenbar auch die beiden Angreifer im Alter von 17 und 19 Jahren. In den USA Ö3-Korrespondent Christoph Kohl.
20: Es ist kurz nach Mittag, als bewaffnete Männer in Tarnkleidung das Feuer eröffnen, wie Augenzeugen berichten.
21: We were having lunch and I heard at least a dozen shots.
20: Auf dem Gelände des größten islamischen Zentrums San Diegos befindet sich neben einer Moschee auch eine Schule. Kinder wurden bei dem Angriff aber keine getötet. Bei den 3 Todesopfern handelte es sich um Erwachsene, darunter ein Sicherheitsbeamter.
22: 3 deceased,
20: sagt Polizeichef Todd Wall. Die beiden Schützen sollen mit einem Auto geflüchtet sein. Die Polizei hat die Jugendlichen im Alter von 17 und 19 Jahren nur noch tot aufgefunden.
22: Suspects at this point appear to have died from self-inflicted gunshot wounds.
20: Das Tatmotiv ist noch nicht bekannt. Einer der beiden Jugendlichen soll einen Abschiedsbrief hinterlassen haben. Die Behörden ermitteln wegen eines möglichen Hassverbrechens.
19: Großeinsatz derzeit in Deutschland. Nach einer Explosion ist in Görlitz ein Haus eingestürzt. 3 Menschen werden noch vermisst. Als Einsturzursache vermutet die Polizei eine Gasexplosion. Vor wenigen Minuten ist am europäischen Weltraumbahnhof in Französisch-Guyana eine Rakete gestartet, die einen Satelliten ins All bringt, um das magnetische Schutzschild der Erde zu untersuchen. Mit an Bord ist Technologie aus Österreich, berichtet Reporter Raphael Krapscher.
23: Das Ziel der insgesamt 3-jährigen Smile-Mission ist, erstmals im großen Ganzen zu beobachten, wie der ständige Teilchenstrom von der Sonne, also der sogenannte Sonnenwind, auf das Magnetfeld der Erde trifft. Der Physiker Colin Forsyth vom University College London erklärt. Das Magnetfeld der Erde lenkt die geladenen Teilchen der Sonne ab. Es fängt einige davon ein und schützt uns so vor gefährlichen Partikeln. Und wir wollen nun verstehen, wie funktioniert dieser Schutzschild, wie schützt er uns und wann bricht er zusammen? Denn wenn dieser Schutz versagt, kann das gefährlich werden. Satelliten fallen aus, GPS-Systeme versagen, im schlimmsten Fall brechen sogar ganze Stromnetze zusammen. SMILE soll nun dabei helfen, solche Weltraumwetterereignisse besser zu verstehen und künftig auch vorhersagen zu können.
19: Unser Radprofi Felix Gall hätte das erste Drittel beim Giro d'Italia nicht viel besser laufen können. Der Osttiroler liegt bei der Italien-Rundfahrt auf Podestkurs, Reporter Christoph Ott.
0: Nach 9 von 21 Etappen ist der Osttiroler in der Gesamtwertung Dritter und ist damit auf Kurs Richtung erstes Grand Tour-Podium.
2: Ich würde sagen, bisher läuft alles nach Plan, auch oder eher über den Erwartungen. Hätte man nicht erwartet oder gedacht, dass ich so gut in den Giro reinstarten kann.
0: Überbewerten will Gall, der 35 Sekunden hinter dem derzeit Gesamtzweiten Jonas Vingegaard liegt und bereits zweimal hinter dem dänischen Favoriten Zweiter wurde, den aktuellen Zwischenstand aber nicht.
2: Ich glaube, das ist auch irgendwo ein bisschen eine Momentaufnahme. Wir stehen noch ganz am Anfang. Ja, ich bin vielleicht am nächsten dran, aber er hat mich doch dann zweimal sehr deutlich geschlagen.
0: Heute steht auf der 10. Etappe das Zeitfahren auf dem Programm. Dabei will der 28-Jährige seinen dritten Zwischenrang verteidigen und dann auf den kommenden Bergetappen wieder voll angreifen.
19: Jetzt so Simon Kühldorfer.
1: Das wird Rheinwetter.
3: Frisch ist es draußen, 3 Grad messen wir mit Zuschlag, 7 Grad in Güssing und Kitzbühel, 11 Grad in Unterach am Attersee. Am Nachmittag wird es aber wieder ähnlich warm wie gestern mit 15 bis 23 Grad. Sonst starten wir teilweise strahlend sonnig, im Tiroler Unterland dagegen mitunter regnerisch. Beides wird sich heute noch ändern. Überall wechseln mehr oder weniger dichte Wolken mit sonnigen Phasen. Am Nachmittag entstehen dann einige Regenschauer und teilweise auch Gewitter in Osttirol, in Kärnten und Salzburg. Auch in der Steiermark, im Mühlviertel und Waldviertel wird es später stellenweise nass.
4: Okay, kurz nach 6. Herzlich willkommen, hier ist der Dreiwecker. Wir sind in Oberösterreich, Gabi.
18: Ja, den längsten Zeitverlust, guten Morgen, haben wir aktuell Richtung Linz. Eine Viertelstunde plus auf der B3 vor der Sperre bei der Baustelle bei Steyrreck.
4: Salzburg.
18: Und Salzburg, wegen Bauarbeiten gesperrt, ist die A10, die Tauernautobahn Richtung Salzburg beim Knoten Pongau. Das dauert bis Samstag früh. Ihr werdet da über die B159 umgeleitet. Für Lkw ab 7,5 Tonnen gilt ein Fahrverbot auf der gesamten A10 Richtung Salzburg. Ausweichen ist da nur großräumig möglich über die A9. Gute und sichere Fahrt. Und guten Morgen, kurz nach 6. Was haben wir heute schon intus? Was hast du gefrühstückt?
4: Was haben wir intus? Toast mit Honig, okay, aus der Region.
18: Hüttenkäse und Banane.
3: Müsli mit Joghurt und Pfirsich.
18: Schau dir das an.
4: Bist du deppert, ey, das
18: hat
4: ist
18: doch
4: alles
18: keinen Kaffee getrunken? Ich nicht.
4: Ah, doch. Ja,
18: also,
4: ich
18: doch,
4: immer
18: das ist wichtig, wichtig.
4: Immer Leitung gelegt. Was haben wir uns jetzt sonst noch rein? Was sagt ihr?
24: Jetzt gehen wir her und hauen uns ein bisschen gute Musi rein.
4: Ja, das ist der Plan.
25: Kinder, Hansa und das Wecker-Team.
4: Und uns allen, guten Morgen.
18: Morgen.

0: Okay, jetzt schickt uns der Roman gleich sein Frühstücksmenü.
1: Ich habe gegessen ein gutes Semmel mit Lachs mit einem sehr guten Kakao. Also ein bisschen was von der feinen Ware.
2: Die feine Ware. Ein Semmel mit Lachs und Kakao ist schon eine interessante Kombi. Aber passt irgendwie.
0: Und dazu noch ein bisschen Sugar von diesen Babes.

0: So, das Essen ist abgefrühstückt. Wir reden gleich über diverse Polter-Fails mit euch hier im Wecker. Aber das Allerwichtigste ist bei allem Klamauk, dass wir sicher in die Arbeit kommen. Und das ist gerade ein Problem. Bitte aufpassen in der Steiermark, Kami.
1: Da brennt ein Fahrzeug, und zwar auf der A9, der Pyrenautobahn Richtung Graz, zwischen Voga und Leibnitz. Nur die Überholspur ist da frei, also bitte hier besonders vorsichtig fahren auf der A9 Richtung Graz.
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0: Das Allerwichtigste, die Musik.
1: Es ist 6:12 Uhr, guten Morgen.

0: Also wenn ihr zum Beispiel an diesem Wochenende heiratet,
1: ist, glaube ich, ganz gut. Habt ihr es ganz gut erwischt mit dem Wetter? Guten Morgen im Ö3 Wecker.
0: Und wo geheiratet wird, da wird ja auch gepoltert. Ja? Wir sind heute auf der Suche nach euren besten, schrägsten, unvergesslichsten Poltergeschichten. +43 800 600 600, einfach Sprachnachricht schicken. Poltern übrigens immer 4 Wochen vor der Hochzeit, damit Haare nachwachsen und Knochen heilen können. Das wäre jetzt so mein Tipp.
2: Von dir nehmen wir gern Tipps an, weil ich weiß, dass... Jetzt kannst du deine Poltergeschichte erzählen, also nicht von dir, sondern von einer Freundin.
0: Ja.
2: Name der Redaktion bekannt.
0: Ja.
2: Ihr habt einfach das Geld von den Menschen aus deren Tasche gezogen.
0: Ja.
2: Also ihr habt sie einfach betrogen.
0: Wir haben
2: ja
0: gepoltert.
2: Nein, du kannst ja sagen.
0: Ja, wir haben gepoltert,
2: ja.
0: So richtig mit T-Shirts und man so eine Gruppe Mädels und Bauchladen und Sachen verkauft und so, aber es hat gar niemand geheiratet. Es war nur, weil eine Freundin wollte unbedingt mal den Polterer erleben. Sie hat gesagt, sie wird nie heiraten, aber sie hätte gern mal so den Partypolterer. Haben wir gedacht, na gut, dann machen wir das.
2: Alles organisiert, du warst die Fake-Trauzeugin.
0: Ja, ja, sicher.
2: Wie viel habt ihr eingenommen? Wie viel Arsch?
0: Na, viel.
2: Schon?
0: Den ganzen Abend finanziert.
2: Ah,
0: ja,
2: das okay,
0: war super.
2: Super, da freuen wir uns riesig. Super. Okay, wer kann da mithalten mit dieser gefakten Polterrunde? Sprachnachricht +43 800 600 600. Wir nehmen fast alles. Bitte nicht zu viele Körperflüssigkeiten, okay?
0: Ja,
2: das ist das Einzige. Das brauchen wir nicht am Frühstücksbrot. Es ist, was haben wir da? 6.18 Uhr. Guten Morgen. 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
11: Es ist 6.30 Uhr, 7.30 Uhr der Wecker. Jetzt in der Steiermark, glaube ich.
12: Da sind wir auf der 9. Guten Morgen. Pöhn-Autobahn Richtung Graz zwischen Voger und Leibnitz ist wegen Arbeiten nach einem Fahrzeugbrand nur die Überholspur frei. Ihr verliert hier 20 Minuten.
11: Salzburg.
12: A10 Tauernautobahn Richtung Salzburg. Bis Samstag in der Früh gibt es da noch eine Sperre beim Knoten Pongau. Wegen Bauarbeiten auf der Ausweichstrecke der B159 geht es teilweise nur sehr langsam weiter.
11: Und eine Info für Oberösterreich.
12: Eine Viertelstunde plus habt ihr gerade Richtung Linz auf der B3 vor der Sperre durch die Baustelle bei Stareck. Gute und sichere Fahrt und damit gleich weiter zu Christian.
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14: Streiks drohen in Österreichs Elektro- und Elektronikindustrie, weil es beim Kollektivvertrag auch in der vierten Verhandlungsrunde keine Einigung gibt. Nächster Gesprächstermin ist am 28. Mai. Tödlicher Schusswaffenangriff auf eine Moschee in den USA in San Diego in Kalifornien. Die Polizei spricht von 5 Toten, darunter offenbar auch die beiden Angreifer im Alter von 17 und 19 Jahren. Und Israel hat erneut zahlreiche Schiffe einer Hilfsflotte für den Gazastreifen abgefangen und die Aktivisten an Bord festgenommen, darunter auch die Schwester der irischen Präsidentin Catherine Connolly. Jetzt zu Simon Köldorfer.
15: Wechselhaftes Frühlingswetter erwartet uns. Überall gehen sich zumindest ein paar Sonnenstunden aus heute, aber überall mischen auch Wolken mit. Und über die Mitte Österreichs verstreut ziehen ein paar Regenschauer und Gewitter durch im Tagesverlauf, also so im Bereich vom Tiroler Unterland bis zum Waldviertel, bis zur Steiermark und bis Kärnten. Die Temperaturen erreichen heute 15 bis 23 Grad. Im Laufe der Woche zeigt die Temperaturkurve aber leicht bergauf. Jeden Tag so 1-2 Grad mehr als am Vortag. Am Sonntag knacken wir dann schlussendlich wahrscheinlich die 30-Grad-Marke.
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0: So, wunderschönen guten Morgen. Jetzt haben wir es ja gestern alle mitbekommen. Der 26-Mann-WM-Kader von ÖFB-Teamchef Ralf Rangnick für unser USA, nennen wir es mal Abenteuer, der steht fest. Die Nationalmannschaft, mal der vorläufige 26-Mann-Kader. Kader, was braucht es jetzt noch?
1: Einen guten Rhythmus, frische Klänge. Daniel Kulowitz, guten Morgen vom Ö3-Wecker-Team. Der neue ÖFB-WM-Song ist da.
2: Stars and Stripes heißt die Scheiben, symbolisiert die Flagge der Vereinigten Staaten. Braucht man nicht groß drauf eingehen. Stammt aus der gewohnt spitzen Feder von Austropopstar Paul Pizzerra, der sich Folgendes zusammengereimt hat. 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

0: Schalalala.
1: So, was sagst du dazu? Klingt das ja ganz cool. Ich meine, den ganzen Song gibt es ja noch nicht.
2: Ja, ist noch nicht ganz fertig, weil der Steirer Pizzerra, der hat natürlich den kompletten 26-Mann-Kader noch nicht zur Verfügung gehabt. Die Spieler auf jeden Fall stehen im Rampenlicht. Das war dem Teamchef Ralf Rangnick besonders wichtig.
3: Eine ganz coole Geschichte, dass die Spieler, um die es ja vor allem auch geht und die im Mittelpunkt stehen, dass die jeder einzelne namentlich in dem Song auch drin vorkommen. Die Spieler haben Wert darauf gelegt, dass sie selber nicht singen müssen dieses Mal, was ich auch gut finde. Und von daher bin ich gespannt, welche Reime ihm dann noch einfallen, wenn die anderen 21 Spieler noch dazu.
2: Da bin ich wirklich gespannt. Affengruber, Wiegele, Chukwemeka, alles Gute, Paul Pizzerra. Wobei, you have Ma Baker, we have Chukwemeka. Ich kann ihm schon...
1: Na schau hier, Credits, Dani Kulowitz, ja, bitte.
2: Präsentation des fertigen und vollständigen Songs dann am 31. Mai. Das ist übrigens der Tag vorm allerletzten WM-Testspiel gegen Tunesien.
4: Ah, da bin ich dabei, gegen Tunesien, na sicher.
2: Eine von 27.500, denn... So viele Karten sind bisher verkauft, aber wir brauchen auch volles Happelstadion, oder? So richtige Farewell-Party. Also auf ins Stadion, unsere Mannschaft nochmal so richtig verabschieden.
4: Yes.
1: Die Bude muss voll werden und wenn man sich für Fußball nicht interessiert, kann man die Hiller anschauen. Ist auch im Stadion. So schaut die aus.
4: Okay, super.
1: Und die ist viel größer als im Radio. Ja.

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2: Ja, heute mit Ö3-Wecker, guten Morgen, reden wir ja so ein bisschen über lustige Poltergeschichten, weil jeder sieht gerade irgendwo auf der Straße eine Poltergruppe. Ein Garant für eine gute Geschichte ist immer Tom Walek. Guten Morgen.
3: Ja, über gute Geschichte zum Beispiel vom Andy. Wurde in Felgen, wie er vor dem Casino als Michael Jackson verkleidet, quasi Moonwalk gemacht hat und alles Mögliche und um Geld gebettelt, von der Exekutive logischerweise verhaftet. Ich glaube, es geht anders nicht. Und die haben ihn dann mitgenommen für eine Stunde, weil er hat ja keine Ausweise bei sich gehabt, konnte sie nicht ausweisen und betteln auf einem Privatgrundstück und das gehört ja den Casinos dort. Darf man natürlich
2: das darf
3: nicht.
2: Was, die Polizei hat ihn wirklich verhaftet.
3: Die Polizei hat ihn mitgenommen.
4: Und du hast die wirklich mit der Polizei vorher geredet und hat das eingecheckt, dass er wirklich verhaftet. Er war echt im Gefängnis erstanden.
3: Er war eine Stunde lang in Gewahrsam.
4: Das ist genial.
3: Also eine Stunde lang festgehalten.
2: Ich würde mich aber sowas von derart arg bei dir revanchieren. Wie war das dann bei deinem Polterer?
3: Ja, es war eigentlich vergleichsweise harmlos. Also ich musste auch in Salzburg dann irgendwo damals ein bisschen singen.
2: Bei dir ist ja auch nichts peinlich.
4: Richtig, Riesenvorteil.
5: Tommy erwischt halt mit schlecht
4: natürlich.
3: Naja, die Aufgabe war schon, dass ich gesagt habe, es muss ein bisschen eine Herausforderung sein, an alle, die gerade poltern. Überlegt sich was richtig Gutes. Also ich finde, nur zu zehnt verkleidet mit dem Schweinerösel im Gesicht rumzulaufen, ist zu wenig. Also habe ich jetzt oft gesehen, wo finde ich auch irgendwie witzig, aber ist dann ein Stück weit zu wenig. Überlegt sich ganz genau, was sie oder er auf gar keinen Fall mag oder wo so leichte Schwächen sind. Ich habe gewusst, der Andi hat eine sehr kurze Zündschnur. Der wird leicht nervös, wenn irgendwas passiert. Ich weiß, die Gabi ist jetzt sehr organisiert, sehr gepflegt, die hat das alles gern sehr ordentlich. Da würde ich ja zum Beispiel, wäre ich jetzt in der Poltergruppe bei der Gabi. Übrigens, wer das möchte, kann mich gern kontaktieren. Wenn die Gabi mal heiratet, dann würde ich eine riesen Unordnung, eine Sauerei veranstalten.
4: Ja, es
3: und
4: muss
3: alles
4: schmutzig werden.
3: Ja, es wäre
4: herrlich. Schmutzig, aber wirklich schmutzig.
2: Okay, danke für die Geschichte. Wir müssen weiter, es ist Zeit.
3: Danke. Also,
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0: Ja, langsam wird's, langsam freuen wir uns an.
1: Ja, ich liebe diese Nummer von Jennifer Lopez und David Guetta.
0: Weiß, es ist in 8 Minuten 7 Uhr für alle von euch, die über die S6 in die Arbeit oder zum Arzttermin müssen. Gibt es aktuell ein Problem, glaube ich?
1: Ein großes Problem betrifft Niederösterreich und die Steiermark. Zwischen Glocknitz und Spital im Semmering-Tunnel gibt es nämlich derzeit keinen Strom. Grund ist ein Trafoschaden. Richtung Bruck werdet ihr bereits vor dem Grasberg-Tunnel angehalten. Richtung Wien vor dem Tunnel Steinhaus. Ausweichen geht über die Semmering-Begleitstraße. Wie lange die Sperre dauern wird, wir haben da gerade für euch nachgefragt, ist aktuell noch nicht abschätzbar.
0: Ich habe mir gedacht, genau die Nummer braucht es jetzt. Einfach vom Gefühl.
1: Powerless.
0: Powerless Nelly Furtado. Fühlt sich aber nicht powerless an. Okay? Die hat nämlich ordentlich Energie. Ich werde es gleich merken. Hey,

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9: Es ist 7 Uhr. Hier ist Christian Huber. Schönen guten Morgen.
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11: Streiks drohen in Österreichs Elektro- und Elektronikindustrie und das Ö3-Reporter Volk Obermeier, weil es beim Kollektivvertrag auch in der 4. Verhandlungsrunde keine Einigung gibt.
0: Zwischen Angebot und Forderung liegen weiterhin 2,5 Prozentpunkte. Die Arbeitgeber bieten 1% plus. Sollte sich die wirtschaftliche Lage verbessern, wolle man im Herbst nachlegen. Die Gewerkschaft beharrt auf 3,5%, etwas mehr als die durchschnittliche Teuerung der vergangenen 12 Monate. Nun würden Streiks vorbereitet. Mit Blick auf die Konjunktur empfiehlt der WIFO-Tarifexperte Benjamin Bitschi allen zu mehr Flexibilität.
1: Den vollen Inflationsbetrag, der jetzt anläuft, wird es schwierig sein, unmittelbar in den Lohnverhandlungen abzubilden.
0: Wie in der Elektro- und Elektronikbranche stocken auch die Verhandlungen in den Sparten Chemie, Papier und Glas. Ebenso noch ohne KV-Abschluss sind Hotellerie und Gastro.
19: Tödlicher Schusswaffenangriff auf eine Moschee in den USA in San Diego in Kalifornien. Die Polizei spricht von 5 Toten, darunter offenbar auch die beiden Angreifer im Alter von 17 und 19 Jahren. Zuerst US-Präsident Donald Trump, jetzt Russlands Präsident Wladimir Putin. Die Besuche bei Chinas Staatschef Xi Jinping zeigen, dass ohne China nichts mehr geht. Reporterin Theresa Kulowitsch.
20: Es wird ein Treffen unter alten Freunden, wie sich Putin und Xi gegenseitig nennen. Die Erwartungen an den Besuch sind hoch. Russlands Machthaber Putin reist mit einer hochrangigen Delegation. Unter ihnen die Chefs russischer Energieunternehmen wie von Rosneft oder Gazprom. Russische Energielieferungen an China werden großes Thema sein bei dem zweitägigen Staatsbesuch. In den letzten Jahren wurden die ja konstant gesteigert. Thema wird dadurch auch wieder eine Gaspipeline zwischen China und Russland. Der russische Kremlsprecher Peskow wollte dazu im Vorhinein nicht explizit etwas sagen.
21: Alle Themen, die auf der wirtschaftlichen Agenda unserer Beziehungen stehen, werden naturgemäß behandelt.
20: Die Pipeline war aber auch schon in den letzten Jahren Thema. Etwa auch beim Treffen der Shanghai Organisation für Zusammenarbeit im September in China. Am Rande dieses Gipfels haben Putin und Xi damals insgesamt 20 Abkommen für eine engere Zusammenarbeit unterzeichnet.
19: Niederlage jetzt vor Gericht für den reichsten Mann der Welt. Die Klage von Elon Musk gegen den Chat-GPT-Konzern OpenAI ist abgewiesen worden. Reporter Paul Sihorsch.
22: Nach nicht einmal 2 Stunden Beratung war klar, Elon Musks Klage wird nicht zugelassen. Er hat sie zu spät eingereicht, so die Geschworenen, nach einem 11-tägigen Prozess. Der Tech-Milliardär wirft OpenAI vor, das Unternehmen hätte ihm vorgegaukelt, gemeinnützig zu sein. Musk habe daraufhin 38 Millionen Dollar investiert. Unter anderem Sam Altman, Chef des ChatGPT-Konzerns, hätte dann hinter Musks Rücken das Unternehmen zu einer gewinnorientierten Firma umgebaut. OpenAI hat das bestritten und erklärt, Musk selbst hätte Gewinne angestrebt mit OpenAI. Erst als er nicht an die Spitze des Unternehmens aufstieg, habe der Milliardär geklagt. Heute steht Musks Unternehmen xAI in Konkurrenz zum ChatGPT-Riesen. Musks Anwalt behielt sich nach dem Urteil vor, in Berufung zu gehen. Die Chancen, das durchzubringen, sind eher gering.
19: Und Österreichs Fußballnationalteam reist ohne die Euro-Fixstarter Gernot Trauner und Maximilian Wöber am 4. Juni zur WM in die USA. David Affengruber und Michael Svoboda haben es in den 26-Mann-Kader geschafft. Reporter Adi Niederkorn, bis zum ersten WM-Spiel sind es noch 29 Tage. Was tut sich denn für die Österreicher bis dahin?
23: Ja, für die meisten ist jetzt einmal Kurzurlaub angesagt. Mittwoch nächste Woche startet die Vorbereitung im ÖFB-Campus. Aspern diesmal statt Innenstadt Flair im Luxushotel.
24: Grillo hat gesagt, das erinnert ihn ein bisschen an ein Sportinternat. Aber du kannst morgens auf den Platz laufen, du kannst direkt in den Fitnessraum laufen.
23: Nach der Absage des Guatemala-Spiels durch den Gegner ist das Match am 1. Juni gegen Tunesien in Wien der einzige Test vor der WM. Rangnick nimmt es eher locker.
19: Adi, ist jetzt schon geklärt, wer im Tor steht?
23: Nein, das möchte der Teamchef offen halten. Sogar Tormann-Riese Florian Wiegele von Viktoria Pilsen hat noch Chancen.
24: Da soll ruhig auch ein bisschen die Konkurrenz des Geschäfts beleben.
23: Favoriten bleiben aber Penz und Schlager. Der Salzburg-Goli ist übrigens neben Kalajdzic und Schöpf nur einer von 3 aus der heimischen Liga.
19: Jetzt zu Simon Köldorfer.
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26: 29 Grad war gestern die Höchsttemperatur in Spanien. Wir in Österreich werden da mithalten können in ein paar Tagen. Das Pfingstwochenende bringt uns nämlich bis etwa 30 Grad. Heute ist es noch um einiges frischer bei rund 20 Grad am Nachmittag und es gibt eine Mischung aus sonnigen Stunden und dichten Wolken. Auch ein paar Regenwolken ziehen durch, derzeit im Tiroler Unterland und im Salzburger Pongau. Später bilden sich ein paar Regenschauer und Gewitter, vor allem im Bereich von Osttirol bis zur Steiermark. Durchgehend trocken bleibt es heute ganz im Osten und ganz im Westen.
27: Die neue Michael Schulte, 5 am, weckt euch gleich zum Start in diesem neuen Tag. Es ist ein Dienstag, 19. Mai. Verkehrsservice jetzt, Gabi.
28: Ja, das betrifft euch nach wie vor in Niederösterreich und der Steiermark. S6 zwischen Glocknitz und Spital. Im Semmeringtunnel gibt es derzeit keinen Strom. Grund ist ein Trafoschaden. Richtung Bruck wird der Verkehr bereits vor dem Grasbergtunnel angehalten. Richtung Wien vor dem Tunnel Steinhaus. Ausweichen geht da für euch über die Semmering-Begleitstraße.
27: Dann bleiben wir gleich in der Steiermark.
28: A9 Richtung Graz. Zwischen Voger und Leibniz ist wegen Arbeiten nach einem Fahrzeugbrand nur die Überholspur frei. Hier verliert ihr eine Viertelstunde. Auch auf der Ausweichstrecke der B67 habt ihr einen Plus von 10 Minuten.
27: Der Dreiwecker in Salzburg.
28: A10 Tauernautobahn Richtung Salzburg. Bis Samstag in der Früh gibt es ja noch die Sperre beim Knoten Prongau wegen Bauarbeiten. Auf der Ausweichstrecke der B159 gibt es aktuell über eine halbe Stunde Zeitverlust.
27: Und noch Oberösterreich.
28: Viertelstunde plus Richtung Linz auf der B1 vor dem Mona-Lisa-Tunnel. Gute und sichere Fahrt.
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27: Nach dem Mona-Lisa-Tunnel malen wir euch ein Gemälde eines hoffentlich schönen Tages.
4: Guten Morgen Hille, guten Morgen Hansa. Einen schönen Tag.
28: Das reicht manchmal, einfach einen schönen Tag zu wünschen.
27: Alles, was heute ansteht. Viel Energie, alles Gute von uns. Schönen guten Morgen.
28: Morgen.

0: Aufstehen mit der besten Musik hier im Ö3-Wecker. Taylor Swift jetzt um 13 Minuten nach 7. Und auch Taylor Swift hat schon mitgekriegt, dass morgen wieder der Ö3-Wecker Ticketwecker ansteht.
1: Tickets, Tickets, Tickets. Das muss ich mir vorstellen. Wir haben echt einen Kollegen, der das selber einschreibt.
0: Ja.
1: Das war sein Arbeitstag gestern. Also, es ist 14 nach 7 und wenn, wir kennen das alle, wenn die Textsicherheit endet, wo die zweite Strophe beginnt, der Boden ist komplett klebrig vom verschütteten Bier und man hat trotzdem einen der schönsten Abende im ganzen Jahr, dann ist man aller Voraussicht nach auf einem Konzert. 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
0: Also das gibt's morgen im Ö3 Ticketwecker. Es ist überhaupt eine tolle Woche, liegt da vor uns. Zu Pfingsten kriegt's 30 Grad. Ja. Wahnsinn. Und jetzt gleich für euch Shawn Mendes. Es ist ganz genau 7.15 Uhr. Guten Morgen.

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1: Ö3 ist wieder weg. Die Doris ist jetzt bei uns. Hallo, guten Morgen.
2: Ja, guten Morgen, hallo.
1: Aus Eggenburg. Bevor wir jetzt Hans auf Feli Worte spielen, mischt sich deine Tochter frecherweise hier ein bei uns, ja, und will was wissen?
2: Sie würde gern wissen, welche Note du in Deutsch hattest, damit du die Wörter mir eh gut erklären kannst. Also,
3: aber nicht Volksschule.
1: Ich muss mich erst bewerben, oder was, bei deiner Tochter? Ganz liebe Grüße. Nein, Deutsch war ich, glaube ich, liebe Grüße an meine Deutschlehrerin, glaube ich, wirklich gut, muss ich sagen.
3: In
1: war
3: jeder
1: ich,
3: Schulstufe.
1: War ich, glaube ich, sehr gut, ja.
2: Okay, super.
3: Also wir können das jetzt nicht überprüfen.
1: Nein, nein.
2: Ja, das ist schlecht.
3: Ich rufe dann nachher, ich schreibe jetzt zeitgleich deine Mama.
1: Aber ich glaube, es war eine sehr sprachenlastige Schule, auf der ich war, Französisch, Latein und eben auch auf Deutsch. Da war ich, glaube ich, wohl ganz okay. Ja. Ich sage jetzt mal 2. Ja.
2: Okay, super. Also dann kann ja nichts mehr schief gehen.
1: Dann bin ich durch mit deiner Tochter, das freut mich. Ich hoffe, wir schaffen das jetzt und ich bestätige das, weil es geht wie immer. Ich habe ein paar Begriffe neben mir liegen, Doris, die kenne ich selber noch nicht. Ich werde sie gleich umdrehen versuchen, dir zu umschreiben. Für jeden richtigen Begriff kriegst du 10 Euro und wir haben zusammen 60 Sekunden Zeit.
3: Es geht los.
1: Erster Begriff, womit schlürfe ich ein Getränk? Aus einem
2: Strohhalm.
1: Richtig, nächster Begriff. Wo hänge ich die nasse Kleidung auf? Zum
2: Wäscheständer.
1: Trocknen, richtig. Wie heißt ein berühmtes Obst? Das ist keine Birne, sondern ein
2: Apfel.
1: Genau, und wenn ich das zermanschka, habe ich was?
2: Apfelsaft.
1: Nein, es ist ein bisschen dickflüssiger. Es gibt zum Kaiserschmarrn
2: Smoothie?
1: Oft.
2: Smoothie?
1: Nein, zum Kaiserschmarrn.
2: Apfelmus.
1: Richtig. Was nehme ich, damit ich keinen Brand bekomme von dem gelben Ding dort oben? Ich spanne es auf. Einen?
2: Also, Fallschirm?
1: Also es gibt den, nein, es gibt den Regen.
2: Mit Regenschirm.
1: Genau, und das gleiche gibt es halt für das gelbe Ding oben.
2: Sonnenschirm.
1: Richtig.
2: Ja.
1: Nächster Begriff. Es ist auf der Straße, ja, beim Zebrastreifen oder so. Und wenn ich den aufmache, dann falle ich rein in die Station. Also
2: Kanalisation.
1: Genau, aber wie heißt das Ding, was man dort sieht, aus Gusseisen meist? Das ist ein
2: Kanalgitter.
1: Nein, es ist ein wirklicher, auf dem Topf gehört ein
2: Deckel, Kanaldeckel.
1: Richtig.
3: Okay, weil ihr einfach so super sympathisch seid, ihr zwei, lasse ich das noch gehen.
1: Apfelmus, Wäsche, Ständer, Stroh, Halm, Sonnenschirm, Kanal, Deckel. Du kriegst von uns 900 Euro, weil das waren so viele Begriffe gleichzeitig. Das musste, na, kann nicht einmal Maus kommen.
3: Okay, kommt vielleicht jetzt dann bald einmal. Ich mach die Begriffe nicht. Hallo, beschwer dich beim Wecker-Team.
1: Sagt mir aber jeder, dass er es nicht macht. Ich werde die Person finden.
3: So. Liebe Doris, ich finde, du warst super. Ihr habt zusammen 5 Begriffe geschafft, 5 zusammengesetzte Wörter.
1: Ja.
3: Wir bleiben trotzdem bei 50 Euro für dich.
2: Super, das freut mich. Danke.
1: Danke dir, Doris. Alles Gute.
3: Mach's gut.
2: Sehr gerne. Baba, tschüss.
1: Ciao.

0: Gabriela wollte bei meiner Mutter nachfragen, wie gut ich in der Schule war. Ich freue mich riesig. Hat sie geantwortet?
1: Natürlich, danke Elisabeth. Okay. Das fängt aber an mit OW. Nein, ich glaube einfach nur, weil sie war überrumpelt von der Frage. Deutsch war eigentlich immer sehr gut, nie ein Problem. Du hattest sogar immer fast einen Vorzug. Mhm. Aber leider habe ich die einzelnen Noten nicht mehr im Kopf. Klammer auf, verdrängt. Klammer zu.
0: Hat sie das Wort Problem geschrieben?
1: Ja, nie ein Problem.
0: Ah, okay, das ist irritierend. Ja.
1: Wieso?
0: Nee, ich weiß nicht, da schwingt irgendwas mit. Ich muss reden mit dir nachher.
1: Und ein Smiley noch dazu.
0: Rapport.
1: So, das ist jetzt aber für euch wichtig in Niederösterreich. Da sind zwei Unfälle passiert. Einmal auf der Westautobahn A1 Richtung Salzburg. Zwischen dem Knoten St. Pölten und St. Pölten Süd. Ein Unfall mit einem LKW. Da ist jetzt nur die ganz linke Fahrspur frei. Hier gibt es schon Stau. Genauso wie auf der Südautobahn Richtung Wien. Bei Mödling ist nach einem Unfall die rechte Fahrspur blockiert. Auch hier Stau. Gute und sichere Fahrt.
0: Gleich 7:30.

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14: Einen wunderschönen guten Morgen. Herzlich willkommen. 30. Wecker am Dienstag, 19. Mai. Jetzt Verkehrsservice für Straße, Bus und Bahn.
17: Na, über eine Viertelstunde mehr habt ihr gerade auf den üblichen Strecken in Wien auf der Tangente und Richtung Linz auf der B3 bei Stareck und der B1 vor dem Mona-Lisa-Tunnel. Größtes Problem aber aktuell in Niederösterreich und der Steiermark, da sorgt nämlich ein Trafoschaden für eine Sperre. S6 zwischen Glocknitz und Spital. Im Semmering-Tunnel gibt es derzeit keinen Strom. Richtung Bruck wird der Verkehr bereits vor dem Grasberg-Tunnel angehalten. Richtung Wien vor dem Tunnel Steinhaus. Ausweichen geht da für euch über die Semmering-Begleitstraße. Und jetzt zu den Unfällen. A1 Richtung Salzburg. Zwischen dem Knoten St. Pölten und St. Pölten Süd. Nach einem Unfall mit einem LKW nur die ganz linke Fahrspur frei. A2 Richtung Wien. Beim Mödling ist nach einem Unfall der rechte Fahrstreifen blockiert. Der Stau reicht bis zum Knoten Guntramsdorf zurück. Aktueller Zeitverlust 20 Minuten. Und die Südstrecke ist wegen einer Stellwerkstörung unterbrochen. Es fahren momentan keine Züge zwischen Semmering und Eichberg. Die Züge warten die Dauer der Sperre ab.
14: Der Dreiwecker in Salzburg.
17: A10 Taunautobahn Richtung Salzburg. Bis Samstag früh gibt es da ja noch die Sperre beim Knoten Prongau wegen Bauarbeiten. Vor und auf der Ausweichstrecke der B159 gibt es jetzt gerade schon eine Stunde Zeitverlust.
14: Und wir sind in Tirol.
17: Eine Viertelstunde plus auf der A13 Richtung Innsbruck zwischen dem Brenner und der Baustelle bei der Luegbrücke. Gute und sichere Fahrt und damit gleich weiter zu Christian.
18: 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Weiter Suche nach drei Vermissten derzeit in Deutschland in Görlitz nach einem Hauseinsturz. Als Ursache vermutet die Polizei eine Gasexplosion. Fahndung weiterhin nach einem 17-Jährigen im Süden der Türkei. Der Jugendliche soll nahe der Stadt Mersin in einem Restaurant 4 Menschen erschossen und 8 Gäste verletzt haben. Und Kündigungen stehen an beim Facebook-Mutterkonzern Meta. Wie die Nachrichtenagentur Reuters berichtet, werden weltweit 10% der Stellen gestrichen. Das trifft etwa 7.900 Beschäftigte. Jetzt zu Simon Köldorfer.
19: Grau in Grau ist es in Innsbruck und Salzburg. Strahlender Sonnenschein dagegen am Weg in die Arbeit in Wien und Eisenstadt. Im Tagesverlauf ist heute beides dabei, also Sonne und Wolken. Und der wechselhafte Wettercharakter wird vom einen oder anderen Regenschauer komplettiert. Die ziehen heute vom Tiroler Unterland bis zum Waldviertel und bis Kärnten durch. Stellenweise kann es ab dem Nachmittag auch blitzen und donnern. Temperaturtechnisch bringt der Nachmittag 15 bis 23 Grad. Momentan hat es draußen um 10 Grad.

0: Ja, der gute Husband ist vielleicht nicht vom Bolton zurückgekommen. Ray sucht ihn immer noch und unser Walek Tom sucht Antworten.
1: Du wolltest was sagen, was wichtig ist. Gabi und Philipp, du wolltest was sagen, was wichtig ist. Du bist so gerne?
2: Unterm Radar. Anonym.
1: Anonym. Was hat das für einen Vorteil, wenn man anonym ist beim Mikromann?
2: Ja, dass keiner was über mich weiß.
1: Okay, also ich bin der Tom, du bist der...
2: Felix.
1: Hallo Felix. Super, danke.
2: Sehr schön.
1: Danke. Du bist ja doch anonym geblieben.
2: Ja, einen schönen Tag noch.
1: Super. Danke. Er hat mich voll verarscht, er hat mich voll hops genommen.
0: Ist ja ein Stritzi, du.
3: Voll hops genommen, aber ist wirklich so, ja, ich will anonym bleiben. Wie heißt du? Felix.
0: Klassiker.
3: Servus. Heute, das ist übrigens eine Premiere hier im Ö3 Wecker. Guten Morgen zu euch ins Auto oder an den Frühstückstisch. Bei uns ist das so, wir haben immer nach dem Wecker eine Sitzung. Da besprechen wir so, was sind so die Themen für den nächsten Tag, gibt es Vorschläge, natürlich auch Vorschläge für den Ö3 Mikromann, was könnt ihr für eine Frage stellen. Gestern hat unser Ö3-Chef einen Vorschlag gemacht. Gab es noch nie. Ein Vorschlag für den Mikromann. Es ist echt eine gute Frage draus geworden.
0: Aha.
3: Sind Erdbeeren Fleisch- oder Pflanzenfresser?
1: Jetzt gibt es überall Erdbeeren. Ist ja Erdbeerzeit langsam, ne?
4: Scheiße, Chef der Leitung, echt. Das wird mir jetzt...
1: Also wir überlegen gemeinsam nochmal, ich helfe dir. Sind Erdbeeren Pflanzenfresser oder Säugetiere?
4: Ja, Erdbeere ist ja kein Tier.
1: Was ist die Erdbeere?
4: Ja, Pflanze.
1: Ich dachte, weil Bär, der Bär.
4: Oh mein Gott, das ist ein schlechter Witz.
1: Ist ein schlechter Witz?
4: Das ist ein richtig schlechter Witz, ja.
3: Nein, war ein guter Vorschlag vom Chef.
0: Er ist der Meister der Wortspiele.
4: Ja.
0: Wobei, wie es gestern gesagt hat, habe ich nicht gedacht, dass das aufgeht. Muss ich ehrlicherweise sagen, aber es funktioniert.
3: Hat funktioniert.
0: Gleich die neue Folge Ö3 Mikromann. Superheroes zuerst noch. Das Script um 47.

0: Gute Nachrichten. Guten Morgen für Niederösterreich und die Steiermark. Es gibt wieder Strom auf der S6. Der Trafo im Semmeringtunnel ist repariert. Die Sperre zwischen Glocknitz und Spital ist in beiden Richtungen aufgehoben.
1: Vom Trafo zum Dachschaden.
2: Tom Balek ist der Ö3 Mikromann.
3: Guten Morgen Österreich. Mit der Sonne kommen sie jetzt, die Erdbeeren. Dazu gibt es eine entscheidende Frage zu klären. Sind die Erdbeeren Pflanzenfresser oder Säugetiere?
4: Gute Frage. Ich glaube, Pflanzenfresser.
3: Welche Pflanzen frisst die Erdbeere?
4: Ich weiß, Schnecken.
3: Schnecken?
4: Ja.
3: Aber dann wäre es ja kein Pflanzenfresser, oder?
4: Ja, schon irgendwie.
3: Sind Erdbeeren Pflanzenfresser oder Säugetiere?
5: Ja, Pflanzenfresser.
3: Pflanzenfresser, okay. Was fressen die Erdbeeren so?
5: Ja, Sonnenlicht eigentlich. Es sind eigentlich keine, ist keine Pflanze, aber würde in die Pflanzenrichtung gehen auf jeden Fall.
3: Okay, gut. Ja. Was sagst du? Erdbeeren, Pflanzenfresser oder Säugetiere?
6: Pflanzenfresser.
3: Pflanzenfresser. Was frisst die Erdbeere?
6: Wasser.
3: Wasser. Und Wasser ist pflanzlich?
6: Nein, ich auch nicht.
3: Ah, nicht, oder? Sind Erdbeeren Pflanzenfresser oder Säugetiere?
7: Eher Säugetiere, würde ich sagen.
3: Säugetiere, okay. Von wem hast du das oder woher weißt du das?
7: Das wurde mir in der Volksschule beigebracht.
3: Mhm. Ah, wo warst du in der Volksschule?
7: Im 5. Bezirk.
3: Wow, cool. Also in Wien, für alle, die das noch nicht wissen, da lernt man ganze Menge Sachen über die Erdbeeren.
6: Scheiße, schärfte Leitung, echt. Das wird mir jetzt...
8: Na, wirklich?

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1: Haben wir jetzt auch länger nicht mehr gespielt, aber tut gut. Fireflies Old City hier mit Rebecca. Um 10 vor 8. Und es ist ja oft so, dass wir uns bei den Freiwilligen im Land, bei euch allen bedanken, zum Beispiel eben bei den Feuerwehren. Nur, ja, bedanken ist sehr super, dann hört man oft, kann man sich nichts drum kaufen. Es steckt ja auch so viel mehr dahinter.
2: So viel mehr Arbeit, zum Beispiel bei den vielen Übungen, die stattfinden. Und weil es jetzt immer öfter zu Bränden in Garagen kommt, muss das natürlich auch trainiert werden. Guten Morgen, Salzburg.
3: Guten Morgen, Österreich. Guten Morgen, Philipp. Guten Morgen, Gavi. Hier spricht der Joel Andreas von der Feuerwehr Unken. Das Thema Garagenbrände wird für uns immer wichtiger. Darum müssen wir immer mehr dazu wissen. Erst dann natürlich die Menschenrettung. Das ist für uns oberste Priorität. Danach gleich umfassenden Brandschutz aufbauen. Wenn man keinen Meter sieht, überrascht dann natürlich auch jede Stirn, die was nach unten geht. Oder Sachen, die was im Weg stehen. Und wichtig ist natürlich auch der Weg zurück. Das kann mitten in der Nacht passieren. Das kann, wenn man gerade Geburtstag hat, wenn man gerade unter der Dusche steht, kann der Piepser gehen, geht's los. Ab in den Einsatz.
1: Ja, sehr gescheit.
2: Die Feuerwehr nimmt uns da genauer mit, wie so ein Training abläuft. Hören wir gleich in den Ö3 Nachrichten um 8 Uhr.

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0: Es ist jetzt soweit. Es ist soweit, wir brauchen wieder ein bisschen Bon Jovi.
18: Ja, sicher.
0: Gibt's gleich für euch. Außerdem Ray Dalton, Blood Running.
18: Jetzt mal Christian Huber, 8 Uhr.
19: Schönen guten Morgen.
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21: Kinder muss man sich leisten können und das können in Österreich offenbar immer weniger. Die Folge, es kommen immer weniger Kinder zur Welt und das bringt auch unser Pensionssystem unter Druck. Was die Politik tun kann, dazu hat sich Ö3-Reporterin Astrid Petermann umgehört und zwar bei den Frauensprecherinnen der Parlamentsparteien.
22: Gesellschaftliche und unternehmerische Akzeptanz wünscht sich ÖVP-Frauensprecherin Juliane Bogner-Strauß bei der Väterkarenz.
23: Da werden immer Szenarien vorgespielt, dass gleich das Unternehmen untergeht, wenn die Männer in Karenz gehen. Dabei kann man das bei Vätern genauso planen.
22: Für Henrike Brandstötter von den NEOS geht es darum, Karenzmodelle neu zu organisieren, etwa um Väter stärker einzubinden. Auch SPÖ-Frauensprecherin Sabine Schatz sieht Aufholbedarf bei der Väterkarenz. Als Vorbild zieht Mary Disoski von den Grünen hier skandinavische Länder.
24: Um zu gewährleisten, dass tatsächlich halbe-halbe auch gelebt wird.
22: Es brauche dringend auch eine positive Besetzung des Familienbildes, so FPÖ-Frauensprecherin Rosa Ecker.
21: Im Erpressungsfall rund um Rattengift in Hip-Babynahrung wird heute am Landesgericht Eisenstadt entschieden, ob die Untersuchungshaft gegen den Verdächtigen verlängert wird. Der 39-jährige Ex-Mitarbeiter von Hip ist ja Anfang Mai gefasst worden. Über den aktuellen Ermittlungsstand jetzt Reporterin Petra Pichler.
25: Seit 2 Wochen sitzt der 39-jährige gebürtige Slowake in der Justizanstalt Eisenstadt in Untersuchungshaft. Er bestreitet weiterhin etwas mit den vergifteten Babynahrungsgläsern und der versuchten Erpressung seines früheren Arbeitgebers, der Firma HIP, zu tun zu haben. Sein Anwalt Manfred Abacher-Stöger hofft auch diesmal auf eine Enthaftung seines Mandanten.
26: Weil zwar
1: einzelne Indizien da sind, aber kein einziger Schuldbeweis.
25: Laut Verteidiger gibt es keine neuen Ermittlungsergebnisse. Bei der Staatsanwaltschaft Eisenstadt heißt es hingegen, es werde auf Hochtouren ermittelt. Derzeit warte man etwa noch auf ein Vergleichsgutachten, das prüfen soll, ob das Rattengift aus der Wohnung des Beschuldigten ident ist mit dem Rattengift, das im HIP-Gläschen in Eisenstadt gefunden wurde, sagt Sprecherin Petra Bauer.
21: Tödlicher Schusswaffenangriff auf eine Moschee in den USA in San Diego in Kalifornien. Die Polizei spricht von 5 Toten, darunter offenbar auch die beiden Angreifer im Alter von 17 und 19 Jahren. In den USA, Ö3-Korrespondent Christoph Kohl.
2: Es ist kurz nach Mittag, als bewaffnete Männer in Tarnkleidung das Feuer eröffnen, wie Augenzeugen berichten.
3: We were having lunch and I heard at least a dozen shots.
2: Auf dem Gelände des größten islamischen Zentrums San Diegos befindet sich neben einer Moschee auch eine Schule. Kinder wurden bei dem Angriff aber keine getötet. Bei den 3 Todesopfern handelt es sich um Erwachsene, darunter ein Sicherheitsbeamter.
4: 3 deceased,
2: sagt Polizeichef Todd Wall. Die beiden Schützen sollen mit einem Auto geflüchtet sein. Die Polizei hat die Jugendlichen im Alter von 17 und 19 Jahren nur noch tot aufgefunden.
4: Suspects at this point appear to have died from self-inflicted gunshot wounds.
2: Das Tatmotiv ist noch nicht bekannt. Einer der beiden Jugendlichen soll einen Abschiedsbrief hinterlassen haben. Die Behörden ermitteln wegen eines möglichen Hassverbrechens.
21: Und Österreichs Feuerwehren werden immer öfter zu Auto- und E-Auto-Bränden in Garagen und Parkhäusern gerufen. Um die Einsatzkräfte besser vorbereiten zu können, werden die Kurse an der Salzburger Landesfeuerwehrschule jetzt verdoppelt. Ö3-Reporter Peter Obermüller hat so einen Ausbildungstag begleitet.
5: Brandmeldealarm, Tiefgarage.
19: Mit dem Funkspruch steigt die Anspannung.
5: Zusatzinfo, starke Rauchentwicklung aus Haupteinfahrt.
19: Private Garagen, Werkstätten, Parkhäuser in Wohnsiedlungen, Ämtern, Spitälern und Einkaufszentren. Feuer ist jedes Mal eine lebensgefährliche Herausforderung für die Einsatzkräfte. Lehrgangsleiter Josef Cemacer.
26: Es ist einmal nichts ebenerdiges erreichbar. Es sind die Fahrzeuge unterschiedlichster Antriebsorten vorhanden, was natürlich auch zu Herausforderungen führen kann.
19: 30 Kommandantinnen und Kommandanten belegen den Kurs hier in Hallein, theoretisch im Lehrsaal und bei der Praxis in 3 verschiedenen Tiefgaragen.
27: Natürlich steigt auch der Puls. Gerade bei Garagen ist immer Überraschungspaket.
28: Sehr kritisch. Wir haben eine massive Rauchentwicklung und vor allem eine massive Hitzeentwicklung, die natürlich Gefahren in sich birgt.
19: Voriges Jahr hat es 8-mal in Salzburger Garagen gebrannt, heuer bereits 4-mal. Mit der steigenden Zahl an Garagen und immer mehr Elektrofahrzeugen werden die Brandereignisse mit Sicherheit mehr erwarten, die Salzburger Feuerwehren.
21: Jetzt zu Simon Köldorfer. Das Ö3-Wetter.
29: 8 Grad um 8 Uhr jetzt in Bregenz, 16 Grad messen wir auf der Donauinsel in Wien und der Osten behält die Nase vorn heute. Die Höchstwerte reichen von 15 bis 23 Grad. Von regnerisch bis komplett wolkenlos ist derzeit alles dabei. Im Tagesverlauf gibt's aber ausgleichende Gerechtigkeit, weil überall sowohl sonnige als auch bewölkte Stunden dabei sind. Trocken bleibt ja heute in Vorarlberg und im Burgenland. Dazwischen ziehen ein paar weitere, teils gewittrige Regenschauer durch, die meisten am Nachmittag. Auch morgen ist das Wetter noch eher durchwachsen. In der zweiten Wochenhälfte setzt sich aber ein Hoch durch.
30: Es ist kurz nach 8 am Dienstagmorgen. Herzlich willkommen im Ö3-Wecker. Verkehrsservice jetzt, Gabi.
31: Ordentlich was los. Es passieren immer wieder Unfälle und eine Sperre gibt es durch eine Baustelle und die sorgt für massiven Stau in Salzburg. 1,5 Stunden Zeitverlust auf der A10 der Tauernautobahn Richtung Salzburg. Da gibt es eine Sperre beim Knoten Pongau wegen Bauarbeiten. Da geht es um die Sanierung vom Brendenbergtunnel. Bis Samstag in der Früh dauert das noch. Vor und auf der Ausweichstrecke gibt es eben aktuell 1,5 Stunden Zeitverlust. Das wird sich auch nicht bessern. Das wird auch für euch beim Heimfahren nicht besser werden. War gestern am Nachmittag schon ein Riesenproblem. Aber wie gesagt, dauert bis Samstag.
30: Niederösterreich.
31: Über eine halbe Stunde mehr habt ihr gerade auf der A1 Richtung Salzburg zwischen dem Knoten St. Pölten und St. Pölten Süd. Da ist ein Unfall mit einem LKW passiert. Weiterhin ist da nur die linke Fahrspur frei. Und ein Unfall ist auch passiert auf der A2 Richtung Wien zwischen Dreiskirchen und Mödling. Hier plus 20 Minuten. Viele von euch weichen da über die B16 aus. Auch hier gibt es Stau ab Achau.
30: Wien.
31: Plus 20 Minuten auf der S2 und der Tangente Richtung Graz zwischen dem Rautenweg und dem Knoten Prater.
30: Hier dauert es länger in Vorarlberg.
31: Und zwar eine Viertelstunde auf der A14 Richtung Innsbruck zwischen Rankweil und Feldkirch-Frastanz. Hier hat nämlich ein Fahrzeug eine Panne.
30: Gleich haben wir es, Steiermark noch.
31: Ja, die Südstrecke ist wegen einer Stellwerkstörung noch bis 9 Uhr unterbrochen. Es fahren momentan keine Züge zwischen Semmering und Eichberg. Die Züge warten die Dauer der Sperre ab. Gute und sichere Fahrt in diesen Dienstag.

0: Und somit geht es jetzt wieder um 100 Euro. Für wen vielleicht?
1: Guten Morgen, mein Name ist Stefan. Ich bin ursprünglich aus Oberösterreich. Ich lebe schon 25 Jahre in Wien, aber mein Herz bleibt noch immer in Oberösterreich hängen.
0: Ja, was war denn da am Wochenende in Linz los?
1: Ja, bist du da hat irgendeine Mannschaft, eine schwarz-weiße, im Fernduell gegen eine andere schwarz-weiße Mannschaft den Meistertitel geholt. Mhm. Und zwar im Fußball.
0: Mhm. Danke, dass du mir das erklärst.
1: Ich glaube, das war der LASK.
0: Wie für Dumme, super. Ja. Jetzt haben wir das Double geschafft, gratuliere. Ja, muss ich auch ehrlich sagen.
1: 61 Jahren.
2: Warst du dabei bei den Partys?
1: Leider. Ich habe zu Hause gefeiert.
2: Okay, sehr gut.
0: Gedanklich vorbereitet auf alles, was jetzt kommt.
1: Natürlich.
0: Ihr kommt ins Studio, entscheidet dann, gegen wen ihr spielt bei unserem Wecker-Quiz. Ich spüre schon, was daherkommt, aber sag's mal selber.
1: Es gibt zwei Gründe. Also erster Grund, die Gabi ist so schnell. Das ist mir zu schnell, ja.
2: Aha.
1: Und ich glaube, der Philipp ist nach dem Wochenende vielleicht traurig und langsamer. Ich mach mal Sturm gegen Lask.
0: Passt für mich, let's do it.
2: Philipp ist traurig und langsam. Ja. Was für eine Erklärung. Okay, das heißt, das Duell heißt jetzt gleich Stefan gegen Philipp. Ich krieg die Fragen. Es geht gleich los nach diesem großartigen Song.

0: Na dann geht's los. Es spielen traurig und langsam gegen glücklich und munter. Philipp gegen Stefan.
1: Guten Morgen.
0: Was machst du eigentlich beruflich, Stefan?
2: Ich arbeite bei, darf ich sagen, der größten österreichischen Bank und halte Bücher. Das heißt, ich bin Buchhalter.
0: Ich halte Bücher. Okay, gut. Also ich muss es jetzt hier an dieser Stelle nochmal dazu sagen, ja? Diese Fragen sind zufällig gewählt. Ich habe sie jetzt gerade in die Hand bekommen und wir starten mit der ersten Frage aus der Kategorie Allgemeinwissen. Welches ist kein Sicherheitsmerkmal von Banknoten? Wasserzeichen, Zahlencode oder...
2: Zahlencode.
0: Frage wäre so weitergegangen. Welches ist kein Sicherheitsmerkmal von Banknoten? Wasserzeichen, Zahlencode oder Hologramm? Zahlencode ist natürlich richtig. Weil, wie heißt's? Fühlen, sehen, kippen.
1: Riechen, ja.
0: 1-0 für den Stefan. Ich kann nichts dafür.
2: Ich auch nicht.
0: Außerdem, du hast ja nicht so viel mit Banknoten an sich zu tun, gell? Du haltest ja Bücher. Okay. Zweite Frage aus der Kategorie Unterhaltung. Nach 20 Jahren ist jetzt endlich der zweite Teil von Der Teufel trägt Prada draußen. Nie offiziell bestätigt, aber als Inspiration...
1: Anna Ventur, Vogue-Chefin.
0: Hier geht die Frage so weiter. Aber als Inspiration für die Filmfigur von Meryl Streep gilt die ehemalige Chefredakteurin der amerikanischen Vogue. Sie heißt wie? Anna Wintour, richtig. 1-1.
2: Hätte ich nicht gewusst.
0: Okay, Entscheidungsfrage. Die ist schwer. Kategorie Naturwissenschaften. Nicht im menschlichen Körper zu finden. Ist das Achsgelenk, Sattelgelenk oder Eigelenk?
2: Stefan. Eigelenk.
0: Stefan, das war sehr schnell, ist aber falsch. Philipp.
1: Achs, Sattel oder Achs oder Sattel. Ich glaube, Sattel kommt mir, ich weiß es nicht, muss ich ehrlich zugeben, aber Sattel kommt mir bekannt vor. Also ich glaube, Achsgelenk gibt es nicht.
0: Also das Eigelenk ist zum Beispiel das Handgelenk.
1: Noch nie gehört.
2: Ich auch nicht.
1: Passt.
0: Das Sattelgelenk ist zum Beispiel das Wurzelgelenk des Daumens und somit gibt es das Achsgelenk nicht richtig. Philipp hat gewonnen. Traurig und langsam holt sich den Sieg.
1: Aber ich mag das, wie du das gerade gemacht hast, voll schnell raus. Du warst bei allen Fragen fast jetzt schneller, hat ich gesagt.
0: Ja, wenn ihr auch mal wollt, wer gegen wen, einfach anmelden auf der Ö3 Homepage und herkommen zu uns ins Weckerstudio. Wir freuen uns auf euch.
1: Trotzdem was Positives, du hast das traurig und langsam glücklich und schnell gemacht.
2: Ja, jetzt bin ich traurig und langsam. Langsam war ich ja nicht. Ich war schnell, aber falsch. Ne?
1: Genau, jetzt bist du nur traurig. Super.
2: Naja, der falsche ist halt ablehnt. Ne?
1: Gemeinsam traurig aufstehen.

0: gibt ja einige Unfallstellen heute am Weg in die Arbeit. Eine ist soeben jetzt um 8.22 Uhr geräumt, glaube ich.
1: Und zwar in Niederösterreich auf der A1 der Westautobahn Richtung Salzburg zwischen dem Knoten St. Pölten und St. Pölten Süd. Da haben wir ja bis vor kurzem noch eine halbe Stunde Zeitverlust gehabt. Der Stau löst sich jetzt auf, aber nur sehr langsam. Grund ist eben der Baustellenbereich. Aber es wird besser.

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6: Mit Reise der Wecker am Dienstag, die aktuellen Schlagzeilen. Wetter und Verkehrsservice gleich.
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6: Ö3 Verkehrsservice, das aktuelle Update jetzt von Gabi Hiller.
9: Hey, da ist ordentlich was los, nach wie vor. Also, größter Zeitverlust aktuell in Salzburg, nämlich eine Stunde plus auf der A10 der Tauernautobahn Richtung Salzburg. Bis Samstag um 6 in der Früh gibt es ja die Sperre beim Knoten Pongau wegen Bauarbeiten. Vor und auf der Ausweichstrecke der B159, wie gesagt, insgesamt eine Stunde Zeitverlust.
6: Gedauert länger in Niederösterreich.
9: A1 Westautobahn Richtung Salzburg zwischen Böheimkirchen und St. Pölten Süd plus 20 Minuten vor einer bereits geräumten Unfallstelle. Und ebenfalls plus 20 Minuten auf der A2 Richtung Wien zwischen Traiskirchen und Mödling. Da ist nämlich auch ein Unfall passiert. Viele weichen da über die B16 aus. Hier staut's ab Achau.
6: Wien.
9: Plus 20 Minuten auf der S2 und der Tangente Richtung Graz zwischen dem Rautenweg und dem Knoten Prater. Und das ist jetzt auch gerade reingekommen. Die Wattgasse ist bei der Hernalser Hauptstraße gesperrt. Die Feuerwehr ist dann nämlich bei einem Hausbrand im Einsatz.
6: Und der Dreiweg ist zu Hause. In der Steiermark.
9: Die Südstrecke ist wegen einer Stellwerkstörung noch für circa eine halbe Stunde unterbrochen. Es fahren momentan keine Züge zwischen Semmering und Eichberg. Die Züge warten die Dauer der Sperre ab. Gute und sichere Fahrt. Jetzt gleich weiter zu Christian Huber.
10: Ö3 Schlagzeilen. Streiks drohen in Österreichs Elektro- und Elektronikindustrie, weil es beim Kollektivvertrag auch in der vierten Verhandlungsrunde keine Einigung gibt. Nächster Gesprächstermin ist am 28. Mai. Von mindestens 2 Toten und 4 Verletzten spricht die Polizei nach Schüssen in Spanien, in El Ejido in Andalusien. Ein Verdächtiger ist gefasst, Details sind noch nicht bekannt. Und Evakuierung jetzt nach Waldbränden im Süden Kaliforniens. Allein bei Ventura sind 29.000 Menschen aufgerufen, sich in Sicherheit zu bringen. Jetzt zu Simon Köldorfer.
11: Und während das kühle und nasse lange Wochenende im Rückspiegel verschwindet, steuern wir auf ein sonniges und sommerliches Pfingstwochenende zu. Wahrscheinlich räumen wir den ersten 30er des Jahres ab. Dieser Übergang von kalt zu heiß verläuft durchwachsen. Heute gibt es einen Wechsel aus sonnigen Stunden und dichten Wolken. Auch einige gewittrige Schauer entstehen später. Die meisten heute in Osttirol, Kärnten, der Steiermark und den Salzburger Gebirgsgauen. Stellenweise wird es später auch im Mühlviertel und Waldviertel nass. Die Höchstwerte heute 15 bis 23 Grad.

0: wir sind im Wonnemonat Mai, das Monat der Liebe. Es wird viel geheiratet, also auch viel gepoltert. Und Poltern ist kontrolliertes Chaos. Es war heute schon sehr chaotisch, immer drei Wecker.
1: Guten Morgen, da ist die Eva aus Gleisdorf. Mein Poltern ist mittlerweile vor 11 Jahren gewesen. Das war ein einmaliges Erlebnis, weil nach 2 Stunden haben mich meine lieben Freundinnen so dermaßen abgefüllt, dass sie in der Notaufnahme gelandet bin.
2: Na, geh auf. Na, sowas ist wirklich, das ist so uncool. Nein, man kann ja Spaß haben und man kann irgendwie sich verrückte Sachen überlegen, aber das ist einfach, nein.
0: Vor allem kann man sich an nichts mehr erinnern.
2: Nein, wir distanzieren uns. Da hören wir doch lieber solche Geschichten.
3: Tatsächlich an meinem Polterer, was ich sehr skurril fand, dass ich von jemandem eine Socke erbitten musste.
4: Eine fremde Person quasi?
3: Ja, ich habe eine fremde Person angesprochen und gesagt, ich brauche ihre Socke. Und der hat gesagt, ja okay, ich schenke es dir, da hast.
4: Das war die erste Person, die du gefragt hast?
3: Ja.
4: Die Frage der Fragen ist, was ist mit der Socke passiert?
3: Boah, ich glaube, wir haben es weggehabt. Ehrlicherweise, ich weiß es wirklich nicht mehr. Aber es war einfach die Aufgabenstellung einfach schon so für mich so, was?
0: Unser Lucky Kren hat sich investigativ auf die Socken gemacht nach den Geschichten. Die Fußfetischisten haben gerade lauter dreht. Ah, der Dreiwecker ist halt aber gut. Was haben wir noch?
5: Nein, ich kriege immer mit, dass das bei den Jungs immer ein bisschen heftiger zugeht. Und vor allem gerade bei uns im Burgenland wird das immer sehr zelebriert. Mal sind sie nach Mallorca geflogen und haben eine Kloschüssel mitgenommen und lauter solche Dinge, die sie am Strand getrunken haben. Ich glaube, der Polterant war ein Installateur und dem haben sie eine Kloschüssel mitgenommen und daraus haben sie Sangria in Mallorca am Strand getrunken.
2: Was ist das? Was ist das? Was? Na, dieses Thema wird nie wieder angesprochen im Wecker.
0: Ja, vor allem, denk mal, eine Kloschüssel mitnehmen nach Palma? Da brauchst du ja einen großen Koffer. Ich weiß nicht, reichen da 23 Kilo überhaupt?
2: Keine Ahnung, ich will mir das gar nicht vorstellen.
0: Wir brauchen einen Doktor an der Stelle. Es wird albern.

0: verdammt gut, verdammt schön. Holly Humberstone mit To Love Somebody. So, der Ö3-Ticketwecker, wann ist der?
1: Meine Frau hat gesagt, übermorgen.
2: Ja? Falsch informiert die Frau. Morgen ist er schon. Morgen am Mittwoch wird aus dem Ö3-Wecker wieder der Ö3-Ticketwecker. Was heißt das? Alle 10 Minuten schmeißen wir gratis Tickets für die coolsten Konzerte und Festivals raus für euch.
0: Wer da alles dabei ist, auch bei uns online. Hello.

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11: Ö3 ist hier am Dienstag. Starten wir rein in den Arbeitstag mit dem neuen Song von Alex Warren und der wunderschönen Stimme von Desiree. Davor zu Christian Huber. Es ist 9 Uhr.
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13: Unter wiederholten Drohungen von US-Präsident Donald Trump geht die Zollvereinbarung mit der Europäischen Union heute in die möglicherweise letzte Verhandlungsrunde. In Straßburg ist Ö3-Korrespondent Johannes Perterer. Johannes, was ist da heute zu erwarten?
14: Heute Abend ab 21 Uhr setzen sich hier Vertreter der EU-Institutionen zusammen, um sich darauf zu einigen, unter welchen Bedingungen der Handelsdeal mit den USA umgesetzt werden soll. Umstritten ist unter anderem noch, ob der Handelsdeal von EU-Seite her ein 2-jähriges Ablaufdatum haben soll, um ihn anschließend neu verhandeln zu können. Die Zeit drängt jedenfalls, denn US-Präsident Trump hat mit höheren Zöllen gedroht, wenn die EU den Deal nicht bis 4. Juli umsetzt.
13: Warum dauert das mit der Umsetzung eigentlich so lange?
14: Kern des Deals ist, dass die USA auf die meisten Produkte aus der EU keine Zölle höher als 15% einheben und die EU im Gegenzug die meisten Zölle auf Industriegüter aus den USA abschafft. Letzteres hat die EU noch nicht gemacht, denn die Umsetzung des Handelsdeals wurde 2-mal verschoben. Zu Beginn des Jahres wegen Donald Trumps Drohkulisse gegen Grönland. Ein 2. Mal, als sich die US-Zollpolitik wegen eines Höchstgerichtsurteils rechtlich auf neue Beine stellen musste.
13: Mehr Platz für Fahrräder, das ist in Österreich weiterhin nicht mehrheitsfähig. 2/3 sind dagegen, speziell wenn der Platz für Fahrräder zu Lasten der Autos geht. Für Ö3 Larissa Rausch.
15: Mehr Platz für das Fahrrad als Kurzstreckenverkehrsmittel. Dazu sagt ein starkes Drittel der Österreicherinnen und Österreicher ja, nämlich 35%, in einer repräsentativ gewichteten OGM-Umfrage für das ORF-Magazin Konkret. 63% dagegen sagen, Fahrräder haben bereits genug Platz. Dem widerspricht Klaus Robert vom Kuratorium für Verkehrssicherheit. Denn Radfahrer hätten momentan das größte Unfallrisiko.
16: Dort, wo hohe Kfz-Geschwindigkeiten sind, benötigt man eigene Radwege. Aber der Großteil des Straßennetz könnte Tempo 30 sein. Und dort brauche ich dann keine eigene Radfahranlage, sondern dann kann man im Mischverkehr gemeinsam fahren.
15: Fahrräder sind übrigens nicht das größte Ärgernis. Laut Umfrage erleben etwa 80% E-Scooter als die rücksichtslosesten Verkehrsteilnehmer.
13: Und Österreichs Eishockey-Nationalteam startet in die WM mit Siegen gegen Großbritannien und Ungarn. Der Reporter Christoph Ott, heute geht's gegen Lettland.
9: Mit den Letten wartet auf das Team von Trainer Roger Bader kein unbekannter Gegner, den die Österreicher bei der WM vor einem Jahr sogar mit 6:1 besiegen konnten.
17: Wir kennen einander sehr gut, wir nähern uns dieser Mannschaft an, wir sind eine Top-10-Nation und wir wissen genau, was uns erwartet und wir sind vorbereitet und wir werden gut sein.
9: Der erfolgreiche WM-Start mit 2 Siegen gibt dem Team rund um Verteidiger Paul Stapelfeld Selbstvertrauen und soll nun auch für das dritte Match in Zürich beflügeln.
18: Ich glaube, dass man jetzt schon mit einer gewissen Lockerheit in die nächsten Spiele gehen kann. Wir wollen natürlich wieder angreifen. Wir wollen diesen dritten Sieg. Das ist unser großes Ziel bei dieser WM. Und wenn wir unsere Leistung wieder aufs Eis bringen, auch in diesem Spiel gute Chancen haben, was mitzunehmen.
9: Spielstart ist heute um 16.20 Uhr, auch live zu sehen in ORF1.
13: Und wir berichten natürlich auch live hier auf Ö3. Jetzt zu Simon Köldorfer.
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19: Im Burgenland strahlt die Sonne vom blauen Himmel. Grau in Grau ist es dagegen im Salzburger Land, inklusive einzelner Regenschauer im Pongau und Pinzgau. Wo es jetzt bewölkt ist, macht später auch die Sonne mit und umgekehrt tauchen in den sonnigen Regionen später auch Wolken auf. Am Nachmittag werden die Regenschauer häufiger im Bereich vom Tiroler Unterland bis zum Waldviertel, bis Kärnten und bis zur Steiermark. Auch einzelne Gewitter sind heute wieder dabei. Die Temperaturen steigen bis zum Nachmittag auf 15 bis 23 Grad. 18 Grad sind es jetzt schon im Bezirk Baden.
11: 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Und in Niederösterreich dauern die Reparaturarbeiten auf der Südstrecke länger als erwartet, Heidi.
20: Eine Stellwerkstörung ist da das Problem und deshalb fahren keine Züge zwischen Semmering und Eichberg und das voraussichtlich bis 13.30 Uhr. Ein Schienenersatzverkehr mit Bussen, der wird gerade eingerichtet. Allerdings muss man da mit längeren Wartezeiten rechnen. Es stehen nicht ausreichend Busse zur Verfügung. In Graz auf der Riesstraße stadteinwärts vor dem LKH braucht ihr momentan eine halbe Stunde mehr. Dann auch Stau in Salzburg vor der Sperre auf der Tauernautobahn. Diese gesperrt bis Samstag früh Richtung Salzburg beim Knoten Pongau wegen Bauarbeiten auf der Ausweichstrecke der B159 insgesamt 1,5 Stunden mehr. Plus 20 Minuten auf der B158 Richtung Salzburg ab Guggental. In Niederösterreich auf der A1 zwischen dem Knoten St. Pölten und St. Pölten Süd auch noch 1/4 Stunde mehr vor einer Baustelle. Dann in Wien, da hält sich der Stau heute hartnäckig auf der Tangente und auf der S2 Richtung Graz vom Rautenweg bis zum Knoten Prater brauchte 20 Minuten länger und in Vorarlberg auch nochmal plus 20 Minuten auf der L190 von Rankweil nach Feldkirch.
11: Ja, dann viel Geduld, aber vor allem auch sichere Fahrt.
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11: Alright, dann legen wir gemeinsam los. Handy weg, Laptop aufdrehen und das mit einer halben Stunde Musik nonstop. Alex Warren auf Ö3.

ESC-Sieg hin oder her. Musik machen können sie auf jeden Fall, die Finnen. Jetzt unser absoluter Lieblingsfinne, Samu Haber mit Sunrise Avenue. Lifesaver hier bei uns auf E3.

0: und weiter geht's.
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21: Ö3 ist hier mit dem schnellsten Verkehrsservice Österreichs für Straße, Bus und Bahn. Und wir sind noch immer in Niederösterreich bzw. in der Steiermark.
22: Da ist bis zumindest 13.30 Uhr die Südstrecke unterbrochen. Das heißt, es fahren keine Züge zwischen Semmering und Eichberg. Grund ist eine Stellwerkstörung. Es fahren jetzt zwar ersatzweise Busse, allerdings gibt es nicht genug Busse und daher müsst ihr da mit langen Wartezeiten rechnen. In Graz auf der Riesstraße statt einwärts vor dem LKH braucht ihr über eine halbe Stunde mehr. Und in Salzburg sind es 1,5 Stunden plus. Da gibt

0: Die Sperre der Tauernautobahn Richtung Salzburg beim Knoten Pongau, die dauert bis Samstag früh wegen Bauarbeiten vor und auf der Ableitung der B159. Brauchte diese 1,5 Stunden länger.
1: Danke Heidi, zu euch ins Auto, liebe Grüße und gute und vor allem sichere Fahrt.
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Ö3 bei der Arbeit mit mir, der Anna Kratki, gleich in der Playlist mit dabei, Superstar Taylor Swift. Und dank Paul Pizzerra wissen wir seit heute, was sich auf Taylor Swift reimt. You may have Taylor Swift, but we've got naja, hey, aber der Song, der klingt vielversprechend. Das ist der offizielle Turniersong der Nationalmannschaft. Und da kommt nicht nur der Gregoritsch vor, sondern auch die anderen Spieler vom WM-Kader, der ja jetzt auch schon fix ist. Also, wie ihr merkt, es wird ernst. Neue Lage, 24 Tage. Dann geht das Spektakel in den USA los. Jawohl, die Fußball-WM. Born in the USA, Bruce Springsteen hier bei uns auf B3.

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18: Ö3 ist hier mit ganz viel super Musik zum Reinhackeln bei euch im Lager oder im Büro. Whitney Houston und Michael Patrick Kelly sind mit dabei. Davor zu Christian Huber. Es ist 10 Uhr.
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7: Große Suchaktion derzeit weiterhin in Deutschland. Nach einem Hauseinsturz in Görlitz werden 3 Menschen, 2 Frauen und ein Mann vermisst. Als Ursache für den Hauseinsturz vermutet die Polizei eine Gasexplosion. Auch mehrere Suchhunde sind im Einsatz. Von 9 Toten und 5 Verletzten spricht die Polizei in Ägypten nach Schüssen bei einem Busbahnhof in Abnoub in der Provinz Asyut. Der Schütze ist bei einem Schusswechsel getötet worden. Er soll zuvor wahllos auf Passanten gefeuert haben. Ersten Ermittlungen zufolge soll der Mann wegen psychischer Probleme in Behandlung gewesen sein. gewesen sein. Nach der tödlichen Kuhattacke auf eine Frau bei Oberlienz in Osttirol ist bekannt geworden, dass ein weiteres Paar und auch ein Mann von den Kühen attackiert worden sind. Die Polizei sucht jetzt nach einer Frau mit Hund, die die Kühe aufgeschreckt haben könnte. Jakob Ebner von der Polizei.
20: Unser Bestreben ist, dass man zumindest eine Sperre des Wanderweges einmal anträgt. Schlussendlich verantwortlich ist dann einerseits einmal der Wegehalter in Absprache mit den betroffenen Landwirten. Und man wird sehen, also das wäre die einfachste Maßnahme.
7: Nach bisherigen Ermittlungen sind am Sonntag mehrere Menschen von Kühen angegriffen worden. Eine Frau ist tot, drei Männer sind verletzt. Und Tigermücken-Hotspot in Österreich ist weiterhin die Stadt Graz, aber auch in Wien breitet sich die asiatische Tigermücke immer mehr aus. Maria Unterköfler von der Veterinärmedizinischen Universität Wien.
21: Wir haben es definitiv in ganz Wien und sie wird auch bleiben und wird tendenziell eher mehr werden.
7: Die Tigermücke wird als besonders lästig empfunden, weil sie auch tagsüber sticht. Jetzt zu Simon Köldorfer.
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23: Und am Wochenende wird sich die Tigermücke über das Sommerwetter freuen. Ab Samstag kommen die 30 Grad in Reichweite und ein Hoch bringt uns viel Sonne. Dieses Hoch beginnt gerade, sich über Spanien zu verstärken und braucht bei uns noch ein paar Tage, um sich so ganz durchzusetzen. Bis dahin geht es eher wechselhaft weiter mit Sonne, Wolken und durchschnittlichen Maitemperaturen heute 16 bis 23 Grad. Dazu Sonne und Wolken eben und später ein paar Regenschauer und Gewitter im Bereich vom Tiroler Unterland bis zum Waldviertel und bis Kärnten sowie auch in der Steiermark.
18: Ö3 ist hier mit dem schnellsten Verkehrsservice Österreichs für Straße, Bus und Bahn. Und wir sind noch immer in Niederösterreich bzw. in der Steiermark, Heidi.
24: Bis 15 Uhr fahren da keine Züge auf der Südstrecke zwischen Semmering und Eichberg. Grund ist eine Stellwerkstörung. Es fahren ersatzweise Busse und mittlerweile gibt es auch genügend Busse. Also die ÖBB haben noch Busse organisiert. In Graz auf der Riesstraße stadteinwärts vor dem LKH braucht ihr 20 Minuten mehr. Und in Salzburg, da ist die Tauernautobahn gesperrt Richtung Salzburg bis Samstag früh beim Knoten Bongau wegen Bauarbeiten. Der Verkehr wird über die B159 umgeleitet. Da kommt ihr jetzt auch mittlerweile gut voran.
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18: Einen schönen Dienstagvormittag. Anna Kratke hier und das ist Show, End of Beginning.

0: Wir unterbrechen wirklich nur dann, wenn es wirklich wichtig ist. Ein Geisterfahrer in Niederösterreich, Heidi.
1: Achtung, auf der S1 der Wiener Außenring-Schnellstraße kommt zwischen dem Knoten Schwechat und Rot-Neusiedl ein Geisterfahrer entgegen. Vorsicht in beiden Richtungen nicht überholen. Achtung, ein Geisterfahrer in Niederösterreich. Auf der S1 der Wiener Außenring-Schnellstraße zwischen dem Knoten Schwechat und Rot-Neusiedl. Wir geben Entwarnung, sobald der Geisterfahrer die Schnellstraße verlassen hat.
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0: bitte besonders vorsichtig fahren. In Niederösterreich, da gibt es nämlich einen Geisterfahrer.
1: Achtung, auf der S1 der Wiener Außenring-Schnellstraße kommt zwischen dem Knoten Schwechat und Rot-Neusiedl ein Geisterfahrer entgegen. Vorsicht in beiden Richtungen nicht überholen. Wir gehen mit Warnung, sobald der Geisterfahrer die Schnellstraße verlassen hat.
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7: Ö3 mit dem schnellsten Verkehrsservice Österreichs für Straße, Bus und Bahn und jetzt mit der Geisterfahrer. Endwarnung für Niederösterreich, Heidi.
10: S1 wie eine Außenring-Schnellstraße zwischen dem Knoten Schwechat und Rot-Neusiedl. Der Geisterfahrer hat die Schnellstraße verlassen. Zu den weiteren Meldungen. Ein Unfall in Wien auf der Tangente Richtung Kagran bei Inzersdorf. Die ganz linke Fahrspur ist da blockiert. Der Stau reicht auf die A2 bis zum Knoten Vösendorf zurück. Da braucht ihr mindestens eine Viertelstunde mehr. Und in Niederösterreich und der Steiermark, da ist bis 15 Uhr die Südstrecke unterbrochen zwischen Semmering und Eichberg. Grund dafür ist eine Stellwerksstörung. Es fahren ersatzweise Busse.
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Sophia. Du bist einen Marathon in unter 3 Stunden gelaufen, um fit zu sein für das hier. Ja, die Rede, die ist von Harry Styles, der ist nämlich gerade auf Tour, genauer gesagt in Amsterdam. Und viele Fans scherzeln da gerade über seine Bühne, beziehungsweise auch so ein bisschen über seine Performance. Die Bühne ist nämlich so lang, also quasi wie so eine Mario Kart Bahn, gefühlt auch mit so 1000 Hindernissen, da geht's rauf, da geht's runter und der läuft da einfach wie so ein Pidgey-Pie von A nach B. Laufen kann er also und singen sowieso. American Girls gibt's gleich für euch, aber davor noch ein Ö3-Klassiker aus den 90ern, Roxette. What's the time?

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14: Ö3 bei der Arbeit hier. Hallo. Schön, dass wir euch durch diesen Dienstagvormittag begleiten dürfen. U2 und Billie Eilish gibt's gleich für euch. Davor zu Martina Großpartner. Es ist 11 Uhr.
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16: Wie geht es für den Verdächtigen im Erpressungsversuch von HIP weiter? Das wird am Nachmittag am Landesgericht Eisenstadt entschieden. Die U-Haft könnte verlängert werden. Sein Verteidiger geht aber davon aus, dass der 39-Jährige entlassen wird. Das Gutachten über das bei der Hausdurchsuchung sichergestellte Rattengift fehlt noch. In einer Bankfiliale in Schwarzach im Pongau musste die Feuerwehr ein Kleinkind aus einem Bürosessel befreien. Ö3-Reporter Peter Obermüller.
17: Mutter und Kind sind bei einem Beratungsgespräch. Der Zweijährige turnt auf dem gepolsterten Sessel herum, steckt seinen Kopf in den Spalt zwischen Sitzfläche und Sessellehne. Dabei bleibt der Bub stecken. Person in Notlage, Kind mit Kopf in Stuhl, lautet die Alarmmeldung für die Freiwillige Feuerwehr Schwarzach. Insgesamt 13 Freiwillige helfen zusammen. Zwei Fahrzeuge sind im Einsatz. Mit der Bergeschere wird die Lehne seitlich aufgezwickt, das weinende Kind dem Roten Kreuz übergeben. Es bleibt unverletzt.
16: Wegen des Ebola-Ausbruchs im Kongo und in Uganda hat die Gesundheitsbehörde der Afrikanischen Union den Notstand für ganz Afrika ausgerufen, wegen des hohen Risikos einer regionalen Ausbreitung, wie es heißt. Die Behörde arbeitet eng mit der Weltgesundheitsorganisation zusammen, um die notwendigen Maßnahmen zu koordinieren. Stellantis will ab 2028 günstige E-Autos im italienischen Werk in der Nähe von Neapel produzieren. Ziel ist unter anderem, die Entwicklung und Produktion in Europa zu sichern. Die Modelle sollen mit einer neuen Batterietechnik ausgestattet werden, um die Kosten zu senken. Jetzt zu Carmen Schüssling.
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18: Die Sonne scheint, die dichtesten Wolken haben wir aktuell noch in der Mitte Österreichs, also so vom Innviertel über Salzburger Land bis nach Osttirol, und hier regnet es stellenweise leicht. Am Nachmittag gibt es dann eine Mischung aus Sonne und eben ein paar gewittrigen Schauern. Die Temperaturen, die liegen aktuell zwischen 9 Grad in Achenkirch und 21 Grad in Bad Vöslau. So bis zu 23 Grad werden es noch, und ein, zwei wechselhafte Tage haben wir noch vor uns, bevor der Sommer dann so richtig Anlauf nimmt am langen Wochenende. Ich sag nur 30 Grad.
14: Juhu! Ö3 mit dem schnellsten Verkehrsservice Österreichs für Straße, Bus und Bahn. Und wir sind jetzt bei euch in Wien. Heidi Braun.
19: Auf der Tangente Richtung Kakan bei Inzersdorf, da ist die Unfallstelle geräumt. Der Stau löst sich auf. Und Niederösterreich und Steiermark, da fahren keine Züge auf der Südstrecke zwischen Semmering und Eichberg. Und das bis circa 15 Uhr. Da ist ein Stellwerk kaputt. Es wird repariert. Es fahren hier ersatzweise Busse.
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14: Ö3. 30 Grad. Wirklich? Mhm. Ja, dann müssen wir ja neue Sonnencreme kaufen. Uhu, wir freuen uns. Und genauso klingt auch unsere Playlist. Angefangen mit Billie Eilish. Anna Kratky hier, hallo.

Ja, auch wenn die Arbeit gerade ein bisschen anstrengend ist, vielleicht gibt es ja irgendeine Kleinigkeit, worüber ihr euch freuen könnt. Wie zum Beispiel das Wurstzimmerl. Beautiful day hier bei uns auf B3. The heart is a blue.

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25: Ö3 ist hier mit dem schnellsten Verkehrsservice für Straße, Bus und Bahn. Die Heidi hat dafür euch alles im Überblick.
26: Auf den Straßen geht es momentan ganz gut, aber wer mit dem Zug unterwegs ist, die Südstrecke, die ist unterbrochen, zwar zwischen Semmering und Eichberg. Da ist ein Stellwerk kaputt. Die Reparaturarbeiten dauern auf jeden Fall noch bis 15 Uhr. Es fahren hier ersatzweise Busse.
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Burning Heart, von einem Ö3-Klassiker der 80er, jetzt zu einer der gerade angesagtesten und beliebtesten Soul- und Popstimmen überhaupt. Teddy Swims. 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

der Typ, der kann schon singen. Und was ich mega sympathisch finde, wie sein Künstlername zustande gekommen ist. Teddy, weil er kuschelig ist wie ein Teddybär. Und Swims ist nicht sein bürgerlicher Name. Nein, das ist die Abkürzung für Someone Who Isn't Me Sometimes. Also ein Teddybär, der manchmal nicht ganz er selbst ist. Kennen wir, glaube ich, alle. Vor allem hangry vor der Mittagspause. 11.48 Uhr, Mahlzeit Österreich. Und das ist seine neue Single, Mr. Know-It-All.

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11: Hier ist Ö3, es ist Dienstagmittag. Los geht's mit dem Hitstorm und der erfüllt eure Musikwünsche. Also welcher Song macht euch happy? 0800 600 600 anrufen und Song wünschen oder Sprachnachricht schicken. Jetzt zu Martina Großfurtner. Es ist 12 Uhr.
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13: Mehr als 35 Jahre nach dem Beginn der Planungen ist der Semmering-Basistunnel zwischen Glocknitz in Niederösterreich und Mürzzuschlag in der Steiermark heute zum ersten Mal durchgehend befahren worden. Nicht mit dem Zug, sondern mit Kleinbussen. Ö3-Reporter Christoph Danninger ist mitgefahren.
14: Ich bin gerade aus dem Tunnel herausgekommen und stehe jetzt vor dem Portal in Glocknitz. Der Rohbau ist fertig. Beide Tunnelröhren zwischen Glocknitz und Mürzzuschlag sind durchgehend befahrbar. Rund um die Uhr wird jetzt am Endausbau gearbeitet und alle versichern, am zweiten Sonntag im Dezember 2029, also in gut 3,5 Jahren, fahren die Züge mit bis zu 230 km/h durch den Tunnel. Für die Strecke Wien-Graz brauchen Bahnreisende dann nur mehr etwa 1 Stunde und 50 Minuten. Das ist um eine halbe Stunde weniger als derzeit.
13: Unter strengen Sicherheitsvorkehrungen startet nächste Woche der Prozess gegen den islamistischen Attentäter von Villach. Ö3-Reporterin Petra Pichler.
15: Der angeklagte Syrer, der im Februar des Vorjahres in Villach auf offener Straße einen 14-Jährigen getötet und 5 weitere Opfer schwer verletzt hat, gilt als extrem gefährlich. Daher hat das Landesgericht Klagenfurt zum Schutz der Geschworenen die Sicherheitsvorkehrungen massiv hochgefahren. So wird etwa der Attentäter bei der Verhandlung hinter Panzerglas sitzen. Doch auch Journalisten werden stark eingeschränkt. Sie dürfen keine Handys und Laptops in den Gerichtssaal mitnehmen, weil befürchtet wird, dass sie sich nicht an das Foto- und Filmverbot halten könnten. Dagegen hat der Verein der Chefredakteurinnen und Chefredakteure Protest eingelegt. Präsidentin Maria Scholl sagt, man habe volles Verständnis, dass die Geschworenen geschützt werden müssen, aber
16: dieses Generalmisstrauen gegen den gesamten professionellen Journalismus, dagegen setzen wir uns zur Wehr.
15: Am Landesgericht war dazu am Vormittag niemand erreichbar.
13: Seit 4 Monaten liegen die Vorschläge für eine Reform der Wehrpflicht am Tisch. Der schwierigste Punkt ist wohl die mögliche Verlängerung des Grundwehrdienstes und des Zivildienstes. Eine Einigung zeichnet sich noch immer nicht ab. Ö3-Reporterin Viktoria Waldecker.
17: Eine Einigung zur Wehrdienstreform bis zum Sommer. Das hat Bundeskanzler Christian Stocker angekündigt. Dieser Zeitplan wackelt aber. Die ÖVP hält daran fest, wie Klubobmann Ernst Gödel heute betont.
18: Das Zeitziel, das steht nach wie vor so im Plan.
17: Wirklich näher gekommen sind sich die drei Regierungsparteien bisher aber offenbar nicht. Die Klubobleute von SPÖ und NEOS, Philipp Kucher und Yannick Schetti, verweisen heute einmal mehr darauf, dass eine Verlängerung nicht die Lösung des Problems sei und es generell einen attraktiveren Grundwehrdienst brauche.
7: Da darf es bei uns nicht bei irgendwelchen Überschriften bleiben, sondern man muss das ganz konkret auch mit Leben erfüllen.
18: Ich verwehre mich und vollster Überzeugung dagegen, so zu tun, als ob 2 Monate mehr Milizübungen unser Bundesheer retten.
17: Die Kritik von außen wird immer lauter. Der Vorsitzende der Wehrdienstkommission, Erwin Hameseder, will seinen Unmut deutlich machen, sollte die Regierung bis Anfang Juni keine Entscheidung treffen. Das lässt er die Regierung bereits wissen.
13: Im Sommer touren Politiker jedes Jahr durch Österreich. Wer Bundeskanzler Christian Stocker persönlich treffen will, kann sich schon jetzt anmelden. Und zwar nicht auf der ÖVP-Seite, wie das üblich wäre, sondern auf der Seite des Bundeskanzleramts. ÖTRA-Reporter Stefan Kappacher.
19: 200 Personen pro Bundesland werden repräsentativ aus den Anmeldungen ausgewählt. Sie können dem ÖVP-Obmann und Kanzler dann ihre Fragen stellen. Die Alternative wäre, dass Lokalpolitiker das Publikum rekrutieren. So sei es besser, sagt der Politologe Peter Filzmeier. Aber
20: man muss jeden Schritt mit Argusaugen beobachten, denn dass da die Rolle von Kanzler und Parteichef vermischt werden, das dürfte nicht sein.
19: Stocker erziele allein mit der Verwertung der Bilder von der Sommertour einen Imagegewinn. Aber immerhin sei es ein Dialogformat, so Filzmeier. Der langjährige grüne Ministerpräsident von Baden-Württemberg, Winfried Kretschmann, habe so etwas erfolgreich etabliert. Mit der seinerzeitigen Startklar-Tour von Alfred Gusenbauer in Radlerhose oder der Bergauf-Tour von Sebastian Kurz sei das nicht vergleichbar.
13: In der Ukraine sind die Züge seit Kriegsbeginn das wichtigste Verkehrsmittel. Denn Passagierflugzeuge gibt es nicht mehr. Jetzt, im 5. Kriegsjahr, greift Russland immer öfter Züge und die Infrastruktur an. In Kiew ist ÖTRA-Reporterin Daniela Brugger.
21: In der Ukraine ist die Eisenbahn längst zu einem Symbol für Resilienz geworden. Auch deshalb ist sie zuletzt in den Fokus der russischen Angreifer geraten. Mehr als 200 Lokomotiven und Waggons wurden allein in den vergangenen 2 Monaten beschädigt. Dutzende Passagiere wurden verletzt und getötet. Grund dafür sei die jüngste technische Innovation, sagt Eisenbahnchef Alexander Berzowski. Dank verbesserter Kameras auf den Shahed-Drohnen und verschiedener Übertragungstechniken können die russischen Angreifer bewegliche Objekte treffen. Die Drohnen fliegen neben den Gleisen und können die Ziele auswählen. Im 5. Kriegsjahr wird Zugfahren in der Ukraine damit gefährlicher. Seit kurzem werden Züge bei drohenden Angriffen deshalb angehalten und evakuiert. Trotzdem fährt die Bahn jeden Tag weiter und bleibt für viele Menschen die einzige Verbindung nach Hause.
13: Und jetzt zu Carmen Schüssling.
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11: Strahlend blauen Himmel haben wir aktuell noch im Wiener Raum oder am Bodensee. Das bleibt aber nicht so. Es tauchen heute Quellwolken auf und es bilden sich auch quer übers Land verteilt ein paar Regenschauer. Auch einzelne Gewitter sind am Nachmittag dabei. Größter Unterschied zu gestern, heute kann es auch im Waldviertel und in der Semmering-Wechselregion mal gewittern. Temperaturen passen in etwa zur Jahreszeit, erreichen heute 15 bis 23 Grad. Am langen Wochenende wird es dann aber richtig sommerlich mit viel Sonne und mit bis zu 30 Grad. Juhu. Auf die Straßen jetzt. Der ist hier mit dem schnellsten Verkehrsservice Österreichs. Der Plabutsch-Tunnel ist kurz gesperrt. Aline Weyer.
22: Wir sind in Graz auf der 9. der Pyrn-Autobahn und zwar Richtung Linz ist die Sperre. Personen befinden sich im Tunnel. Ausweichen könnt ihr so lange durch das Stadtgebiet. Und wenn ihr öffentlich unterwegs seid, auf der Südstrecke fahren bis 15 Uhr keine Züge zwischen Semmering und Eichberg wegen einer Stellwerkstörung. Es gibt aber Ersatzbusse.
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0: Glasses, Sonnenbrille und Ö3. Willkommen im Hitstorm. Alles gut? Gibt's was, das wir für euch spielen können? Mona, Marlene, Nora, Mathilda und Malia.
1: Kann sie vielleicht Coldplay for Yellow, weil wir taten das in der Schule zum Abschlusskonzert singen. Und das war mega cool, wenn das ginge.
0: Ja, sicher. Mach mal. Voll gern. Großartig.
2: Kann ich noch einen Lehrer grüßen?
0: Klar.
2: Christoph Dapputz. Er organisiert das alles. Da macht einen super Job.
0: Okay, ist ausgerichtet.
1: Okay, danke schön, das ist voll nett. Das reden meins alle. Danke.
0: Wir uns auch.
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0: 0800 600 600 für deinen Musikwunsch.

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1: Das ist gut.
0: Ja, gut reicht uns nicht. 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
1: Mit gratis.

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15: Ö3-Verkehrsservice, der schnellste Österreichs in Graz. Aline, der Plabutsch-Tunnel ist wieder frei.
16: Auf der 9 der Pyrnautobahn Richtung Linz läuft alles wieder. Die Personen sind aus dem Tunnel gebracht worden. Noch nicht läuft es auf der Südstrecke zwischen dem Semmering und Eichberg. Bis 15 Uhr können vorläufig noch keine Züge fahren wegen einer Stellwerksstörung. Ein Schienenersatzverkehr mit Bussen ist da aber für euch eingerichtet.
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0: Die Marie-Therese hat heute Büro nach draußen verlegt, schreibt sie mir. Gute Idee, liebe Grüße ins Wiener Buck. Und ihr so?
1: Hallo, grüß euch, das ist der Stefan.
0: Hi Stefan.
1: Bin gerade auf dem Weg von Glösterle nach Schwanenstadt und würde mir gern den Song Highway to Hell von AC/DC wünschen.
0: Jawohl.
1: Wünsche euch nur einen schönen Tag. Viert euch.
0: Ja, auch Stefan am Highway zu Schwanenstadt. Gute Fahrt allen unterwegs. 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
17: Hier so drei. In der nächsten halben Stunde singt Michael Bublé, wie es ist. It's a beautiful day. Und was fürs Herz gibt's auch. Cyndi Lauper, Time After Time. Eure Musik nonstop bis halb nach Martina Großfurtner. Es ist 13 Uhr.
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19: Die Bundeswettbewerbsbehörde hat die Spritpreise untersucht und veröffentlicht seit heute den sogenannten Spritpreistracker. Ö3-Reporter Rainer Hasiver, was bringt das?
20: Also die BWB, also die Wettbewerbsbehörde, macht jetzt keinen konkreten Tankstellenvergleich, sondern schaut sich eher die Lage an. Sind die Großen günstiger oder die Kleinen, die in Grenznähe? Wie sieht es bei denen aus? Und natürlich generell, wie sich die Preise entwickelt haben in den Regionen, im städtischen und im ländlichen Bereich und natürlich auch international.
19: Jetzt ist es heute zum ersten Mal veröffentlicht worden. Was kann man denn schon sagen?
20: Also sozusagen die mittleren Tankstellenketten mit mehr als 30 Tankstellen waren am günstigsten. Die Preise wurden Montag, Dienstag, Mittwoch und Freitag erhöht. Diesel ist hierzulande nach wie vor billiger als in Deutschland oder Italien, aber teurer als bei unseren östlichen Nachbarn. Und am allerauffälligsten, tanken in der Stadt ist generell wirklich günstiger als in den ländlichen Gebieten.
19: Der Semmering-Basistunnel ist heute zum ersten Mal durchgehend befahren worden, allerdings noch nicht mit dem Zug, sondern mit Kleinbussen. Ö3-Reporter Christoph Danninger ist für uns dabei gewesen.
21: Rund um die Uhr, 7 Tage die Woche, arbeiten hier über 1000 Menschen. Der Rohbau beider Röhren des Semmering-Basistunnels zwischen dem niederösterreichischen Glocknitz und dem steirischen Mürzzuschlag ist nach Jahrzehnten fertig. Jetzt beginnt der Endausbau. Gleise müssen verlegt sowie viele technische Ausstattungen eingebaut werden. Die Beschäftigten hier, wie auch ÖBB-Chef Andreas Matthä, sind überzeugt, in gut 3,5 Jahren fahren die Züge durch den Tunnel.
22: Von Wien nach Graz in 1:50, das ist 30 Minuten schneller als heute. In Verbindung mit der Kolmbahn bedeutet Wien-Klagenfurt in 2:40, eine Fahrzeit, die unglaublich ist.
21: Die Baukosten des Semmering-Basistunnels werden, Stand heute, bei 4,2 Milliarden Euro liegen.
19: Tag 3 im Prozess rund um den geplanten Anschlag auf ein Taylor Swift-Konzert. Heute sind mehrere Bekannte und Freunde befragt worden. Im Landesgericht Wiener Neustadt ist Ö3-Reporter Stefan Schwarzwald-Seiler.
1: Wie von einem Fluch besessen. So beschreibt heute ein damaliger Freund die Veränderung von Behrann A. etwa ein Jahr vor seinem geplanten Anschlag auf das Konzert in Wien. Plötzlich habe er einen Bart und Stoppelglatze gehabt und sehr radikale Ansichten vertreten. Etwa, dass der IS die einzig wahren Muslime seien. Ein bekennender Muslim, der in der Moschee in Neunkirchen unterrichtet und sich ein Jahr vor den Konzerten um Behrann angenommen hat, erzählt, dass der Angeklagte zunächst Interesse am Islam gezeigt habe, dann aber immer intoleranter geworden sei und Antworten von Gelehrten nicht akzeptiert habe. Er habe Behrann geraten, sich von seinem Bekannten Hassan E. zu distanzieren, weil die IS-Videos, die dieser ihm geschickt hat, gefährlich seien und mit dem Koran nichts zu tun hätten. Doch letztlich sei der Einfluss von Hassan E. mit den radikalen Ansichten offenbar überzeugender gewesen.
19: Nach dem Ausbruch des Hunter-Virus stellen argentinische Forscher jetzt Wildtierfallen auf. Damit sollen mögliche Träger des Virus gefangen und untersucht werden. Es geht darum, herauszufinden, ob sie einen bestimmten Hunter-Virus-Stamm tragen, der als einziger von Mensch zu Mensch übertragen werden kann. Und jetzt zu Carmen Schüssling.
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2: Teils sonnig, teils mit gewittrigen Schauern geht's durch den Dienstagnachmittag. Schwerpunkt der Schauer ist heute der Bereich von Südtirol über Kärnten bis in die bucklige Welt und das Waldviertel. Im Westen bleibt's also trockener als gestern und auch entlang der Donau ist es heute wieder länger sonnig. Temperaturen liegen aktuell zwischen 11 Grad in Zell am See und 22 Grad in Berndorf. Ein bisschen wärmer wird's noch. Und morgen am Mittwoch und auch am Donnerstag geht's noch eher wechselhaft weiter, aber das lange Wochenende, weil Montag ist ja Feiertag, das wird dann richtig sommerlich.
17: Super Sache. Ö3 ist hier mit dem schnellsten Verkehrsservice Österreichs für Straße, Bus und Bahn. Und bei der sind wir jetzt in der Steiermark und in Niederösterreich, Aline Bayer.
6: Denn nach wie vor ist die Südstrecke seit heute früh unterbrochen und zwar noch bis 15 Uhr zwischen dem Semmering und Eichberg. Der Grund hier eine Stellwerksstörung, an der gearbeitet wird. Für euch fahren ersatzweise Busse.
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0: Ja, es ist kurz vor halb zwei. 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
0: Auf die Straßen jetzt und zu Bus und Bahn. Hier ist Ö3 mit dem schnellsten Verkehrsservice Österreichs und Aline Bayer.
15: Auf den Straßen läuft's gerade gut. Bei der Bahn gibt's immer noch eine Unterbrechung und zwar in der Steiermark und in Niederösterreich können auf der Südbahnstrecke bis 15 Uhr noch etwa keine Züge zwischen Semmering und Eichberg fahren. Grund ist hier nach wie vor eine Stellwerksstörung. Ersatzweise sind Busse für euch unterwegs. Das kostet euch eine Stunde mehr Reisezeit.

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15: 4.30 Uhr ist 14 Uhr.
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15: Hier ist E3 und in dieser Stunde geht's weiter mit dem Hitstorm und dem Hitbattle. Ihr entscheidet gleich zwischen zwei Mega-Songs aus den 80ern und die aktuelle von Alex Warren auch gleich. Nach Martina Großfurtner. Es ist 14 Uhr.
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15: Zu längeren teilbedingten Freiheitsstrafen sind am Wiener Landesgericht vor kurzem zwei junge Frauen nicht rechtskräftig verurteilt worden. Sie sollen im Herbst mehr als 18 Brände gelegt haben, Ö3-Reporter Hubert Kickinger.
24: Die beiden Haupttäterinnen, 18 und 19 Jahre alt, bezeichnen sich als Feuerteufel 1040-Bande. Meist dringen sie im 4. Bezirk in Wohnhausanlagen ein und zünden Altpapiercontainer an. Oft benutzen sie Nagellackentferner als Brandbeschleuniger. Mehrere Wohnungen werden schwer verrußt. Einige Mieterinnen und Mieter erleiden Rauchgasvergiftungen. Insgesamt verursachen die jungen Frauen einen Schaden von mehreren 100.000 Euro. Anfang Dezember konnten sie ausgeforscht und festgenommen werden.
15: Das EU-Parlament hat mit deutlicher Mehrheit für die Aufhebung der Immunität von FPÖ-EU-Delegationsleiter Harald Wilimski gestimmt. Die Parlamentspräsidentin hat einen entsprechenden Antrag von den zuständigen Behörden in Österreich bekommen. Diese können jetzt gegen Wilimski ermitteln. Es geht um die Anfertigung einer Sicherheitstür auf FPÖ-Kosten. Die Weltgesundheitsorganisation zeigt sich wegen der raschen Ausbreitung der Ebola-Infektionen im Kongo tief besorgt und schlägt Alarm. Jüngsten Daten zufolge gibt es mindestens 510 Verdachtsfälle und mehr als 130 Tote. Die WHO hat heute weitere 6 Tonnen an Hilfsgütern nach Afrika geliefert, unter anderem auch Schutzausrüstung für das medizinische Personal. Ein Missionar aus den USA, der sich mit Ebola infiziert hat, soll nach Deutschland zur Behandlung geflogen werden. 1,5 Jahre nach dem Tod des Gründers der Bekleidungskette Mango ist sein ältester Sohn heute als Verdächtiger festgenommen worden. Er hat sich nämlich in Widersprüchen verstrickt. Der Firmengründer ist bei einer Bergtour mehr als 100 Meter in den Tod gestürzt. Die Ermittler sind bis jetzt von einem Unfall ausgegangen. Jetzt zu Carmen Schüssling.
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8: Ziemlich viele kleine Schauerzellen ploppen da heute über den Bergen auf. Zum Beispiel in Osttirol, in Kärnten, der Steiermark. Und ein Hotspot ist auch das Waldviertel. Vor kurzem hat es zum Beispiel in Krems geregnet. Freundlicher mit mehr Sonne ist es noch in Vorarlberg und Tirol. Außerdem in dem Streifen vom Innviertel bis in den Wiener Raum und bis zum Neusiedler See. Im Osten haben wir es aktuell auch am wärmsten. 22 Grad sind es jetzt auf der Donauinsel in Wien. In Mariazell hat es bei 11 Grad vor kurzem geregnet.
9: 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Wir sind in Wien. Ein Unfall ist passiert. Aline Bayer.
17: Auf der A22 der Donauuferautobahn Richtung Tangente im Tunnel Kaisermühlen. Nach dem Unfall ist der rechte Fahrstreifen gesperrt. Es gibt schon kurzen Stau. Ein kurzer Blick auf die Asfinag-Verkehrskameras. Noch ist die Tunnelampel auf Rot. Wir sind in Salzburg auf der A10 der Tauernautobahn Richtung Villach. Da ist der Tauerntunnel kurz gesperrt wegen dringender Arbeiten. Allzu lang soll es nicht mehr dauern. Also am besten weiter abwarten. Und in der Steiermark und Niederösterreich können bis 19 Uhr auf der Südbahnstrecke keine Züge zwischen dem Semmering und Eichberg fahren. Grund ist hier eine Stellwerksstörung. Es gibt aber Ersatzbusse.
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Willkommen im Ö3 Nachmittagshof, jetzt mit Self-Aware, Tampa City, ganz frisch in der Hitstone-Playlist und gleich die berühmteste Bassline der Musikgeschichte. Queen und David Bowie. Oder Bill Medley und Jennifer Warnes. Zwei Mega-Songs aus den 80ern battlen sich heute im Hits-Battle und ihr müsst euch jetzt entscheiden. Und zwar unter 0800 600 600. Anrufen oder Sprachnachricht schicken. Votet für euren Favoriten und den gibt's in einer halben Stunde hier im Hitstorm auf Ö3.

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14: Ö3 Verkehrsservice, der schnellste Österreichs, um ganz genau 14:30 in Wien, Aline.
15: Noch nicht geräumt die Unfallstelle auf der A22 der Donauuferautobahn Richtung Tangente im Tunnel Kaisermühlen. Da bleibt nach wie vor der rechte Fahrstreifen gesperrt. Es gibt hier kurzen Stau.
16: Ja, hallo Schäder, servus, das ist der Martin.
14: Hallo.
16: Und das folgende ist fürs Hit-Battle eindeutig Queen und David Bowie.
14: Die Pia Mura postet, hallo, time of my life, was ist das für eine Frage? Das wird eine knappe Geschichte, es ist nämlich fast Gleichstand, also Under Pressure gegen The Time of My Life und ihr entscheidet. Jetzt unter 0800 600 600 anrufen, Sprachnachricht schicken, in einer Viertelstunde gibt es einen Siegersong.

0: hört den Hitstorm auf Ö3. Und ich habe eine Frage an euch. Also mehrere. Duett oder Duett? 80er oder 80er? Under Pressure oder Time of My Life heute im Hit Battle?
1: The time of My Life. Weil es der schönste Lied der Welt ist, natürlich.
2: Ah, weil das seit 10 Jahren, also seit 20 Jahren das Lied von mir und meinem Freund ist.
3: Hallo, hier spricht Zoe und Karin.
0: Hallo.
3: Wir wünschen uns die Queen, bitte.
4: Unbedingt Queen.
0: Okay.
4: Bestes Lied, beste Band.
1: Ja, hallo.
0: Hi.
1: Natürlich Queen.
0: Okay, warum natürlich?
1: Einfach, weil es die geilste Scheibe ist.
0: Voll. Ja, mehr Begründung braucht es gar nicht.
1: Glaub ich auch.
0: Mit 51% unser Siegersong.

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18: Hier ist Ö3 am Nachmittag und die Playlist heute, boah, besonders stark. Guns N' Roses im Mix mit Pitbull, Kesha und U2 gleich für euch. Davor zu Martina Großfurtner. Es ist 15 Uhr.
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20: Nach den jüngsten Kuhattacken in Osttirol mit einer Toten und drei Verletzten zieht der Tourismusverband Osttirol Konsequenzen. Ein beliebter Wanderweg wird umgeleitet. Ö3-Reporterin Viktoria Gstier berichtet.
21: Wanderer werden vorerst auf das gegenüberliegende Ufer der Isel umgeleitet. Der Ersatzweg ist nur wenig länger. Einige Bauern haben ihre Kühe vorübergehend in den Stall gebracht. Der Tourismusverband Osttirol stimmt sich eng mit der Gemeinde und Landwirtschaft ab. Ein generelles Wegsperren für Kühe ist rechtlich nicht möglich. Laut Landwirtschaftskammer lässt sich eine Trennung von Wander- und Weidewegen kaum umsetzen, da die Tiere Zugang zu Wasser und Futter brauchen. Zur Erklärung des aggressiven Verhaltens wird auch der Einsatz von Wildkameras geprüft.
20: Drei Österreicher sind im Zusammenhang mit einem internationalen illegalen Abfallhandel festgenommen worden. Im Mittelpunkt der Ermittlungen stehen Ascherückstände aus Biomasseanlagen, die jahrelang fälschlicherweise als Holzkohle deklariert worden sind und giftige Chemikalien enthalten. NATO-Kampfjets haben über Estland eine Drohne abgeschossen, die in den Luftraum des Landes eingedrungen ist. Laut dem estnischen Verteidigungsminister ist das der erste Abschuss dieser Art. Jetzt wird die Drohne gesucht. Die Kultband Aqua beendet die Live-Karriere. Bekannt geworden sind sie mit Barbie Girl. Ob die Bandmitglieder auch ohne Live-Gigs noch gemeinsam Musik machen werden, ist unklar. Jetzt zu Carmen Schüssling.
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22: Bis zu 38 Grad werden es diese Woche schon in Spar.
0: Spanien und die heiße Luft aus Nordafrika, die kommt dann in leicht abgeschwächter Form am Wochenende auch bei uns in Österreich an, bringt uns Sommertemperaturen bis zu 30 Grad, dazu viel Sonne. Also für viele heißt es ja das erste Mal den Bikini oder die Badehose in Betrieb nehmen. Bis dahin geht's aber noch wechselhaft und eher nur mäßig warm weiter. Heute ziehen vor allem von den hohen Tauern ostwärts und südwärts einige Schauer durch. Im Berg- und Hügelland hat in Weitensfeld nach Regen jetzt nur 12 Grad. Mit Sonne in Bad Deutsch-Altenburg sind es dagegen schon 23 Grad.
18: Kurz habe ich mich über die 38 Grad gefreut, aber es ist wahrscheinlich eh viel zu viel gewesen.
0: Genau,
18: also 30,
0: viel zu heiß.
18: Fast perfekt. Ö3 ist hier mit dem schnellsten Verkehrsservice Österreichs für Straße, Bus und Bahn. Und Nina, ein Unfall ist im Kaisermühlentunnel passiert.
1: Auf der A22 Richtung Tangente, da ist deshalb der rechte Fahrstreifen gesperrt. Es gibt kurzen Stau. In Oberösterreich auf der A9 Richtung Linz zwischen Klaus und Ried, da messen die Sensoren 15 Minuten Zeitverlust vor einer Baustelle. Auch in Tirol dauert es länger, auf der A12 Richtung Bregenz zwischen Wattens und Innsbruck-Amras 20 Minuten plus. Und noch der Blick zur Bahn in Steiermark und in Niederösterreich. Bis 19 Uhr fahren da keine Züge auf der Südstrecke zwischen Semmering und Eichberg. Der Grund ist da eine Stellwerksstörung. Ersatzweise fahren aber Busse.
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18: Ja, so ein Nap wär's jetzt. Nach dem Mittagessen kurz hinlegen. Vorm Abendessen wieder aufwachen, wieder essen. Das wäre jetzt perfekt. Spielst leider nicht für uns, probier es jetzt nicht hier, aber ich habe so ein geiles Gegenmittel gegen Müdigkeit. Das klingt so. Yeah, Pitbull und Kesha gleich im Mix mit Nico Santos. Und jetzt Joe. Ich bin die Vera Czawinski. Habt einen schönen Nachmittag.

0: Klingt der 3 am Dienstagnachmittag. Vero hier, hallo. Ich bin auf die coolste Aktion einer Gemeinde ever gestoßen. Schenkenfelden im Mühlviertel hat dem eigenen Ortsnamen alle Ehre gemacht und sich selbst beschenkt. Mit einem eigenen Gasthaus, Hans.
1: Und wir haben Leute von jung bis zu der Senioren, quer durch die Bank, die was sich da bereit erklärt haben, eine Art Aktie, es ist eine Beteiligung von genau 500 Euro, ist eins Minimum. Mhm. Dann bist du in dieser Genossenschaft beteiligt und da haben wir jetzt etwa um die 380 Leute, Entschuldigung.
0: Also man spürt die Gemeinschaft in eurem Ort durchs Radio durch, das finde ich so schön. Mich würde jetzt auch natürlich interessieren, was hat denn das gekostet, das ganze Projekt?
1: Über 1 Million kostet uns das Ganze. Wie es am Anfang gegeben hat, natürlich auch sehr viel Skeptik. Ja, wird das was, wird sowieso nichts. Und das hat sich dann halt jetzt im letzten Monat dann aufgehört, weil wir jetzt schon irgendwo um die 10, 14 Tage Probebetrieb haben. Die Burschen haben das alles selbst eingereicht und jeder sagt, wow, fühlst du wohl gleich und das passt. Und ab 27. haben wir dann offen und ab 30. ist die ganze Eröffnung.
0: Hey, das klingt fantastisch. Das ist eine super Inspiration, weil ja, ich glaube, es geht vielen Gemeinden so, dass da einfach leider die Gasthäuser schließen mussten. Und dann zu hören, dass sowas ja auch möglich ist, das motiviert schon und inspiriert.
1: Ja, und uns ist bewusst, dass es nicht einfach ist, aber es sind gute Dinge, dass es auch funktioniert.
0: Auf jeden Fall.

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3: Ö3 hier um ganz genau 3:30 mit dem schnellsten Verkehrsservice Österreichs für Straße, Bus und Bahn. Und etwas länger dauert es bei euch in Tirol, Nina.
4: Auf der A12 Richtung Bregenz zwischen Wattens und Innsbruck-Amras 20 Minuten Zeitverlust. Und in Wien auf der A22 Richtung Tangente, da ist im Tunnel Kaisermühl nach einem Unfall immer noch der rechte Fahrstreifen gesperrt. Da gibt es kurzen Stau. Und jetzt zur Bahn in die Steiermark und nach Niederösterreich. Bis 19 Uhr fahren da keine Züge auf der Südstrecke zwischen dem Semmering und Eichberg. Grund ist da eine Stellwerkstörung, aber es fahren ersatzweise Busse.
3: Kommt sicher ans Ziel.
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0: Das könnte die KI niemals. Einfach nur wow. Guns N' Roses auf E3. Willkommen am Dienstagnachmittag. Vero Czerwinski hier. Und ich muss euch gestehen, ich war am Wochenende so im Song Contest Fieber, dass ich null mitbekommen habe, dass gerade einerseits Eishockey-WM ist, dass wir noch dazu richtig gut abschneiden und es heute Nachmittag voll zur Sache geht. Christoph Ott vom Ö3 Sport, einmal für Quereinsteiger wie mich. Was passiert heute noch?
1: Ja, Vero, heute Nachmittag spielen die Österreicher noch in Zürich gegen Lettland. Und das große Ziel ist, nach dem starken WM-Auftakt jetzt den dritten Sieg im dritten Spiel zu holen. Denn zu Beginn haben unsere heimischen Cracks zuerst Großbritannien und dann Ungarn besiegt und damit zwischenzeitlich sogar vor Eishockey-Großmacht Finnland die Tabelle angeführt. Nice. Und sollte Österreich heute wieder gewinnen, dann dürfen wir schon vom Viertelfinaleinzug träumen.
0: Okay, also das ist gut. Für uns ist es richtig gut, oder?
1: Ja, das ist großartig.
0: Okay, also dann drückt mal die Daumen, nehmen euch natürlich live mit auf E3.
1: Ja, los geht's um 16:20 Uhr.

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18: Hier ist der 3. Wir begleiten euch voll gern durch den Dienstagnachmittag. Gleich mit einer unfassbar schönen Message zum Nachdenken von Nickelback. If today was your last day, gleich. Und dazu gibt's Adele. Davor zu Martina Großfurtner. Es ist 16 Uhr.
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20: Der Verdächtige im Fall des Erpressungsversuchs gegen Hip bleibt in Untersuchungshaft, das ist vor kurzem bekannt geworden. Es besteht weiter Flucht-, Verdunklungs- und Tatbegehungsgefahr. Der Verteidiger des Verdächtigen hat Beschwerde angekündigt. Die Arbeiterkammer kritisiert die hohen Bankspesen für Kreditstundungen und Ratenplanänderungen. Ö3-Reporterin Gabriele Tüchler.
21: Einige Banken berechnen dafür bis zu 300 Euro. 5 der 11 kontrollierten Banken haben ihre Gebühren seit vergangenem Jahr außerdem erhöht. Insbesondere Menschen mit Geldsorgen werden durch die hohen Kosten zusätzlich belastet, so die Arbeiterkammer. Sie fordert von den Banken, die hohen Spesen zu streichen und Kredite nicht schon nach dem ersten Zahlungsrückstand zu beenden. Kundinnen und Kunden mit Zahlungsschwierigkeiten rät die AK, Spesen zu verhandeln. Bei einer Stundung gäbe es auch die Möglichkeit eines Zinsstopps.
20: Die Wiener Ärztekammer zeigt sich bei den Spitälern reformbereit. Im Spitalskonzept 2040 spricht sie sich für mehr Tagesmedizin, Zusammenarbeit der Träger, Digitalisierung und eine zentrale Koordination für alle Rettungsfahrten aus. Die Stadt Klagenfurt schafft die pauschale Kaution für Gastgärten ab. Sie ist eingehoben worden, falls ein Lokal pleite geht und der Gastgarten entsorgt werden muss. Die Wirte haben protestiert. Jetzt soll es individuelle Vereinbarungen für fix verbaute Gastgärten geben. Jetzt zu Carmen Schüssling.
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22: Größere Quellwolken verdecken heute Nachmittag in vielen Regionen den Blick auf den blauen Himmel. Im Berg- und Hügelland, da ploppen auch immer wieder Regenschauer auf, einzelne mit Blitz und Donner. Einen recht sonnigen Streifen gibt's noch vom Mühlviertel der Donau entlang bis kurz vor Wien und dann wieder im Nordburgenland. Hier haben wir auch typische Mai-Temperaturen mit rund 22 Grad. In Areach in Kärnten hat's dagegen mit Regen auf 11 Grad abgekühlt und die Luft bleibt auch morgen und am Donnerstag anfällig für Regenschauer.
18: Aber wichtig, Wochenende
22: wird's heiß, ja.
18: Ö3 ist hier mit dem schnellsten Verkehrsservice Österreichs für Straße, Bus und Bahn. Und Überlastung gibt es in Tirol, Nina.
1: Auf der A12 Richtung Bregenz von Wattens bis Hall, da dauert es eine halbe Stunde länger. In Wien auf der A22 Richtung Tangente, da immer noch eine Unfallstelle im Tunnel Kaisermühlen, ist der rechte Fahrstreifen gesperrt. 10 Minuten Zeitverlust auf der Tangente, da setzt der Nachmittagsverkehr ein, ab der Hansung-Kurve 20 Minuten plus Richtung Kagran. Und noch zur Bahn für Steiermark und Niederösterreich. Bis ca. 19 Uhr gibt es Probleme auf der Südstrecke zwischen Semmering und Eichberg. Der Grund ist da eine Stellwerkstörung. Die Westbahn und einzelne ÖBB-Züge, die können fahren. Für die anderen fahren aber ersatzweise Busse.
18: Kommt sicher ans Ziel.
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18: Eine wilde Mischung, die da gleich auf euch zukommt. Bester.

0: Wie kann man so eine gewaltige Stimme haben? Hello, gleich im Mix mit ihm.
1: Hi, this is Robbie Williams and you're listening to Vero Chilvinsky.
0: Das bin ich. Schönen Nachmittag. Why is

Song ist da auf Ö3. Wetter wird auch immer besser, bis es dann am Pfingstwochenende so richtig, richtig heiß wird. Also schwimmen gehen vorprogrammiert. Und weil ich mich heute wieder bei dem Gedanken erwischt habe, ob meine Figur oder mein Body überhaupt bereit für den Sommer und für den Bikini und so weiter ist. Oh, das macht mich so wütend. Bitte, ein Reminder an mich selbst, ein Reminder an alle von euch, die das auch gerade hören müssen. Es gibt kein Sommerbody, okay? Jeder Körper ist perfekt für den Sommer, so wie ihr seid. Also weg mit dieser Gehirnwäsche, diesen unrealistischen Beauty-Standards und lasst uns bitte einfach gemeinsam diesen Sommer genießen, der dann jetzt kommt, den Mai, das Wetter, das Wochenende und die Musik hier auf Ö3.

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5: Ö3 ist hier mit dem schnellsten Verkehrsservice Österreichs um 16:30 für Straße, Bus und Bahn. Und den Nachmittagsverkehr, den spürt man auch in Tirol, Nina.
6: Auf der A12 Richtung Bregenz von Wattens bis Hall, Stau wegen Überlastung und eine halbe Stunde Zeitverlust. In Wien, da dauert es eine Dreiviertelstunde länger auf der Tangente Richtung Kagran ab der Hansenkurve und auch in Linz auf der A7 ab der Prinz-Eugen-Straße Richtung A1 20 Minuten plus. Und in Linz, da sind die Straßenbahnlinien 1, 2, 3 und 4 nach einem Unfall im Bereich Landstraße unterbrochen. Da fahren Ersatzbusse zwischen dem Hauptbahnhof und der Sonnensteinstraße. Und noch zur Bahn für die Steiermark und Niederösterreich. Bis ca. 19 Uhr gibt es da noch Probleme auf der Südstrecke zwischen Semmering und Eichberg. Der Grund ist da eine Stellwerkstörung. Die Westbahn und einzelne ÖBB-Züge, die können fahren. Da ist allerdings mit Verzögerungen zu rechnen. Für die anderen fahren ersatzweise Busse.
5: Alright, ihr schaut drauf, dass ihr sicher nach Hause kommt und wir nehmen euch währenddessen mit zum Eishockeyspiel zwischen Österreich und Lettland. Das läuft jetzt seit kurzem. Ö3-Reporter Christoph Ott, du hast alles im Blick.
7: Ja, 8 Minuten sind gespielt. Im ersten Drittel noch steht es 0:0. Die Österreicher sind super in das Match gestartet und hatten gleich zu Beginn einen guten Schuss durch Timo Nickel, den der lettische Goalie aber halten konnte. Man merkt, Lettland ist schon ein anderes Kaliber als Großbritannien und Ungarn, aber die Österreicher können, wie gesagt, gut mithalten. Noch steht es 0:0.
5: Ich betone noch. Richtig?
7: Ja, noch.
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0: So lässig ist dieser Sound für euren Dienstagnachmittag mit der 3. Vera Czerwinski hier, hallo. Es ist so ein schönes Gefühl. Endlich die To-Do-Liste für die Arbeit abgecheckt. Tschüss. Und jetzt können wir anfangen mit der To-Do-Liste, die nach der Arbeit kommt. Jetzt aber Spaß beiseite. Das kann auf Dauer wirklich, wirklich stressig und vor allem belastend werden. Und genau deshalb machen wir jeden Dienstag auf für 3 zum Thema, was uns genau belastet und stresst und vor allem, wie wir besser damit umgehen können. Und das kennen einfach viele von uns. Statt dass wir unsere Freizeit genießen, takten wir sie komplett zu und überfordern uns. Was kann da helfen? Psychologe Alexander Thiesenhausen.
1: Plan bewusst weniger ein, anstatt dann spontan abzusagen. Bau dir freie Zeiten ein, die auch wirklich frei bleiben, wo du dich auch mal langweilen darfst. Und kommuniziere ehrlich, aber ganz einfach. Ich brauche gerade ein bisschen Zeit für mich zum Beispiel. Und ganz wichtig, du bist nicht verantwortlich dafür, dass alle immer zufrieden sind. Also weniger verplanen heißt nicht unbedingt, andere zu enttäuschen, sondern dich selbst nicht mehr ganz zu übergehen und wichtig zu nehmen.
0: Mehr dazu und warum uns gerade Langeweile auszuhalten so schwer fällt, aber eigentlich so wichtig wäre, heute Abend bei uns im Ö3 Mental Health Talk von 22 bis 0 Uhr.

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11: Hier ist Ö3 mit dem besten Mittel gegen ein Nachmittagstief. Eine halbe Stunde Musik nonstop, unter anderem von Flo Rida oder auch Alle Farben. Davor zu Martina Großfurtner, es ist 17 Uhr.
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16: Die Bundeswettbewerbsbehörde untersucht ab heute die Preise an den Tankstellen. Es geht beim Spritpreistracker aber nicht um einen konkreten Vergleich zwischen den einzelnen Tankstellen. Ö3-Reporter Rainer Hasiwa.
17: Dieser Spritpreistracker blickt sozusagen auf die letzte Woche zurück und siehe da, die Preise wurden am Montag, Dienstag, Mittwoch und Freitag erhöht, an den anderen Tagen aber nicht. Die großen Konzerntankstellen sind erwartungsgemäß am teuersten, aber eben nicht immer. Und als am günstigsten haben sich konzernunabhängige Ketten mit mehr als 30 Tankstellen erwiesen. Die seien auch aus wettbewerbsrechtlicher Sicht wichtig, sagt BWB-Leiterin Nathalie Hasdorf.
18: Die bieten in der Regel günstiger an als die großen Tankstellen und die müssen wir unbedingt am Markt halten, weil die treiben den Wettbewerb.
17: Was noch auffällt, tanken ist in der Stadt schon merkbar günstiger als in ländlichen Gebieten. Dieser Spritpreistracker widmet sich mehr der Marktbeobachtung. Für alle, die wirklich wissen wollen, wo sie in ihrer Umgebung wirklich tanken sollen, da empfiehlt auch die BWB den Spritpreisrechner der E-Control.
16: Ein Österreicher soll während der Belagerung von Sarajevo im Bosnienkrieg auf Zivilisten geschossen haben. Wie der Standard berichtet, ermittelt die Staatsanwaltschaft. Ö3-Reporterin Veronika Mauler berichtet.
19: Während der Belagerung von Sarajevo von 1992 bis 1995 haben Scharfschützen der Armee der Republika Srpska von den Hügeln rund um die Stadt auf Zivilistinnen und Zivilisten geschossen. Rund 11.000 Menschen sind damals getötet, 50.000 verletzt worden. Auch ausländische Scharfschützen waren beteiligt. Dafür sollen sie auch bezahlt worden sein. Seit 25. April wird auch in Österreich im Zusammenhang mit einer möglichen Beteiligung an sogenannten Sniper-Touren in Sarajevo während des Bosnienkriegs ermittelt, heißt es in der Anfragebeantwortung des Justizministeriums. Ermittelt wird gegen einen österreichischen Staatsbürger sowie einen weiteren bislang unbekannten Täter. Aus ermittlungstaktischen Erwägungen könnten keine weiteren Auskünfte erteilt werden, heißt es. Auch in Italien wird gegen 4 italienische Staatsbürger wegen möglicher Scharfschützenverbrechen ermittelt.
16: Wenige Tage nach US-Präsident Donald Trump ist heute Russlands Machthaber Wladimir Putin zu Besuch in China. Beide Länder wollen ihre strategische Partnerschaft vor allem im Energiebereich ausbauen, heißt es im Vorfeld. Denn China importiert immer mehr russisches Öl, auch wegen des Kriegs im Nahen Osten. ÖTA-Report Alexander Kofler.
20: Der russische Präsident wird von einer hochkarätigen Wirtschaftsdelegation begleitet. Neben Regierungsmitgliedern und diversen Oligarchen ist auch die Führungsriege des staatlichen Gaskonzerns Gazprom sowie des Ölkonzerns Rosneft mit nach Peking gereist. Ihr Interesse gilt vor allem dem Plan für eine neue Pipeline, die russisches Gas von Sibirien über die Mongolei nach China bringen soll. Russland könnte damit stärker die westlichen Sanktionen umgehen, während China seine Energieversorgung am Landweg sichert und weniger von krisenanfälligen Seewegen abhängig wäre. Die Kriege im Nahen Osten sowie in der Ukraine sollen beim 2-tägigen Besuch Putins ebenfalls Thema sein, bei dem China seine Rolle als weltpolitisches Schwergewicht erneut unter Beweis stellen kann.
16: Es ist ein bedeutender Schritt für den Technologiestandort Österreich. Das Linzer Startup Emmy AI wird vom französischen KI-Konzern Mistral AI übernommen. Dieser Deal zählt als größter Kauf eines Unternehmens für künstliche Intelligenz bisher in Österreich. Ö3-Reporter Lukas Steinherr.
21: Entwicklung von Produkten wie zum Beispiel Motoren, Flugzeuge oder elektronische Bauteile braucht Zeit. Die verspricht das oberösterreichische Startup MEII wesentlich zu verkürzen und lässt das Testen von Prototypen durch eine KI erledigen. Komplexe physikalische Reaktionen werden in Sekunden berechnet und sparen dadurch nicht nur Geld und Entwicklungszeit, sagt Firmengründer Johannes Brandstätter.
22: Das erlaubt im Umkehrschluss auch viel größere Chancen an neuen Testmöglichkeiten, mehr Einstellungen zu prüfen, neue Designs zu entstehen, aber auch wettbewerbsfähig zu sein und zu bleiben und bessere Produkte zu bauen.
21: Die französische KI-Firma Mistral ist 2023 gegründet worden und gilt als Europas Gegenspieler zu OpenAI und Google. Bisher ist sie führend bei Sprachmodellen und möchte ihr Angebot jetzt mit Know-how aus Oberösterreich erweitern.
16: Bei der Eishockey-WM spielt Österreich derzeit gegen Lettland und Ö3-Reporter Christoph Ott. Nach dem ersten Drittel steht es noch 0:0.
23: Die Österreicher präsentieren sich vor dem Beginn an stark und halten gut mit den Letten mit. Hatten auch schon gefährliche Chancen, wie durch Kapitän Peter Schneider und Lukas Thaler. Noch steht es aber 0:0. Mit einem Sieg könnten die Österreicher bereits einen großen Schritt Richtung mögliches Viertelfinale machen.
16: Und jetzt zu Katrin Ladstätter.
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24: Schon langsam geht der wechselhafte Dienstagnachmittag in den wechselhaften Abend über. Dass euch heute ein Regenschauer noch erwischt, ist in Kärnten, in der Steiermark und im Berg- und Hügelland Niederösterreichs am wahrscheinlichsten. Auch in Wien, in Floridsdorf und in der Donaustadt, da regnet es gerade. Und die Temperaturen passen eigentlich ganz gut zu Mai. 23 Grad jetzt am Neusiedlersee, 20 am Wörthersee, 18 am Bodensee. Morgen dann von den Temperaturen her ganz ähnlich, insgesamt aber mehr Wolken und von der Früh weg im Westen auch Regen. Auch in der Osthälfte morgen wieder ein paar Schauer, davor aber länger sonnig.
25: Aber danach, das ist das Wichtigste.
24: Ja, danach, das behalte ich mir noch auf für nächste Stunde.
25: Okay, kleiner Spoiler.
24: Es wird warm, ja. Ö3 ist hier mit dem schnellsten Verkehrsservice Österreichs für Straße, Bus und Bahn. Und Nina, viel Nachmittagsverkehr gibt es in Wien, Linz und auch in Tirol.
26: Auf der A12 Richtung Bregenz von Vomp bis Wattens 3,5 Kilometer Stau vor einer Baustelle und eine halbe Stunde Zeitverlust. In Salzburg auf der A10 Richtung Salzburg immer noch Sperre beim Knoten Pongau wegen Bauarbeiten. Auf der Umleitungsstrecke über die B159 dauert es 20 Minuten länger. In Oberösterreich, eben in Linz auf der A7 Richtung A1, ab der Prinz-Eugen-Straße 15 Minuten mehr Fahrzeit. In Linz, da fahren die Straßenbahnlinien 1, 2, 3 und 4, jetzt aber wieder durchgehend. Die Unfallstelle im Bereich Landstraße, die ist geräumt. Und noch zur Bahn, Steiermark und Niederösterreich. Bis 19 Uhr gibt es Probleme auf der Südstrecke zwischen Semmering und Eichberg. Der Grund ist da eine Stellwerkstörung. Die Westbahn und ein paar ÖBB-Züge, die können fahren. Da ist allerdings mit Verzögerungen zu rechnen. Für die anderen Züge fahren ersatzweise Busse.
25: Okay. Seid ihr angeschnallt? Also ich hoffe im Auto sowieso, aber auch der Rest. Wenn nicht, schnallt euch an, weil das wird eine wilde halbe Stunde. I know I can treat you better. Yeah, Shawn Mendes im Mix mit Flo Rida. Right, ja, und auch 2000. Pausen darauf. Das war erst ein kleiner Ausschnitt von dem, was jetzt kommt. Die nächste halbe Stunde nonstop hier auf Ö3, die beste Musik. Ich bin Ivero Czerwinski und das ist ganz neu von Alle Farben. 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
2: Ö3 ist hier um 5:30 mit dem schnellsten Verkehrsservice Österreichs. Und Nina, in Wien, da ist ein Unfall passiert.
3: Auf der A22 der Donauautobahn Richtung Tangente in der Auffahrt auf die Nordbrücke, da sind nach einem Unfall die beiden linken Fahrspuren gesperrt. Stau baut sich da auf. Auf der Tangente Richtung Kagran, da dauert es im Nachmittagsverkehr 45 Minuten länger ab der Hansenkurve. 20 Minuten plus sind es auf der A4 statt einwärts ab Schwechat. In Salzburg auf der A10 Richtung Salzburg, immer noch Sperre beim Knoten Pongau wegen Bauarbeiten. Auf der Umleitungsstrecke über die B159, da dauert es eine Viertelstunde länger. Und noch der Blick zur Bahn. Die Nordbahn in Wien ist im Bereich Leopoldau unterbrochen. Der Grund ist da eine Oberleitungsstörung. Ein Schienenersatzverkehr zwischen Floridsdorf und Wien-Süßenbrunn bzw. Floridsdorf und Wien-Gerersdorf wird da eingerichtet. Es dauert vermutlich bis 19 Uhr. Und ebenfalls bis 7 gibt es noch Probleme auf der Südstrecke zwischen Semmering und Eichberg. Da ist der Grund eine Stellwerkstörung. Die Westbahn und einzelne ÖBB-Züge fahren, allerdings mit großen Verzögerungen. Und für die anderen Züge fahren ersatzweise Busse.
2: Danke, Nina. Euch alles Gute für die Fahrt. Wir schauen währenddessen wieder gemeinsam zur Eishockey-WM. Zum Spiel Österreich gegen Lettland. Und da ist das erste Tor gefallen, Ö3-Reporter Christoph Ott.
4: Ja, Österreich führt kurz vor dem Ende des zweiten Drittels mit 1:0. Der WM-Debütant Tim Hani schießt dem lettischen Tormann durch die Beine und bringt die Österreicher mit seinem WM-Premierentor in Führung. Und das eigentlich entgegen des Spielverlaufs. Die Letten waren kurz zuvor nämlich deutlich besser im Spiel. Da hat Goalie Ate Tolvanen die Österreicher aber mit starken Paraden im Spiel gehalten. Also 5 Minuten im zweiten Drittel noch zu spielen. Österreich führt 1:0.
2: Wir halten euch am Laufenden.
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0: viel Power von Ava Max. I love it. Willkommen am Nachmittag auf Ö3. I know, man merkt es gerade nicht so, aber spätestens am langen Wochenende, wenn es richtig warm wird, wissen wir, der Sommer steht vor der Tür. Und wir würden euren Sommer gerne zu einem richtigen Highlight machen.
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19: Welcome! Hallo, hier ist Ö3 am Abend, gleich mit Taylor Swift oder Linkin Park. Ganz, ganz viel Musik. Davor noch News-Update mit Daniel Theisel. Es ist 18 Uhr.
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26: Strengere Asylregeln und billigere Lebensmittel. Darüber wird morgen und übermorgen im Parlament diskutiert und abgestimmt, Ö3-Reporterin Tanja Malle.
27: Der Europäische Asyl- und Migrationspakt steht morgen am Programm des Nationalrats und sieht etwa vor, Asylverfahren an der EU-Außengrenze, einen Umverteilungsschlüssel und bessere Datenerfassung. ÖVP-Klubobmann Ernst Gödel.
28: Die Ziel ist es einfach, die Migration besser zu steuern,
1: zurückzudrängen und auch die Sekundärmigration in Europa einzudämmen.
27: Für unbegleitete minderjährige Kinder und Jugendliche werde die Obsorge ab Tag 1 eingeführt, so Neos-Club-Obmann Janik Schetti.
2: Dass es medizinische Versorgung für alle Kinder und Jugendlichen gibt, dass es Verantwortlichkeit gibt über die Kinder- und Jugendhilfeträger.
27: Auch am Programm die Mehrwertsteuer auf ausgewählte Grundnahrungsmittel wird ab Juli halbiert, SPÖ-Club-Obmann Philipp Kucher.
3: Das ist eine ganz konkrete Entlastung beim täglichen Einkauf, was die Leute im Supermarkt an der Kasse tagtäglich auch spüren.
27: Beschlossen werden soll diese Senkung am Donnerstag.
26: Bis zu 6.000 Euro Prämie gibt es ab sofort in Deutschland beim Kauf eines E-Autos. Damit soll im verbrennerdominierten Autoland Deutschland die E-Mobilität angekurbelt werden. In Berlin ist der 3-Reporter Andreas Jölli.
4: Die Nachfrage nach Elektroautos ist eher bescheiden, aber sie steigt. Fast ein Viertel der heuer neu zugelassenen Fahrzeuge in Deutschland sind Elektroautos. Einen zusätzlichen Schub soll jetzt die Prämie bringen, Umweltminister Carsten Schneider.
5: Es ist ein Programm, mit dem wir etwas für die Umwelt tun, für die Automobilindustrie, aber insbesondere auch für Familien, die sich sonst kein Neuwagen, das umweltfreundlich ist, leisten können.
4: Die Basisförderung beträgt 3.000 Euro, kann aber sozial gestaffelt und bei mindestens 2 Kindern das Doppelte ausmachen. Besser verdienende gehen leer aus, denn diese Förderung ist gedeckelt bei einem Nettoeinkommen von etwa 5.000 Euro pro Monat. Gefördert werden auch Autos, die mit Strom und Benzin betrieben werden, etwa Hybridfahrzeuge, allerdings mit deutlich geringeren Prämien. Für diese Förderung stehen insgesamt 3 Milliarden Euro zur Verfügung. Das Geld soll für 800.000 Elektroautos reichen.
26: Ein Stadtaufenthalt tut Mäusen, Füchsen, Vögel und sogar Insekten offenbar gut. Laut einer neuen internationalen Studie sind Wildtiere, die sich in die Städte verirren, mutiger. Ö3-Reporterin Marlene Nowotny.
18: Mehr Risikofreude und weniger Scheu vor Menschen. Bei Wildtieren, die in der Stadt leben, werden diese Eigenschaften zu einem Überlebensvorteil. Zu diesem Schluss kommt eine Meta-Analyse französischer und US-amerikanischer Forschender, die Studien zu Verhaltensänderungen bei Vögeln, Säugetieren, Amphibien, Reptilien und Insekten in urbanen Lebensräumen in den Blick nimmt. Das Forschungsteam sieht in der gesteigerten Neugier und dem größeren Mut einen Wettbewerbsvorteil, etwa bei der Nahrungsbeschaffung, der letztlich zu genetischen Anpassungen bei den Tieren führt, im Sinn von Survival of the Fittest. Damit seien aber auch Risiken für die menschlichen Stadtbewohner verbunden, heißt es in der Studie. Denn je näher Wildtiere zu den Menschen kommen, desto größer das Risiko für Zoonosen, also Erkrankungen, die von Tieren auf Menschen überspringen können.
26: Drittes Spiel für Österreichs Eishockey-Nationalteam bei der Weltmeisterschaft in Zürich. Eigentlich wollte ich jetzt sagen, die Österreicher schon wieder on fire. Ö3-Reporter Christoph Ott, wir sind im dritten Drittel. Gerade jetzt haben die Letten ausgeglichen.
22: Ja, 2 Minuten gespielt im dritten Drittel und es steht 1:1. Zuerst bringt WM-Debütant Tim Hanisch die Österreicher mit 1:0 in Führung und das entgegen des Spielverlaufs. Der österreichische Goalie Arthur Tolvanen hatte die Österreicher zuvor im Spiel gehalten. Dann haben die Letten das Kommando übernommen. Rudolf Balschers hat den Ausgleich erzielt, 1 Minute nach Wiederanpfiff. Also steht es derzeit 1:1. Ein spannender Schlussabschnitt steht noch bevor.
26: Und jetzt zu Katrin Ladstätter.
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28: So, und ich bestätige jetzt einmal die Pfingstgerüchte. Es wird sommerlich warm. Es geht tatsächlich so in Richtung 30 Grad.
29: Super.
28: Da sind sich die Wettermodelle tatsächlich recht einig. Toll. Was noch offen ist, ist aber die Sache mit der Gewittergefahr. Manche Modelle zeigen die nämlich ab Sonntag ordentlich erhöht. Aber auch schon in den Tagen davor, da beschäftigen uns Gewitter und Regenschauer. Heute Abend sind die meisten in der Obersteiermark, in Oberkärnten und im Berg- und Hügelland Niederösterreichs unterwegs. Morgen geht es ähnlich warm wie heute weiter und es wird morgen ein recht wechselhafter Mittwoch. Kurz mal regnen kann es nämlich überall. Die Sonne mischt aber auch mit, vor allem in der Osthälfte.
29: Du, und ab wann sind die Wetterkarten so stabil, dass du sagen könntest, ja, es wird regnen am Wochenende, auch wenn es so heiß ist, oder?
28: Ja, ab Donnerstag so in etwa.
29: Dankeschön. Ö3 ist hier, der schnellste Verkehrsservice Österreichs mit der Nina Salzburger. Da ist ein Unfall passiert in Niederösterreich.
30: Auf der A2 der Südautobahn Richtung Graz melden der Driver kurz vor dem IZ Süd einen Unfall. Stau baut sich auf. In Oberösterreich auf der B1 in Machtrenk, da messen die Verkehrssensoren in beiden Richtungen Stau und über 25 Minuten mehr Fahrzeit. In der Steiermark in Graz, auf der St. Peter Hauptstraße stadteinwärts, da melden Driver einen Unfall bei der Eisteichgasse, da dauert es 15 Minuten länger. Und in Wien noch Abendverkehr auf der Tangente Richtung Kagran, ab der Hansunkurve eine halbe Stunde plus. Und noch der Blick zur Bahn, die Nordbahn, die ist im Bereich Leopoldau unterbrochen, der Grund ist da eine Oberleitungsstörung. Ein Schienenersatzverkehr zwischen Floridsdorf und Wien-Süßenbrunn bzw. Gerersdorf ist da eingerichtet. Und ebenfalls bis 19 Uhr gibt es noch Probleme auf der Südstrecke Strecke zwischen Semmering und Eichberg. Da ist der Grund eine Stellwerkstörung. Die Westbahn und einzelne ÖBB-Züge können fahren. Da ist allerdings mit Verzögerungen zu rechnen. Für die anderen fahren ersatzweise Busse.
29: Die Nina hat das für euch im Blick. Und wenn es was Neues gibt, dann hört ihr es hier auf Ö3. Gute Fahrt!
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29: Hello, hello, schönen Dienstag. Ab ins Finale dieses Tages. Lisa Hottwagner ist hier. Ich habe eine volle Ladung Musik für euch, wenn ihr Lust habt.
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0: toller Song, aber das muss sofort raus. 18.15 Uhr, bitte Vorsicht in Kärnten, Nina.
1: Achtung, auf der A2 der Südautobahn, da kommt im Großraum Villach ein rotes Taxi als Geisterfahrer entgegen. Geisterfahrer könnte auch auf der A10 und der A11 fahren. Vorsicht in allen Richtungen und nicht überholen. Achtung, ich wiederhole, auf der A2 der Südautobahn kommt im Großraum Villach ein rotes Taxi als Geisterfahrer entgegen. Könnte auch auf der A10 und der A11 fahren. Wir geben Entwarnung, sobald der Geisterfahrer die Autobahn verlassen hat.
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0: Bitte passt auf euch auf, der Geisterfahrer ist noch unterwegs in Kärnten.
1: Achtung auf der A2 der Südautobahn, da kommt im Großraum Villach ein rotes Taxi als Geisterfahrer entgegen. Der Geisterfahrer könnte auch auf der A10 und der A11 fahren. Vorsicht in allen Richtungen und nicht überholen. Wir geben Entwarnung, sobald der Geisterfahrer die Autobahn verlassen hat.

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20: 18.30 Uhr. Hier ist Ö3 mit dem schnellsten Verkehrsservice Österreichs und der Geisterfahrer Entwarnung für Kärnten.
21: Für den Raum Villach auf der A2

0: alle Fahrspuren frei. Und noch der Blick zur Bahn. Die Nordbahn, die fährt wieder im Bereich Leopoldau. Die war da unterbrochen wegen einer Oberleitungsstörung, die ist jetzt behoben. Und auch die Stellwerkstörung auf der Südstrecke zwischen Semmering und Eichberg ist behoben. Auch da können wieder alle Züge fahren. Es kommt aber noch zu Verspätungen.
1: Bei der Eishockey-WM in der Schweiz geht es zwischen Österreich und Lettland in die Schlussphase. Ö3-Reporter Christoph Ott.
2: Ja, es sind noch 6 Minuten im letzten Drittel zu spielen und die Österreicher führen mit 2:1. Nach dem Ausgleich der Letten sorgt Benjamin Nisser im Powerplay für die erneute Führung. Damit stehen die Österreicher in Zürich vor dem sensationellen dritten Sieg im dritten Spiel.
1: Und in der Fußball-Bundesliga fängt in diesen Augenblicken das erste Playoff-Duell zwischen Ried und dem WAC an. Es geht um den letzten Europacup-Startplatz. Mit drei Reporter Adi Niederkorn.
3: Ja, Lisa, für Ried wäre es ein extra Zuckerl. Der WAC könnte so noch eine total verhaute Saison retten. Aber auf den Sieger wartet dann auch noch zweimal Rapid. 0:0. Die erste Minute ist um. Und ganz interessant, bei den Wolfsbergern sitzt heute WM-Starter Alessandro Schöpf nur auf der Bank.
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0: Hier ist Ö3 am Abend. Hallo, ich bin Lisa Hott-Wagner. Der nächste Song, der hier jetzt läuft in der Playlist, der holt so viele von euch ab. Und mich auch. Never gonna not dance again. Ihr wisst schon, Pink. Ich werde nie wieder nicht tanzen. Ein Song über verpasste Chancen. Ich zum Beispiel, wenn ich euch das erzählen darf kurz, war ein sehr übergewichtiges Kind. Also wir reden da von über 100 Kilo. So mit 10, 11, 12. Und habe deswegen ganz viele Dinge nicht gemacht, weil ich mich nicht blamieren wollte. Zum Beispiel Reiten ausprobieren. Ich wollte nicht, dass irgendwer einen blöden Spruch macht und mir erzählt, wie arm das Pferd da unter mir ist. Und heute, 19. Mai 2026, sage ich euch, das mache ich nicht mehr. Zieh das Kleid an, mach den Reitkurs, tanze, wenn du Lust hast. Verschwende keine Zeit. Hey, wir wissen nicht, wie viel wir noch davon haben. Großartiger Song. Pink, Never Gonna Not Dance Again. Jetzt für euch.
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16: Ö3 ist hier, hallo! Musik gibt's gleich von Alex Warren oder der großartigen Christina Aguilera. Davor News Update von Daniel Theisel. Es ist 19 Uhr.
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18: Dritter Sieg im dritten WM-Spiel. So gut ist Österreichs Eishockey-Nationalteam noch nie in eine Weltmeisterschaft gestartet. Ö3-Reporter Christoph Ott steht mit einem breiten Grinser bei mir im Nachrichtenstudio.
19: Ja, Österreich macht die Sensation perfekt und gewinnt am Ende mit 3:1 gegen Lettland. Für die Tore sorgen WM-Debütant Tim Hanisch, Benjamin Nissner und Vinzenz Rohrer. Damit feiern die Österreicher wie schon bei der letzten WM gegen Lettland einen Sieg und bei dieser WM den dritten vollen Erfolg in Folge. Damit ist das Team von Trainer Roger Bader klar auf Kurs Richtung Viertelfinale.
18: Wörgl bekommt jetzt doch keine private Medizinuni. Die Sigmund Freud Privatuniversität Wien zieht das Vorhaben zurück mit der Begründung, seitens des Landes Tirol habe die Bereitschaft gefehlt, die notwendigen Ausbildungsplätze bis 2033 zu schaffen. Das geplante Projekt sollte Platz für 1200 Studierende haben. Die EU-Kommission sucht Auswege aus der Düngemittelkrise. Bäuerinnen und Bauern sollen eine zusätzliche finanzielle Hilfe bekommen, damit sie Ernteausfälle und höhere Lebensmittelpreise besser abwenden können. EU-Agrarkommissar Hansen verspricht gezielte Ausnahmehilfen aus einer Notfallreserve der europäischen Agrargelder. Und in der Fußball-Bundesliga spielt Ried gerade gegen den WRC. Der Sieger nimmt die erste Hürde in Richtung Europacup-Teilnahme. Adi Niederkorn, 30 Minuten sind gespielt.
20: Ja, noch steht es 0-0, aber die Rieder werden jetzt immer stärker, machen das Spiel und hatten auch durch Havener eine Riesenmöglichkeit auf der anderen Seite. Der WRC probiert es mit schnellem Umschaltspiel, bisher noch nicht mit großem Erfolg. 0-0 hier in Ried.
18: Und jetzt zu Katrin Ladstätter.
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16: Ein noch sonniger Abend ist es heute zum Beispiel im Innviertel oder vom Weinviertel über Wien bis ins Nordburgenland. In vielen Regionen gibt es aber dichte Wolken und auch noch teils gewitterige Regenschauer. Die meisten aktuell in der Obersteiermark und im südlichen Niederösterreich. Bei Regen in Irtning hat es auch nur 12 Grad, noch 22 sind es dagegen in Macheck. Bevor uns am Wochenende trockenere Sommerluft erreicht, sind die nächsten Tage noch wechselhaft. Der ein oder andere Schauer ist morgen am Mittwoch nirgends ausgeschlossen. In der Osthälfte gibt es aber auch wieder längere sonnige Phasen. Und die Temperaturen sind morgen ganz ähnlich zu heute.
21: Hier ist Ö3 mit dem schnellsten Verkehrsservice Österreichs und der Nina. Da ist momentan eine Tunnelsperre in Linz und ich muss sagen, ich feiere die beiden Asfinag-Mitarbeiter, die da gerade mit Muskelpower angeschoben haben bei dem defekten Fahrzeug, das im Tunnel gestanden ist oder noch steht. Aber die Nina kennt sie aus.
22: Auf der A7, der Mühlkreisautobahn Richtung A1, da ist der Tunnel Bindermichl gesperrt. Im Tunnel hatte mein Auto eine Panne. Sie ist aber schon rausgeschoben worden und jetzt fahren auch die ersten Autos wieder durch. Es geht also gleich weiter. Und der Stau, der wird sich auflösen.
21: Sehr gut, das nenne ich Teamwork. Danke dafür, liebe Asfinag.
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21: Wir starten in die Stunde mit einem absoluten Highlight. Der neue Song von Alex Warren. Der hat alles, was ein guter Song braucht. Und alles, damit wir ihn auch nicht mehr aus dem Kopf bekommen. Fever Dream gibt's jetzt für euch von mir. Ich bin die Lisa von Ö3. Habt einen schönen Abend.

0: Klingt absolut nach Leichtigkeit. Marc Ember, Belong Together. Geht's euch auch so, wenn ihr den Namen Christina Aguilera hört, dann wären die Ohren so groß, weil das kann nur bedeuten, dass jetzt ein absoluter Banger kommt. Feel This Moment mit Pitbull. Jetzt für euch auf Ö3.
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0: witzig, Ö3-Moderatorin Vera Czerwinski ist gerade zu mir reinkommen ins Studio und hat gemeint, bei der Moderation gerade, bei Christina Aguilera wären ihre Ohren gar nicht so groß, aber bei Pitbull dafür. Das ist ein schönes Beispiel dafür, dass wir alle sehr unterschiedlich sind und dass wir auf Ö3 für jeden von euch was haben. Also Pitbull, Christina Aguilera war das gerade. Mathea, wie wär's damit?
1: Ich finde ihre Songs ziemlich cool. Da ist immer was Wahres dran und immer lustiger zum Mitsingen.
0: Zweimal jetzt für euch.
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15: 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Hallo, Ö3 ist hier mit dem schnellsten Verkehrsservice Österreichs unter Nina. Momentan gibt es eine Tunnelsperre in Salzburg.
16: Auf der A10 Richtung Villach zwischen Golling und Pasluek, da ist der Ofenauer Tunnel gesperrt. Ein LKW hat da die Höhenkontrolle ausgelöst. Es wird voraussichtlich eine Viertelstunde dauern, deshalb am besten vor dem Tunnelportal abwarten. Und in Tirol auf der A12 am Zubringer Fließ, da gibt es schon die erste Nachtbaustelle. Der Landeckertunnel ist gesperrt. Der Verkehr wird durch Landeck umgeleitet bis 6 Uhr früh.
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15: In der Fußball-Bundesliga ist im ersten Duell um den letzten internationalen Startplatz die erste Hälfte gespielt. Ö3-Reporter Adi Niederkorn, noch müssen wir auf die ersten Tore aber warten.
18: Ja, 0:0 noch, aber das kann ich dir versprechen, Lise, es werden heute Tore fallen, zumindest eine, spätestens in der Verlängerung oder dann im Elferschießen. Es muss eine Entscheidung fallen. Ja. Matte erste Hälfte, wie gesagt, noch 0:0, kann nur besser werden.
15: Eines der bekanntesten Wahrzeichen von Linz feiert morgen sein Comeback. Der Sparkassenbrunnen, der fast 50 Jahre am Taubenmarkt gestanden ist, kehrt an seinen Ursprungsort zurück, der Reporter Jürgen Freimuth in Linz.
19: Der Brunnen wird morgen Vormittag im Innenhof der Sparkassenzentrale an der Promenade aufgestellt. Die Initiative zur Rückgabe an die Bank kam von der Stadt, weil die laufende Wartung mit hohen Kosten verbunden war. Das bekannte Wahrzeichen wurde bereits im Herbst am Taubenmarkt abgebaut und in den vergangenen Monaten aufwendig restauriert. Am neuen Stand

Gefühl, nichts anderes zu wollen, vollkommen zufrieden zu sein und selbst Worte und alles andere wirken wie ein Fremdkörper. Man braucht nichts anderes und ist rundum glücklich. Zitat Ende. So hat es Depeche Mode mal selber gesagt. Also, genießt die Stille in Form von Enjoy the Silence auf Ö3 hier. 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

Shawn Mendes, Stitches. Ihr hört Ö3 am Abend. Ich bin Lisa Hottwagner. Enjoy the Silence gibt's jetzt hier für euch in der Playlist. Dieser Song beschreibt eigentlich den perfekten Moment, wenn man genauer hinschaut. Es geht um das

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14: Hallo, Ö3 ist hier. Gleich mit einer vollen halben Stunde nur Musik, zum Beispiel mit J-Lo oder Aerosmith. Davor noch Daniel Theisel. Es ist 20 Uhr.
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16: Künstliche Intelligenz wird immer öfter bei Cyberangriffen auf Unternehmen eingesetzt. Das internationale Unternehmensnetzwerk KPMG hat das in einer neuen Studie festgestellt, Ö3-Reporterin Gabriele Tüchler.
14: Fast die Hälfte der 1400 befragten Unternehmen ist bereits von Cyberangriffen mit KI betroffen gewesen. Zu den häufigsten Angriffsarten zählen Schadsoftware in E-Mail-Anhängern und Phishing-Links. Künstliche Intelligenz wird oft eingesetzt, um mögliche Schwachstellen in Hardware und Software auszunutzen. Mehr als ein Viertel der Unternehmen hat sich laut Studie schon damit beschäftigt, selbst künstliche Intelligenz einzusetzen, um sich gegen die Angriffe zu wehren. Allerdings sind die meisten skeptisch, ob die Sicherheit dadurch wirklich erhöht werden kann.
16: Der Erbe der Modekette Mango, Jonathan Andic, ist in Spanien festgenommen worden. Er wird verdächtigt, seinen Vater vor 1,5 Jahren getötet zu haben. Bei einer gemeinsamen Wanderung ist Isaac Andic 100 Meter in die Tiefe gestürzt. Ursprünglich sind die Behörden von einem Unfall ausgegangen. Jonathan Andic bestreitet die Vorwürfe. Kräftiges Umsatzplus beim Waldviertler Bio-Unternehmen Sonnentor. Rund 68 Millionen Euro, ein Zuwachs von 10% im Vergleich zum Vorjahr. Ab nächstem Jahr soll in Spröcknitz im Bezirk Zwettl ein neues Logistikzentrum gebaut werden. Die Expansion nach Deutschland soll vorangetrieben werden. Und 0:0 steht es zwischen Ried und dem WAC, Ö3-Reporter Adi Niederkorn. Die Aussicht auf ein Europacup-Ticket scheint beide Teams etwas zu hemmen.
17: Ja, kann man kurz zusammenfassen. Sehr ungeordnet und hektisch diese Partie, daher auch noch keine Tore. Aber Ried sucht jetzt die Entscheidung. Mutandwa hat das 1:0 auf den Beinen, aber Fußabwehr vom Goalie der Wolfsberger, von Nicolas Polster. Im Moment riecht es hier nach Verlängerung.
16: Und jetzt zu Katrin Ladstätter.
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1: Vor allem in und rund um die Obersteiermark sind noch Regenschauer unterwegs heute Abend. Im Lauf der Nacht regnet es dann eher im Westen vereinzelt. Und von Vorarlberg bis Oberösterreich und bis Oberkärnten regnet es dann morgen auch in der Früh stellenweise. Tagsüber kommt dann zwischendurch auch die Sonne heraus. Länger sonnig ist es aber vor allem nach Osten und Südosten zu. Hier gibt es morgen höchstens einzelne Schauer. Es wird zeitweise windig und mit meist 16 bis 24 Grad ähnlich warm wie heute. Ab Donnerstag geht es immer mehr in Richtung Sommer mit den Temperaturen.
2: Ah, großartig.
10: Dankeschön. Ö3 ist hier der schnellste Verkehrsservice Österreichs. Auch heute wird in der Nacht wieder viel gebaut. Deswegen gibt es einige Sperren. Nina.
18: Unter anderem in Vorarlberg auf der A14 Richtung Deutschland bei Feldkirch ist der Ambergtunnel gesperrt. Und in der Steiermark auf der S6 Richtung Wien zwischen Bruck West und Kapfenberg ebenfalls wegen Arbeiten in den Tunnel. Eine Umleitung ist da jeweils bis 5 Uhr früh eingerichtet.
10: Gute Fahrt.
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10: Gleich Summer Jam von Underdog Project. Da freue ich mich zum Beispiel schon extrem drauf. Aber ich wette, es ist für jeden und jede von euch was dabei. Los geht's mit einer halben Stunde nur Musik nonstop.

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6: 20.30 Uhr, halb neun. Hallo, Ö3 ist hier. Wie schön, dass wir euch begleiten dürfen. Der schnellste Verkehrsservice Österreichs mit der Nina Salzburger.
7: Eine Nachbarstelle gibt es auch heute wieder in Kärnten. Auf der A2 der Südautobahn Richtung Wien zwischen Griffen und St. André gibt Sperre wegen Arbeiten. Der Verkehr wird da bis 5 Uhr früh über die B70 umgeleitet.
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6: Vor kurzem ist das Fußball-Playoff-Spiel zwischen Ried und dem WAC zu Ende gegangen. Ö3-Reporter Adi Niederkorn, die Tore, die du uns versprochen hast, die sind auch gefallen.
9: Ja, Lisa, gleich 3 Stück, aber wir haben lange warten müssen. Bis zur 80. Minute, da geht Ried 1:0 in Führung durch Mutant, war herrlicher Kopfballtreffer. Dann kurz darauf der WRC Hoffen Sulzner mit einem Distanzschuss zum Ausgleich. Aber dann schlägt er nochmals zu, der Mann aus Sambia, Kingston Mutant, war mit einem herrlichen Lupfer über Torhüter Polster. 2:1, Ried damit im Finale. Jetzt wartet zweimal Rapid.
8: Applaus, Applaus für deine...
6: Die Sportis, die Sportfreunde Stiller feiern 30-jähriges Bandjubiläum, Michi.
10: Und es gibt ein besonderes Geburtstagsgeschenk, eine neue Doku. Sie heißt Mit dem Herz in der Hand. In 90 Minuten wird darin sehr persönlich und mit viel Humor die Bandgeschichte nachgezeichnet. Die Filmpremiere in München war entsprechend emotional. Schluss ist aber nach 30 Jahren noch lange nicht. Auch künftig soll es rund um die Sportfreunde nicht stiller werden.
6: Na, Gott sei Dank nicht, dass sie das so machen wie die Hosen, ihr wisst schon. Auch über die Toten Hosen gibt es eine neue Filmdoku anlässlich ihres definitiv letzten Albums.
10: Ja, leider. Darin plaudert zum Beispiel Campino über die Highlights aus der mehr als 40-jährigen Bandgeschichte. Zum Beispiel, dass sie in den mühsamen Anfangsjahren chronisch pleite waren. Oder dass ihr größter Hit Tage wie diese um ein Haar verworfen worden wäre.
6: Nein!
10: Ja, Campinos

war gefühlt auf so gut wie jeder selbstgebrannten Mix-CD der 2000er drauf. Nelly Furtado, Say It Right auf Ö3. Ja, machen wir weiter, quer durch alle Genres. Es gibt gleich Hip-Hop von Coolio mit Gangsta's Paradise, Pop von Dua Lipa mit Physical und ein bisschen Country hätte ich auch noch. Hier ist Shaboozy, a Bar Song auf Ö3.

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3: Hallo, schönen Dienstagabend. Hier startet jetzt der Ö3 Heimatsound. Vorher aber noch Info-Updates mit Daniel Theißl. Es ist 21 Uhr.
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22: Nicht alles, aber vieles neu bald bei der Google-Suche. Die Suchmaske wird der KI-Ära angepasst. Das Suchfeld soll in Breite und Höhe flexibler werden, damit auch längere Anfragen eingegeben werden können. In Zukunft soll man im Suchfeld auch Bilder und Videos einfügen können. Die KI soll auch mehr liefern als wie bisher Ergänzungsvorschläge und Vervollständigungen. Lebenslange Haft für einen 51-jährigen Vater wegen versuchten Mordes an seiner Tochter. Das Urteil am Landesgericht Wien ist nicht rechtskräftig. Der Afghane hat vergangenes Jahr mehrfach auf seine Tochter mit einem Küchenmesser eingestochen. Er sei nicht damit einverstanden gewesen, dass die Tochter einen gleichaltrigen Freund aus Rumänien hatte. Russlands Präsident Wladimir Putin ist in China eingetroffen. Bei den Gesprächen mit Chinas Staatschef Xi Jinping soll es um einen Ausbau der strategischen Partnerschaft beider Länder gehen. Der Zeitpunkt dürfte bewusst so gewählt worden sein, kurz nachdem US-Präsident Trump China besucht hat. In Peking, Ö3-Reporterin Alexandra Siebenhofer.
23: Xi Jinping und Wladimir Putin haben sich über 40 Mal getroffen, seit Xi Jinping im Amt ist. Es gibt gar keine dringende Notwendigkeit für diesen Besuch, außer weil man ein Zeichen setzen möchte, vor allem auch in Richtung USA, weil man sagen möchte, diese Achse Peking-Moskau, die besteht weiterhin, selbst wenn China jetzt möglicherweise bessere Beziehungen zu den USA hat.
22: Und am Ende sind dann doch noch Tore gefallen. Ried gewinnt das Bundesliga-Europacup-Playoff-Halbfinale gegen den WRC 2:1, Ö3-Reporter Adi Niederkorn.
0: Der Mann des Fußballabends war Kingston, Mutant war der Goalgetter, erzielt beide Treffer und schießt damit Ried ins Finale zum Europacup-Playoff. Zunächst mit einem Kopfballtreffer zum 1:0, das 2:1 dann in der Nachspielzeit mit einem herrlichen Lupfer über Torhüter Polster. Sein 16. Saisontreffer, neuer Rieder Torrekord. Die Innviertler spielen jetzt zweimal gegen Rapid, am Freitag hier in Ried und am Pfingstmontag das Rückspiel in Wien.
22: Jetzt zu Katrin Ladstätter.
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2: Ich gehe das die Tage noch an, schauen, ob die Sandalen vom Vorjahr noch brauchbar sind. Am kommenden Wochenende, also zu Pfingsten, da wird es nämlich sommerlich. Ein paar Tage haben wir es aber fürs Sortieren noch Zeit. Bis zum Freitag geht es nämlich noch wechselhaft mit eher Frühlingstemperaturen weiter. Morgen am Mittwoch gibt es in der Westhälfte auch nur wenig Sonne. Von der Früh weg ein bisschen Regen und am Nachmittag auch Gewitter. Deutlich mehr Sonne und meist auch trocken morgen von St. Pölten und Klagenfurt ostwärts. Wir spüren ab morgen aber den Wind wieder mehr. Er wird dann am Donnerstag recht unangenehm.
3: Witzig, dass du das sagst mit den Sandalen. Ich habe es wirklich gestern gemacht.
2: Ja, gell?
3: Ist schon was geflogen.
2: Genau richtig,
3: danke. Ö3 ist hier. Willkommen. Der schnellste Verkehrsservice Österreichs mit der Nina Salzburger. Die hat die Nachtbaustellen für euch im Blick.
21: In Kärnten ist da unter anderem gesperrt die A2 Richtung Wien zwischen Griffen und St. André. Der Verkehr wird da bis 5 Uhr früh über die B70 umgeleitet.
3: Alright.
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3: Gut, wir stürzen uns wieder rein in österreichische Musik pur. Eine Stunde lang nur Songs aus unserem Land. Ich bin die Lisa Hotz-Wagner. Los geht's.

Danke für deine Songs. Hey, wir spüren jeden einzelnen davon. Und wie schön ist es, dass wieder was Neues nachgekommen ist. Liebeslied heißt der neue Song von Julien Le Play. Jetzt im Ö3 Heimat Sound.

0: Julien Le Play, Liebeslied im Ö3 Heimatsound. 21.16 Uhr, das ist wichtig, wenn ihr gerade in Niederösterreich unterwegs seid. Nina.
1: Vorsicht, auf der S5 der Stockerauer Schnellstraße bei Fels am Wagram sind mehrere Rehe auf der Fahrbahn. Der Streckendienst ist informiert und schon unterwegs.
0: Von Rehen zu Löwen und Lamm. Reinhard Fendrich jetzt auf Ö3.

0: 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Mit dem schnellsten Verkehrsservice Österreichs geht's durch diesen Dienstagabend. Es ist kurz vor 21.30 Uhr. Nina Salzburger.
1: Auch heute in der Nacht wird wieder viel gebaut. Deshalb unter anderem gesperrt in Kärnten die A2 Richtung Wien zwischen Griefen und St. André. Sperren gibt's da wegen der Arbeiten im Tunnel. Der Verkehr wird bis 5 Uhr früh über die B70 umgeleitet.
0: Kommt sicher durch die Nacht. Gute Fahrt von uns.
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Chris Steger im Ö3 Heimatsound. Einmal würde ich ja gerne in den Kopf von Thomas Spitzer schauen. Mastermind, Songschreiber der ERV. Wobei, wahrscheinlich würden wir uns drin verirren. Ein Labyrinth aus verrückten Ideen. Nicht anders kann es ausschauen in einem Kopf, der sowas hier schreibt. Wir lieben ihn dafür. ERV an der Copacabana, jetzt auf Ö3.

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Ich habe einen Bekannten in Gaza gefragt, was ich von Österreich aus tun kann, um ihm zu helfen. Und er hat mir das gesagt, was mir PalästinenserInnen auch schon in all den Jahren davor gesagt haben. Bitte, schau nicht weg. Und auch wenn mir Hinschauen an manchen Tagen zu wenig vorkommt angesichts des Leids, so ist Hinschauen gleichzeitig an manchen Tagen auch fast zu viel für mich. Die Bilder von toten Menschen, die Videos von weinenden Müttern, verzweifelten jungen Männern, die im Staub nach Essen ringen. Bitte schau nicht weg, sagt Osama aus Gaza. Nicht bei dem, was in Gaza passiert, nicht in dem, was im Sudan oder Iran geschieht. Bitte schau nicht weg. Und ich verspreche es ihm.

0: Ida Ronchetti ist katholische Theologin und lebt in der Steiermark.
1: Hier ist Ö3, euer Hitradio. Wir starten rein in den Ö3 Mental Health Talk mit Susi Zuschmann und mit dem Psychologen Alexander Thiesenhausen. Davor Daniel Theissl. Es ist 22 Uhr.
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3: Der Spritpreistracker ist online. Die Bundeswettbewerbsbehörde untersucht seit heute die Preise an den Tankstellen. Ö3-Reporter Rainer Hasiwa.
4: Dieser Spritpreistracker blickt sozusagen auf die letzte Woche zurück und siehe da, die Preise wurden am Montag, Dienstag, Mittwoch und Freitag erhöht, an den anderen Tagen aber nicht. Die großen Konzerntankstellen sind erwartungsgemäß am teuersten, aber eben nicht immer. Und als am günstigsten haben sich konzernunabhängige Ketten mit mehr als 30 Tankstellen erwiesen. Die seien auch aus wettbewerbsrechtlicher Sicht wichtig, sagt BWB-Leiterin Nathalie Hasdorf.
5: Die bieten in der Regel günstiger an als die großen Tankstellen und die müssen wir unbedingt am Markt halten, weil die treiben den Wettbewerb.
4: Was noch auffällt, tanken ist in der Stadt schon merkbar günstiger als in ländlichen Gebieten. Dieser Spritpreistracker widmet sich mehr der Marktbeobachtung. Für alle, die wirklich wissen wollen, wo sie in ihrer Umgebung wirklich tanken sollen, da empfiehlt auch die BWB den Spritpreisrechner der E-Control.
3: Außerplanmäßige Zwischenlandung einer Auermaschine am Abend in Berlin. Das Flugzeug ist in Stockholm in Richtung Wien gestartet. Kurz nach dem Start ist es zu einem medizinischen Notfall einer Passagierin gekommen. Ein mitgereister Arzt hat die Lage als gefährlich eingeschätzt und eine sofortige Landung empfohlen. Genauere Details gibt die Auer mit Verweis auf Datenschutzgründe nicht bekannt. Das Flugzeug ist mittlerweile wieder in Wien gelandet. 500 Verdachtsfälle, rund 130 Tote. Die Weltgesundheitsbehörde ist besorgt wegen der raschen Ausbreitung des Ebola-Fiebers im Nordosten des Kongos. Das genaue Ausmaß ist weiterhin nicht bekannt. Ö3-Reporter Matthias Humpelstetter.
6: Die Grenze zwischen der Demokratischen Republik Kongo und Ruanda ist zu. Die Angst vor einer weiteren Ausbreitung der Ebola-Erkrankung ist groß. Um die Lage in den Griff zu bekommen, hat die Weltgesundheitsbehörde WHO 6 Tonnen an Schutzausrüstung und anderen Hilfsgütern in den Kongo geschickt. Tests und die Kontaktverfolgung sollen ausgeweitet werden. Erschwert wird die Bekämpfung der Seuche durch militärische Konflikte in der Region. Zuletzt seien 100.000 Menschen vertrieben worden, warnt WHO-Chef Tedros Ghebreyesus. Man könne sich vorstellen, welche Folgen das auch für die Verbreitung von Ebola haben könnte. Gegen den aktuellen Virusstamm, der die lebensbedrohliche Erkrankung auslöst, gibt es bisher keine Impfung. Die Sterblichkeitsrate liegt bei bis zu 40%.
3: Dritter Sieg im dritten WM-Spiel. Österreichs Eishockey-Nationalteam schlägt Lettland 3:1 und startet so gut wie noch nie in eine Weltmeisterschaft. Ö3-Reporter Christoph Ott.
7: 3 Siege für Österreich in den ersten 3 Spielen bei einer A-Weltmeisterschaft, das ist eine Premiere. Teamchef Roger Bader ist begeistert von seiner Mannschaft.
8: Natürlich macht mich diese Bilanz sehr stolz, aber vorerst einmal macht mich die Leistung vom heutigen Spiel stolz. Wir müssen eigentlich gar nicht coachen an der Bande, weil das so läuft, sie spielen diszipliniert genau das, was wir uns vorgenommen haben. Und der kämpferische Einsatz der Mannschaft ist einfach wirklich so, dass man Gänsehaut bekommt.
7: WM-Debütant Tim Harnisch bringt die Österreicher in Führung. Benjamin Nissen erzielt nach dem zwischenzeitlichen Ausgleich der Letten das 2:1 und Vinzenz Rohrer sorgt mit seinem Schuss ins leere Tor für den 3:1 Endstand. Damit haben die Österreicher den Klassenerhalt endgültig fixiert und wollen jetzt wie vor einem Jahr das WM-Viertelfinale erreichen. Bereits morgen treffen die Österreicher im nächsten Spiel auf die Schweiz.
3: Davor geht's jetzt aber zu Katrin Ladstätter.
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10: Am vergangenen langen Wochenende, da haben wir es noch mit ordentlicher Kaltluft von Nordeuropa her zu tun bekommen. Im Mai geht das aber oft schnell. Jetzt im Moment bahnt sich gerade die Sommerluft von Afrika her ihren Weg zu uns. Bevor dann am Freitag die Sonne übernimmt, haben wir es morgen und am Donnerstag aber noch ein bisschen wechselhaft. Morgen regnet und gewittert es, vor allem in der Westhälfte. Die Sonne zeigt sich hier nur zwischendurch. Der Osten und Südosten hat es morgen aber überwiegend sonnig. Es wird zeitweise windig und die Temperaturen bleiben mit 15 bis 24 Grad noch zurückhaltend. Ab Freitag sind es dann verbreitet um die 25 Grad oder mehr.
11: Hier ist die 3 mit dem schnellsten Verkehrsservice Österreichs und Nina Salzburger. Auch heute wird in der Nacht wieder viel gebaut, gesperrt deshalb unter anderem in Kärnten auf der A2 Richtung Wien zwischen Griffen und St. André. Der Verkehr wird da bis 5 Uhr früh über die B70 umgeleitet.
12: Der 3 Mental Health Talk. Ihr kennt das vielleicht. Ihr wollt einen Termin mit Freunden vereinbaren. Nächster Freier in 3 Monaten. Ihr seid jedes Wochenende durchgetaktet und habt einfach keine Zeit, den Moment zu genießen, weil schon das nächste Treffen ansteht. Ihr sprintet durchs Leben. Oder anders gesagt, es herrscht Freizeitstress. Ich plan mich selbst kaputt. Das ist unser Thema heute. Bei mir im Studio ist der Psychologe Alexander Thiesenhasen.
13: Hallo.
12: Wir schauen uns an, was Freizeitstress mit uns macht und wie aus Stress vielleicht sogar Erholung wird. Susi Zuschmann hier. Schön, dass ihr mit dabei seid.
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0: Wir wollen uns treffen. Gern. In 3 Monaten hätte ich noch was frei. Kennt ihr? Oder du schaust in deinen Handykalender und siehst die 25 Termine am Wochenende und denkst dir, Hilfe, wie soll sich das alles nur ausgehen? Unser Thema heute ist Freizeitstress. Alex, lass uns mal definieren, was ist Freizeitstress?
1: Ja, Freizeitstress ist ja im Grunde ein Widerspruch. Also Zeit, die eigentlich zur Erholung gedacht ist, fühlt sich plötzlich an wie Arbeit. Das passiert, wenn wir unsere freien Termine so vollpacken, dass sie keinen Freiraum mehr geben. Und viele planen ihre Freizeit ähnlich wie ihren Job. Also Termine, Verpflichtungen, To-Dos, nur halt mit Freunden, Sport und Events. Und dann entsteht genau dieses Gefühl. Ich muss da noch hin, ich sollte mich noch melden, ich darf das nicht verpassen und das darf ich nicht vergessen. Das Problem ist, der Körper unterscheidet nicht, ob der Stress aus der Arbeit kommt oder aus der Freizeit. Stress bleibt Stress und plötzlich ist selbst das, was uns eigentlich gut tun soll, eine Belastung. Also Freizeitstress entsteht, wenn aus ich will oder ich möchte ein ich muss wird.
0: Und wie sich das anspürt, dass mein Leben schön langsam zum ich muss wird, darum geht's gleich hier im Ö3 Mental Health Talk.

0: Hier ist die 3 mit dem schnellsten Verkehrsservice Österreichs und einer Geisterfahrermeldung für die Steiermark. Achtung auf der S6 der Semmering-Schnellstraße und der S35, da kommt im Großraum Bruck ein Geisterfahrer entgegen. Vorsicht in allen Richtungen und nicht überholen. Ich wiederhole, Achtung in der Steiermark auf der S6 der Semmering-Schnellstraße und auf der S35, da kommt im Großraum Bruck ein Geisterfahrer entgegen. Wir geben Entwarnung, sobald der Geisterfahrer die Schnellstraße verlassen hat.
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0: Hier ist Ö3 mit dem schnellsten Verkehrsservice Österreichs und der Wiederholung für die Geisterfahrermeldung für die Steiermark. Achtung auf der S6 der Semmering-Schnellstraße und auf der S35. Es kommt im Großraum Bruck ein Geisterfahrer entgegen. Vorsicht in allen Richtungen und nicht überholen. Wir geben Entwarnung, sobald der Geisterfahrer die Schnellstraße verlassen hat.
1: Freizeitstress, ich plane mein Leben kaputt, ist unser Thema heute im Ö3 Mental Health Talk. Aber wie merke ich jetzt, dass es schon langsam eventuell zu viel wird?
2: Ich merke es immer, dass ich nicht mehr wirklich bewusst genieße, was ich gerade mache oder vielleicht auch nicht mehr aufmerksam bin mit der Person, mit der ich gerade was tue oder mache.
1: Also Alex, fehlender Fokus auf den Moment, kann man das als Warnzeichen betrachten?
3: Ja, absolut. Das ist eigentlich immer problematisch. Wenn du nicht mehr richtig im Moment bist, ist es oft ein erstes Zeichen, dass es zu viel wird. Du bist ja dann zwar körperlich irgendwie anwesend, aber gedanklich ja schon beim nächsten Termin. Und du hörst zu, aber nicht wirklich aufmerksam und interessiert. Du bist dabei, aber eben nicht wirklich präsent. Genau das, was dir eigentlich gut tun soll, verliert dadurch auch seine Wirkung. Und oft kommen noch andere Signale dazu. Also, dass du zum Beispiel schneller erschöpft bist oder gereizt bist oder einfach weniger Lust hast. Und Dinge, die du eigentlich magst oder mögen solltest, plötzlich nicht mehr genießen kannst. Und das ist kein Luxusproblem, sondern ein ziemlich klares Zeichen, dass es zu viel ist derzeit.
1: Und was die hohen Erwartungen an uns selbst mit Freizeitstress zu tun haben, darüber reden wir gleich hier im Ö3 Mental Health Talk.

0: Hier ist die 3 mit dem schnellsten Verkehrsservice Österreichs und der Geisterfahrer-Endwarnung für die Steiermark. Der Geisterfahrer auf der S6 der Semmering-Schnellstraße und der S35 im Großraum Bruck hat die Schnellstraße verlassen. Und auch heute in der Nacht, da wird wieder viel gebaut, deshalb unter anderem gesperrt in Kärnten auf der A2 Richtung Wien zwischen Griffen und St. André. Der Verkehr wird da bis 5 Uhr früh über die B70 umgeleitet.
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2: Habt ihr Freizeitstress? Plant ihr euer Leben durch? Das ist unser Thema heute im Ö3 Mental Health Talk. Aber sind's wir, die uns den Stress machen? Oder sind's die anderen?
3: Manchmal schon. Manchmal habe ich schon das Gefühl, ich muss so allen meinen Freunden gerecht werden und ich muss alle gleichzeitig oft sehen. Und das stresst mich dann schon. Aber man hat natürlich auch Erwartungen an sich, dass man seine Freundschaften pflegen möchte. Und das kann dann auch stressig sein. Mhm.
2: Okay, Alex, kommt der Stress also von beiden Richtungen, vom Außen und von uns selbst?
4: Ja, das könnte man genauso sehen. Also von außen gibt es ja diese Erwartungen, Freundschaften pflegen, dabei sein, man darf nichts verpassen. Und von innen kommt oft noch mehr Druck. Also ich soll mich melden, ich soll für alle da sein, ich darf niemanden enttäuschen. Und der äußere Druck ist oft gar nicht so stark, wie wir ihn dann innerlich machen. Viele Menschen setzen sich nämlich selbst am meisten unter Druck, also weil ihnen Beziehungen wichtig sind oder sie Angst haben, was zu verpassen. Du erinnerst dich an unsere Folge zu FOMO.
2: Mhm.
4: Aber es kippt dann, wenn aus ich will meine Freundschaften pflegen ein, ich muss es allen recht machen wird. Und der meiste Freizeitstress entsteht nicht nur durch Termine, sondern durch den Anspruch, überall gleichzeitig genug zu sein. Menschsein bedeutet aber auch mit der eigenen Begrenztheit, ob das jetzt Zeit oder Ressourcen angeht, eben adäquat umgehen zu lernen.
2: Und wenn es bei euch gerade was gibt, wofür ihr euch Zeit nehmen wollt, worüber ihr reden wollt, Hilfe in Krisensituationen findet ihr zum Beispiel bei der Ö3-Koma-Nummer täglich von 16 Uhr bis Mitternacht erreichbar unter 116123. Weitere anonyme, kostenfreie Hilfsangebote, von denen ein paar rund um die Uhr für euch da sind, findet ihr bei uns auf der Ö3-Homepage.

0: entweder ich sag ab, da wo ich denke, dass es okay ist, oder plan mir einfach weniger in meinen Alltag.
1: Alex, das klingt so entspannt. Gibt es Menschen, die sich einfach leichter tun, weniger zu verplanen? Und woran liegt das?
2: Ja, es gibt Menschen, denen das viel leichter fällt. Aber nicht, weil sie einfach entspannt geboren worden sind, sondern weil sie einen anderen Umgang mit sich selbst gelernt haben. Die können auch vielleicht besser unterscheiden zwischen, das will ich wirklich und ich mache das nur, damit niemand enttäuscht ist. Und sie halten etwas aus, was vielen schwerfällt, nämlich, dass halt jemand kurz enttäuscht oder gekränkt ist, wenn sie absagen. Viele, die sich komplett durchplanen, haben da oft ein viel stärkeres Bedürfnis nach Zugehörigkeit oder Angst, was zu verpassen oder eben jemanden zu kränken oder zu verlieren sogar. Und dann wird jedes Nein schnell emotional aufgeladen. Also weniger zu verplanen hat weniger mit Zeitmanagement zu tun und mehr mit der Fähigkeit, sich selbst ernst zu nehmen und die Gefühle anderer auch mal auszuhalten.

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1: Die nächsten 5 Wochenenden durchgeplant. Kennt ihr das? Unser Thema heute im Ö3 Mental Health Talk ist Freizeitstress. Ich plane mein Leben kaputt. Deshalb einfach Mut zur Lücke.
2: Ein

0: Freizeitstress. Ich plane mein Leben kaputt, ist unser Thema heute im Ö3 Mental Health Talk. Alex, jetzt mal angenommen, ich möchte ein bisschen runterfahren, einen Gang runterschalten und meine Freizeit weniger verplanen. Wie gehe ich das an, ohne mir oder anderen gegenüber ein schlechtes Gewissen zu haben?
1: Ja, ich glaube, der wichtigste Schritt ist zu verstehen, dass ein schlechtes Gewissen oft dazugehört, aber nicht automatisch heißt, dass du etwas falsch machst. Viele haben gelernt, ich muss für alle da sein, ich darf niemanden enttäuschen. Und wenn du dann weniger machst, dann meldet sich dieses Gefühl natürlich sehr schnell. Der Trick ist nicht, das schlechte Gewissen sofort loszuwerden, sondern es auszuhalten, ohne ihm ständig nachzugeben. Also ganz konkret, plan bewusst weniger ein, anstatt dann spontan abzusagen. Bau dir freie Zeiten ein, die auch wirklich frei bleiben, wo du dich auch mal langweilen darfst. Und kommuniziere ehrlich, aber ganz einfach. Ich brauche gerade ein bisschen Zeit für mich zum Beispiel. Und ganz wichtig, du bist nicht verantwortlich dafür, dass alle immer zufrieden sind. Also weniger verplanen heißt nicht unbedingt, andere zu enttäuschen, sondern dich selbst nicht mehr ganz zu übergehen und wichtig zu nehmen.
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0: 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Ihr seid mittendrin im Ö3 Mental Health Talk mit Susi Zuschmann und mit Psychologe Alexander Thiesenhausen. Immer am Dienstagabend 2 Stunden lang. Gleich geht's weiter davor. Daniel Theissl um 23 Uhr.
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2: Laptops und Smartphones müssen draußen bleiben. Sie sind nächste Woche im Verhandlungssaal des Landesgerichts in Klagenfurt nicht zugelassen. Nächsten Mittwoch und Donnerstag startet in Kärnten der Prozess gegen den islamistischen Attentäter von Villach. Gerichtssprecher Christian Liebhauser-Karl verteidigt die Einschränkungen.
3: Wir müssen die handelnden Personen schützen. Es gilt natürlich keine Einschränkung einer Presse- oder Medienberichterstattung, aber wir müssen gewährleisten können, dass keine Bilder und keine Aufnahmen während der Hauptverhandlung entstehen. Und deswegen sind in diesem außergewöhnlichen Prozess außergewöhnliche Maßnahmen notwendig.
2: Der Verein der Chefredakteurinnen und Chefredakteure hat Protest gegen die Maßnahme eingelegt. Run auf den Wiener Reparaturbon. Das Budget von 250.000 Euro ist bereits gut einen Monat nach dem Start aufgebraucht. Neue Reparaturbons können nicht mehr beantragt werden. Wer schon einen Bon beantragt hat, kann diesen aber noch bis zur Gültigkeitsdauer einsetzen. Große Welcome-Party in Sofia für Song Contest-Siegerin Dara. Ein 60 Meter langer roter Teppich wurde ausgerollt und tausende Fans haben sich auf den zentralen Platz vor dem früheren Königsschloss versammelt und mit Bhangra-Vibes wurde die Sängerin gefeiert. Arsenal ist nach 22 Jahren wieder englischer Fußballmeister. Die Londoner profitieren von einem Manchester City-Patzer im Nachtragsspiel gegen Bournemouth. City spielt nur 1:1 und kann Arsenal am Sonntag am letzten Spieltag nicht mehr von der Tabellenspitze verdrängen. Und jetzt zu Katrin Ladstätter.
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4: Nach Osten hin klart es heute Nacht häufig auf. Im Westen gibt es deutlich mehr Wolken und vereinzelt Regen. Und damit startet der Mittwochmorgen von Vorarlberg bis Oberösterreich unbeständig. Hier kommt die Sonne nur vorübergehend über Mittag heraus. Und auch am Nachmittag und Abend ist mit Regenschauern und Gewittern zu rechnen. Der Osten und Südosten bekommt mehr Sonne. Es bleibt weitgehend trocken und dichtere Wolken sind nur vorübergehend dabei. Es wird zeitweise windig morgen und das bei 15 bis 22 Grad, im Osten bis 24.
0: 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Und auch heute wird in der Nacht wieder viel gebaut. Deswegen einige Sperren, unter anderem in Kärnten. A2 Südautobahn Richtung Wien zwischen Griffen und St. André. Sperre wegen Arbeiten. Der Verkehr wird über die B70 umgeleitet. Und das Ganze voraussichtlich noch bis 5 Uhr.
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0: die zweite Stunde vom Ö3 Mental Health Talk gehört dem Q&A. Ihr fragt, der Psychologe Alexander Thiesenhausen.
6: Hallo.
0: Antwortet. Gleich geht's los mit der ersten Frage.
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1: Erste Frage heute. Woran merke ich, wenn es für mich mental bergab geht?
2: Ich würde sagen, oft merkt man es nicht an einem großen Einbruch, sondern an vielen kleinen Veränderungen. Zum Beispiel Dinge, die dir sonst gut tun, fühlen sich plötzlich leer an oder bedeutungslos und du ziehst dich mehr zurück oder hast einfach viel weniger Energie für andere Menschen. Konzentrationsprobleme und Schlafprobleme können auch wichtige Zeichen sein. Du wirst schneller gereizt oder gleichgültiger und es fällt dir schwerer abzuschalten. Also ganz typisch ist auch, du funktionierst noch, aber es fühlt sich nicht mehr wie dein Leben an, sondern eher wie Durchhalten. Und wichtig, oft merkt es ja auch dein Umfeld früher als du selbst. Also mental bergab geht selten ganz plötzlich. Es zeigt sich irgendwo leise in vielen kleinen Verschiebungen.
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1: Immer in der zweiten Stunde geht es um eure Fragen zum Thema mentale Gesundheit. Die könnt ihr uns gern übers Formular auf der Ö3 Homepage schicken und wir beantworten sie in einer der nächsten Shows. Die nächste Frage, Alex, wie bewältige ich eine Trennung?
2: Ja, Trennungen sind eines der Dinge, die uns wirklich durchrütteln können. Das Wichtigste zuerst, es gibt keinen richtigen Weg, damit umzugehen, aber es gibt ein paar Dinge, die fast immer helfen. Also erstens, fühlen statt wegzudrücken. Das heißt, Trauer, Wut, Leere, Enttäuschung, das alles gehört dazu und viele wollen ja schnell wieder funktionieren. Aber Gefühle brauchen auch Raum, sonst kommen sie später umso stärker zurück. Zweitens, Kontakt reduzieren. So hart es klingt, aber Abstand hilft dir, dich neu zu sortieren und aus einer Abhängigkeit rauszukommen. Ständiger Kontakt hält die Wunde quasi offen. Drittens, nicht idealisieren. Manchmal neigen wir nach einer Trennung dazu, nur das Gute zu sehen. Aber Beziehungen sind nie nur schön gewesen, sonst wären sie ja nicht zu Ende gegangen. Und viertens, komm zurück zu dir. Wer bist du ohne diese Beziehung? Und was tut dir gut, unabhängig von der anderen Person? Also wir verlieren ja dann auch eine gedachte Zukunft, wenn wir eine Beziehung verlieren. Und die muss man sich erst wieder aufbauen. Und der wichtigste Punkt, Heilung ist kein linearer Prozess. Es gibt Tage, da wird es dir wieder schlechter gehen und du wirst es als Rückfall sehen, aber das ist völlig normal. Du kommst über eine Trennung nicht hinweg, indem du sie vergessen versuchst, sondern indem du lernst, sie in deine Geschichte zu integrieren.
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1: Und immer in der zweiten Stunde ein Q&A. Die nächste Frage, Alex, warum kann ich nicht in Worte fassen, was ich fühle?
2: Ja, Gefühle sind oft schneller als Worte. Sie entstehen gefühlt ja im Körper und Sprache kommt erst danach. Manchmal fehlt da einfach die Übersetzung. Und ein Grund ist vielleicht, viele haben nie richtig gelernt, Gefühle auch zu benennen. Und das hängt stark damit zusammen, welche Gefühle überhaupt erlaubt waren oder auch gesellschaftlich erlaubt sind. Wenn Traurigkeit immer sofort beruhigt wurde oder Wut zu viel war und nicht erwünscht und auch Angst keinen Platz hatte, dann lernt man nicht nur keine Worte dafür, sondern auch, dass diese Gefühle irgendwie nicht okay sind. Und was nicht okay ist, wird innerlich oft abgeschnitten oder schwer greifbar. Und dazu kommt, Gefühle sind selten eindeutig. Oft ist es ja eine Mischung und die lässt sich schwer in einen Satz packen. Und ja, es gibt Menschen, denen das grundsätzlich schwerer fällt. Zum Beispiel bei Menschen, die unter Alexithymie leiden, wo das Wahrnehmen und Benennen von Gefühlen generell eingeschränkt ist. Die Frage ist also nicht nur, warum finde ich keine Worte, sondern auch, durfte ich meine Gefühle überhaupt fühlen und habe ich gelernt, sie zu verstehen und zu benennen? Nicht alles, was wir fühlen, können wir sofort in Worte packen. Und manchmal müssen wir gewisse Strategien wie die Vermeidung zum Beispiel erst verlernen oder auflösen, bevor wir wieder lernen können, zu fühlen und zu benennen.
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0: 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Gleich ist es 23.30 Uhr. Das ist der schnellste Verkehrsservice Österreichs. Und auch heute wird in der Nacht wieder sehr viel gebaut. Darum gibt es einige Sperren, unter anderem in Kärnten. Auf der A2, der Südautobahn, Richtung Wien, zwischen Griffen und St. André ist diese Sperre. Der Verkehr wird über die B70 umgeleitet. Und das Ganze voraussichtlich noch bis 5 Uhr. Kommt gut an.
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2: In der zweiten Stunde vom Ö3 Mental Health Talk gibt's immer ein Q&A mit euren Fragen. Die nächste: Warum bin ich nur happy, wenn ich eigentlich überarbeitet bin?
3: Ist die Frage für mich. Ja, das fühlt sich im ersten Moment widersprüchlich an, aber es hat oft eine klare Logik. Wenn du viel arbeitest oder über deine Grenzen gehst, passiert dir im Körper einiges. Also es wird Adrenalin ausgeschüttet, Stresshormone, und es fühlt sich wie so ein Push an, wie ein Hoch. Und es kann kurzfristig Energie und Fokus steigern und sich wie Glück anfühlen. Und dazu kommt, du bist beschäftigt, du erreichst ja was, du funktionierst und du hast das Gefühl von Selbstwirksamkeit, und das gibt auch irgendwo Sinn im Leben und Kontrolle. Und manchmal steckt noch was Tieferes dahinter, dass man sich nur gut fühlt, wenn man was leistet. Also dieser Gedanke, ich bin wertvoll, wenn ich viel tue. Und das Problem ist nur, dieses High, das ist ja nicht nachhaltig. Irgendwann kippt es dann in Erschöpfung, vor allem wenn man auf Pausen vergisst. Also die spannendere Frage ist, wie fühlt sich Ruhe für mich an? Für viele ist das nämlich ungewohnt oder manchmal sogar unangenehm. Und manche fühlen sich nicht trotz Überarbeitung gut, sondern weil sie dadurch etwas vermeiden oder bestätigen, das ihnen wichtig ist.
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1: Die nächste Frage. Warum fällt mir immer erst nach dem Gespräch ein, wie ich argumentieren wollte?
2: Ja, das kennen extrem viele. Und es hat weniger damit zu tun, dass du vielleicht zu langsam im Kopf bist, sondern damit, wie unser Gehirn unter Druck arbeitet. In Gesprächen, und vor allem, wenn sie sich wichtig oder emotional anfühlen, ist dein System in einem absoluten Stressmodus. Dann geht es mehr ums Reagieren als ums Reflektieren. Und du hörst zu, du willst antworten, du willst nichts falsch machen und dein Kopf ist irgendwie gleichzeitig mit tausend Dingen und Szenarien beschäftigt und da bleibt oft wenig Raum für die perfekte Argumentation. Und erst danach, wenn du wieder runterfährst, dann lässt der Stress nach und das ermöglicht erst einen klareren Zugang und dann hat man oft diesen Gedanken, ach, das hätte ich sagen müssen. Das heißt, dein Denken funktioniert nur nicht unter Druck gleich gut wie danach. Und ein zweiter Punkt, im Nachhinein hast du kein Gegenüber mehr, keine Reaktion, keinen Zeitdruck und das macht es deutlich leichter, klar zu formulieren. Das heißt, du bist nicht unbedingt schlecht im Argumentieren, dein Kopf ist im Gespräch einfach mehr mit dem Bewältigen beschäftigt als mit der Argumentation an sich.
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1: Eine letzte Frage geht sich heute noch aus im Q&A, nämlich, wieso verliere ich so schnell die Motivation?
2: Schnell die Motivation zu verlieren wirkt vielleicht erstmals wie so ein Disziplinproblem, ist aber oft eher ein Thema, was das ganze System um dich herum betrifft. Am Anfang ist ja etwas neu, dann ist es spannend und klar und dann kommt der Alltag und plötzlich wird es mühsam. Aber nicht, weil du faul bist, sondern weil Motivation stark von Gefühl und Kontext abhängig ist. Also ein paar typische Gründe, warum die Motivation nachlässt, können sein: erstens, du hast einfach zu groß gedacht. Und wenn ein Ziel riesig ist, wirkt jeder Schritt klein und das bremst dich und dann verlierst du die Motivation. Und zweitens, du hast kein klares Warum. Wenn etwas nur sinnvoll wäre, aber sich nicht wirklich stimmig für dich anfühlt, dann hält die Motivation auch nicht lange. Und drittens, zu viel Druck oder Perfektionismus. Dann wird aus, ich probiere es mal, wird schnell ein, ich muss es perfekt machen und das blockiert dich und du hast auch keinen Spaß mehr daran. Und manchmal steckt auch fehlende Struktur dahinter. Du hast am Anfang ein volles Motivationshoch, das dich trägt, aber wenn das Gefühl weg ist, ja, was dann? Motivation ist nämlich kein stabiler Motor, sondern eher ein Startimpuls und dranbleiben braucht etwas ganz anderes, nämlich Disziplin.
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1: Und wenn ihr Fragen habt zum Beispiel oder ein Thema, das ihr gern besprechen haben wollt hier im Ö3 Mental Health Talk, einfach Frage oder Thema ins Formular auf der Ö3 Homepage schreiben und wir besprechen es in einer der nächsten Sendungen.
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0: Maybe you're the problem. Und um Probleme geht's auch gleich in Frag das ganze Land der Night Talk. Thema heute ist da der Sport und der innere Schweinehund. Gleich geht's los, davor noch zu Daniel Theissl. Es ist ganz genau 0 Uhr.
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2: Eine Senkung der Mehrwertsteuer auf einige Grundnahrungsmittel wie Butter, Brot oder Obst hält Nationalbankgouverneur Martin Kocher durchaus für sinnvoll. Pro Einkauf wären es zwar nur ein paar Cent Ersparnis, aber auf die Inflationsrate wirke sich das positiv aus, sagt Kocher in der ZIP2.
3: Man wird es leicht merken. Natürlich ist klar, dass einzelne Maßnahmen jetzt diesen Effekt, den es gibt, aufgrund von importierter Inflation über die Energiepreise nicht kompensieren kann. Es gibt nicht auch Maßnahmen, die in die Gegenrichtung arbeiten, eine Erhöhung der Tabaksteuer, erhöhte Gebühren und auch die Paketsteuer. Im Moment, glaube ich, ist klar, dass im Land, wo es eine hohe Steuer- und Abgabenbelastung gibt, grundsätzlich begrüßenswert ist, wenn Steuern gesenkt werden.
2: Die britische Großbank Standard Chartered will bis 2030 mehr als 7000 Jobs streichen und stattdessen KI nutzen. Damit soll die Effizienz gesteigert werden. In Manhattan ist eine 56-jährige Frau in einen offenen Kanalschacht gestürzt und später im Krankenhaus gestorben. Die Frau hat ihr Auto an einer vielbefahrenen Straße geparkt. Beim Aussteigen stürzt sie in den unbedeckten 3 Meter tiefen Schacht. US-Medien berichten, der Kanaldeckel sei einige Meter weit entfernt vom Schacht gelegen. Wer ihn entfernt hat, wird noch ermittelt. Und Tennisstar Carlos Alcaraz verpasst auch Wimbledon. Der Spanier kämpft seit gut einem Monat mit einer Handgelenksverletzung. Meine Genesung verläuft gut und ich fühle mich deutlich besser, aber leider bin ich noch nicht bereit zu spielen, sagt Alcaraz. Und jetzt zu Katrin Ladstätter.
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4: In der Westhälfte Österreichs ist es heute von der Früh weg unbeständig. Sonne gibt es nur zwischendurch und über den Tag verteilt gehen Regenschauer nieder. Am Nachmittag und Abend sind auch einzelne Gewitter dabei. Länger sonnig ist es von Linz und Klagenfurt ostwärts. Hier bleibt es weitgehend trocken. Westwind frischt heute auf und es werden am Nachmittag 15 bis 22 Grad, im Osten bis 24. Der Donnerstag dann noch windig und wechselhaft, aber schon wärmer, sommerlich warm, geht's dann in Richtung Pfingsten weiter.
0: Okay. Hier ist Ö3 mit dem schnellsten Verkehrsservice Österreichs und heute Nacht wird gearbeitet. In Kärnten A2 Südautobahn Richtung Wien zwischen Griffen und St. André. Der Verkehr wird bis 5 Uhr in der Früh über die B70 umgeleitet. Ansonsten läuft's aber. Also gute Fahrt.
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0: Ja, und heute, da geht's um diesen inneren Schweinehund, den kennen wir, glaube ich, alle. Obwohl man ganz genau wüsst, ein bisschen Sport, das wird doch gut tun, da kann man sich aber manchmal einfach nicht aufrappeln. Oder vielleicht doch, was sagt ihr? Kann man sich selbst dazu zwingen, mehr Sport zu machen, auch wenn man eigentlich gar keinen Bock drauf hat? Vor allem jetzt, wo auch der Sommer vor der Tür steht, ein bisschen Sommerbody. Wie schaut's aus? 0800 600 600? Lasst es mich wissen.

0: Call Me Maybe, gern unter 0800 600 600. Heute geht's ums Thema Sport. Kann man sich da nach so einem langen, zahen Tag noch zwingen, zum Sport zu gehen? Oder kann man da auch mal auf den inneren Schweinehund hören? Julia aus Steinbrunn, wie ist es bei dir? Machst du generell Sport?
1: Naja, es gibt so Hochphasen, dann ein bisschen und dann gibt es wieder Phasen, wo ich gar nicht möchte. Da bin ich jetzt gerade. Ich würde mal behaupten, ich bin eher Team Sport anfeuern und zuschauen.
0: Okay, und woran scheitert es daran, dass du dich nicht motivieren kannst?
1: Ich glaube tatsächlich, dass ich dann zu faul bin und zu müde bin am Abend, wenn die Kinder schlafen, dass ich dann auf mich selbst nochmal schaue und Sport mache. Der Zeitfaktor, würde ich mal behaupten, ist das größte Thema, ja.
0: Aber zwingst du dich manchmal nicht dann trotzdem irgendwie dazu, auch wenn du keine Zeit und keine Lust hast?
1: Ja, aber nur dann, wenn ich in meiner Hochphase bin und immer denke so, ich nehme an einem Lauf-Event teil. Zum Beispiel Business Run ist so ein Event, wo ich mich dann kurz dafür motivieren kann. Dann mache ich doch wieder Sport, aber das zeigt mir dann wieder, wie anstrengend es war und ich es hinterher gleich wieder lasse.
0: Okay, also glaubst du, ist es aber auch leichter, wenn man irgendein Ziel hat, auf das man hinarbeitet und dann sagt, hey, man muss
1: ja,
0: bis dorthin.
1: Ziel ist definitiv einfacher, ja.
0: Ja, klar. Und wenn du dann auf so ein Ziel hinarbeiten solltest, was sind da so Sachen, die dich dann zum Sport besonders motivieren?
1: Musik. Definitiv Musik. Mit Musik geht es dann leichter.
0: Okay, und was für Musik hörst du da?
1: Also ganz oft Sportfreunde Stiller, während ich dann eben laufe oder Sport mache.
0: Die Sportis. Na sicher, sind halt einfach motivierend, auch jetzt, mitten in der Nacht.

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2: Und heute geht es darum, ob man sich zum Sport zwingen kann. Leon aus dem Stubaital, wie ist es bei dir? Ist es für dich so, dass du dich da oft motivieren musst und du selber keine Lust drauf hast und trotzdem dann Sport machst?
3: Es kommt jetzt drauf an, was, also wenn ich zum Beispiel Skifahren gehe und das Wetter ist jetzt nicht so super, dann sage ich eher nein. Aber ich mache auch so Kraftsport und da ist schon oft einmal, dass mich jemand dazu motivieren muss, dass ich da recht mitmache. Weil an dem Mal denke ich mir, nein, heute habe ich keine Lust.
2: Okay, und wie machst du das dann, dass du dich da motivierst?
3: Ja, meistens trainiere ich dann mit dem Papa. Und er sagt halt, nein, jetzt trainierst du schon mit, weil jetzt ist bald Sommer.
2: Also quasi für einen Summer-Buddy.
3: Ja, genau.
2: Okay, cool. Findest du so, dass es oft mit einer anderen Person dann leichter ist, also wenn dich jemand auch dazu motiviert?
3: Ja, viel leichter. Da ist man viel mehr motiviert und hat nicht so viele Ausreden. Also würde ich jetzt mal sagen, dass man jetzt sagt, na okay, heute mag ich nicht oder so.
2: Das ist eine super Variante. Wenn man da wen hat, dann muss man sich ja vielleicht auch gar nicht selbst zwingen, sondern bekommt automatisch Lust drauf. Oder wie seht ihr das? Anrufen oder Sprachnachricht 0800 600 600.
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0: Es ist ganz genau 12:30. Hier ist Ö3 mit dem schnellsten Verkehrsservice Österreichs. Hallo, hallo zu euch in die Autos. Und auch heute Nacht wird wieder gearbeitet, deswegen eine Sperre in Kärnten. A2 Südautobahn Richtung Wien zwischen Griffen und St. André. Der Verkehr wird über die B70 umgeleitet. Im restlichen Land läuft's. Also gute Fahrt euch.
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0: Und da haben wir gerade schon ordentlichst diskutiert und jetzt machen wir weiter. Ich würde heute gern von euch wissen, Thema Sport. Wie groß ist euer innerer Schweinehund? Könnt ihr euch zum Sport zwingen oder nach so einem langen Tag eher schwierig? Bärbel aus München, wie machst du's?
3: Ich sag immer, just show off. Und wenn man schon mal dort ist und dann auch wirklich nicht übers Herz bringt zu trainieren, dann kann man es immer noch lassen. Aber man hat sich zumindest vor Ort dann nochmal gezwungen, die Frage für sich zu beantworten. Und meistens zieht man es dann doch durch, so viel kann ich zumindest aus eigener Erfahrung sagen.
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1: Und den Weg direkt zu mir ins Studio hat jetzt die Viktoria aus Oberwart gefunden. Du gehst gerne ins Fitnessstudio. Gibt es da auch so Tage, wo du mal gar keinen Bock hast?
2: Ja, also es gibt auf jeden Fall Tage. Also ich gehe meistens noch zur Arbeit und wenn jetzt die Arbeit schon sehr anstrengend war, denke ich mir manchmal schon, na, am liebsten darf ich jetzt einfach nur in meiner Wohnung fahren, nichts machen.
1: Ja. Aber was sind dann so Punkte, wo du sagst, die motivieren dich, dass du trotzdem hingehst?
2: Einfach weil, also ich arbeite im Büro und ich sitze wirklich den meisten Tag und ich denke mir dann einfach so, na, jetzt fahr ins Fitnessstudio, beweg dich ein bisschen, dass du wenigstens zu ein bisschen Bewegung kommst. Also ich mache es auch nur, dass ich zur Bewegung komme, also ich würde es nicht abnehmen oder so.
1: Mhm.
2: Aber einfach, dass ich, weil ich bewege mich eigentlich gerne, ich gehe auch, wenn es schön ist, gerne mal größere Runden spazieren. Aber ins Fitnessstudio gehe ich auch gern und es macht mir eigentlich auch Spaß. Aber es gibt schon so Tage, wo ich mir denke, na, irgendwie, heute mag ich nicht, heute darf ich lieber entspannen oder mich einfach noch irgendwo einsetzen und was trinken gehen, wie Sport machen. Aber nein, also ich muss sagen, ich motiviere mich schon. Wenn ich dann einmal durch bin und wenn ich dann einmal angefangen habe, dann habe ich eh Spaß dran, dann fällt es mir eh wieder. Das ist eher die Überwindung, dass ich überhaupt mal hinfahre.
1: Das stimmt, man muss erst mal hinkommen. Oder wie seht ihr das? 0800 600 600, ruft mich an.

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2: Oder Sprachnachricht an +43 800 600 600.
3: Und genauso eine Sprachnachricht hat gerade die Sarah aus Oberndorf geschickt.
4: Da ist die Sarah aus Oberndorf. Ich finde, zum Sport zwingen geht vorne. Also Sport motivieren ist voll in Ordnung und finde es voll super. Wenn zum Beispiel eine Freundin oder ein Freund daherkommt von dir oder sonst irgendwer anderer und dann zu dir sagt, ja, hey, magst du mitkommen, ins Stinge, Radfahren oder sonst irgendwas. Es kann ja sein, dass man dadurch dann Motivation kriegt. Also, dass man dann mitgeht, dass man das dann voll gefreut und Motivation und dann Lust zum Sport hat, an dem Tag, wo es einem eigentlich nicht gefreut hat. Zum Sport zwingen ist halt was ganz anderes. Da muss man quasi mitgehen, dann ist es eine Verpflichtung und es schreit einem halt nicht und es kann dann sein, dass man dann die Lust oder die Motivation generell an der Sportart oder so verliert und dann halt generell gar keine Lust mehr hat. Und ich finde halt, das Wichtigste am Sport ist halt, dass man Lust drauf hat und dass es einem Freude macht, was man da macht.
3: Danke, Sarah. Du hast so recht, finde ich. Wenn man sich einfach nicht dafür begeistern kann, ja, dann ist es halt so. Aber Sport, der muss auch einfach Spaß machen. Oder wie seht ihr das? 0800 600 600.

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1: Im Studio ist Martin Krachl, es ist 1 Uhr. Bei Auftragsschwankungen am Bau, im Tourismus oder etwa in der Industrie soll Personal künftig nicht mehr so leicht beim AMS zwischengeparkt werden können. Denn das kostet dem Staat viel Geld, das die Regierung jetzt einsparen will. Zurzeit verhandeln deshalb die Sozialpartner, berichtet Maria Kern.
2: Das Zwischenparken von Beschäftigten beim AMS verursacht laut WIFO jährlich Kosten von bis zu 700 Millionen Euro. 200 Millionen davon sollen nun eingespart werden. Im Gespräch ist nun laut Standard, dass das AMS erst nach 4 Wochen Arbeitslosengeld zahlen soll. Davor könnte es 2 Wochen lang kein Geld geben und 2 Wochen könnten die Arbeitgeber zahlen. Gewerkschafter Josef Muchitsch dazu.
3: Wir haben auch andere Alternativen vorgeschlagen. Ich möchte es den Verhandlungen hier nicht vorgreifen. Fakt ist, es muss auf beiden Seiten ein Modell sein, die auch tatsächlich diese Volumen ausbringen.
2: Rolf Gleisner von der Wirtschaftskammer.
4: Wir wollen jedenfalls keine weiteren Belastungen. Wir haben schon eine sehr hohe Aufgabenquote.
2: In wenigen Tagen sollte dennoch eine Einigung gelingen, wie man zu 200 Millionen Euro kommt.
1: In Südrussland läuft zurzeit eine Drohnenattacke in der Gegend rund um eine der größten Chemieanlagen des Landes. Das sagt vor kurzem der zuständige Gouverneur. Vor wenigen Tagen bereits hatte die Ukraine dort nach eigenen Angaben Fabriken für die Sprengstoffproduktion angegriffen. Nach dem Facebook-Konzern Meta bringt jetzt auch Google Brillen mit eingebauter Kamera und künstlicher Intelligenz heraus. Die Kamera soll Googles KI Gemini mit Daten speisen und den Nutzern Infos liefern zu allem, das sie sehen. Und nächster Sieg für Österreichs Eishockey-Nationalteam bei der WM mit einem 3:1 gegen Lettland. Christoph Otz.
5: 3 Siege für Österreich in den ersten 3 Spielen bei einer A-Weltmeisterschaft, das ist eine Premiere. Teamchef Roger Bader ist begeistert von seiner Mannschaft.
6: Natürlich macht mich diese Bilanz sehr stolz, aber vorerst einmal macht mich die Leistung vom heutigen Spiel stolz. Wir müssen eigentlich gar nicht coachen an der Bande, weil das so läuft, sie spielen diszipliniert genau das, was wir uns vorgenommen haben. Und der kämpferische Einsatz der Mannschaft ist einfach wirklich so, dass man Gänsehaut bekommt.
5: WM-Debütant Tim Harnisch bringt die Österreicher in Führung. Benjamin Nissen erzielt nach dem zwischenzeitlichen Ausgleich der Letten das 2:1 und Vinzenz Rohrer sorgt mit seinem Schuss ins leere Tor für den 3:1 Endstand. Damit haben die Österreicher den Klassenerhalt endgültig fixiert und wollen jetzt wie vor einem Jahr das WM-Viertelfinale erreichen. Nächster Gegner ist bereits heute Nachmittag die Schweiz.
1: Und wir kommen jetzt zum Wetter. 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
7: Wir starten in einen wechselhaften Mittwoch. Von der Früh weg etwas Regen heute von Arlberg bis Oberösterreich und bis Oberkärnten. Hier lockert es nur vorübergehend auf und am Nachmittag und Abend werden hier die Regenschauer häufiger und es gewittert stellenweise. Im Osten und Südosten wird es länger sonnig, kurze Schauer sind aber auch hier dabei, am ehesten zu Mittag oder am frühen Nachmittag. Zeit ist windig heute und 15 bis 22 Grad die Höchstwerte, im Burgenland und in Niederösterreich bis 24. Bis zum Wochenende legen die Temperaturen dann von Tag zu Tag zu.
8: Okay. Hier ist Ö3 mit dem schnellsten Verkehrsservice Österreichs und grundsätzlich läuft's, nur eine Sperre wegen einer Nachtbaustelle gibt's. Und zwar in Kärnten, A2 Südautobahn Richtung Wien zwischen Griffen und St. André. Der Verkehr wird noch bis 5 Uhr in der Früh über die B70 umgeleitet. Gute Fahrt euch.
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8: So, im Night Talk haben wir gerade genug diskutiert. Jetzt dreht sich wieder alles um die Musik. Der Boss Hoss und Thorstein Einarsson gibt's gleich und das ist Taylor Swift, eine alte Bekannte.

0: Kennt ihr diese klassischen Kopfnicker-Songs, wo der Kopf dann so ganz automatisch mitgeht, fast wie bei so einer Taube irgendwie? Das ist jetzt so einer.
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0: Bosshaus.
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Der ist einfach so, so schön. Mit Maroon 5 und den Memories geht's ab durch die Nachtschicht bei uns auf Ö3. Cool, dass ihr mit dabei seid. Gemeinsam ziehen wir das durch und bleiben wach. Und damit das auch super gut funktioniert, geben wir jetzt einmal ein bisschen Gas. Jawohl, die Energy brauchen wir. Ich bin der Elias Herzog und ich freue mich, dass ihr dabei seid.

0: Im Club, da braucht man den Tanzschein, in den Autos den Führerschein. Hier ist Ö3 mit dem schnellsten Verkehrsservice Österreichs. 13:30 ist es gleich. Und bei euch in Kärnten gibt es eine Sperre wegen einer Nachtbaustelle. A2 Südautobahn Richtung Wien zwischen Griffen und St. André. Der Verkehr wird dort über die B70 umgeleitet. Ansonsten läuft's aber. Also ab geht's, zurück zur Musik.
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Na, das nenne ich einmal Good Vibes für die Nachtschicht. Die kommen von Michael Bublé, den kennen wir eh sowieso alle. Aber wer ist denn dieser Chris de Sarandi eigentlich? Der singt zum Beispiel den hier.

So eine super coole Stimme ist das. Chris de Sarandi, auch ein wunderschöner Name. Und ich glaube, diesen Namen, den sollten wir uns merken. Am Freitag, da kommt sein neuer Song raus. Bei uns gibt es den jetzt aber auch schon 2 Tage vorher. Good Old Days heißt er und der hört sich schon wieder.

Die neue von Robbie Williams, All My Life. Und ich sage mal so, wenn schon Karaoke, dann kommen wir um Robbie einfach nicht rundherum.

Das ist, glaube ich, echt der einzige Song, wo ich sage, für nicht mitsingen muss es Strafzettel geben. Wenn man das halt noch singen nennen kann, in den Situationen, wo der Song dann aufkommt. Ja, mitsingen geht bei dem aber auch ganz gut. Katy Perry, Teenage Dream.

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1: Im Studio ist Martin Krachtler. Es ist 2 Uhr. Mit einer neuen Quotenregelung will die Regierung den Familiennachzug dauerhaft beschränken. Dazu soll jetzt ein neues Gesetz kommen im Zuge der Umsetzung des EU-Asyl- und Migrationspakts. Doch Experten sind skeptisch, ob das hält, berichtet Peter Stacher.
2: Bisher ist der Familiennachzug für Menschen mit Schutzstatus ausgesetzt. Künftig soll ihn eine Quote begrenzen. In der Praxis bedeutet das den Versuch, den Familiennachzug weiterhin so gut wie unmöglich zu machen, hört man bei ÖVP-Klubobmann Ernst Gödel heraus.
3: Die Quote kann und wird sehr gering sein oder kann auch gegen Null gehen.
2: Anuschef Arahat an der Uni Wien denkt, dieser Schachzug werde nach hinten losgehen.
4: Die Regelung wird sehr wahrscheinlich scheitern, wahrscheinlich vor dem Gerichtshof